0: Fahrbahnerneuerung. Der Verkehr wird über die Gegenfahrbahn geleitet. Dauer bis 11. Oktober. A8 Pirmasens Richtung Saarlouis. Die Ausfahrt Dillingen Süd ist wegen einer Baustelle gesperrt. Bis 5 Uhr. Geblitzt wird unter anderem in Fraulautern in der Rodener Straße, in Neunkirchen in der Wellesweiler Straße und in Illingen in der Kapellenstraße.
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2: 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Mit der Destinat, hallo Deutschland, hallo Welt. Mittig steckt unser Deutschland-Dart-File und die Sache, die wir suchen, ist sehr eng. Wir sind nicht in Niedersachsen und nicht in Kassel. So viel hat Popnacht-Hörer Nils schon rausgefunden. Wer fragt sich weiter ran? Oder hat vielleicht sogar eine Idee? 07221 2011.
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0: Dennis, ist es vielleicht die engste Straße der Welt? Die Spreuerhofstraße in Reutlingen. Na, also wenn ihr aufmerksam zuhören würdet hier regelmäßig bei unserem Deutschland-Dart oder vor allem vorher mal unser Archiv checkt, das wir ja online haben, da sind ja alle Deutschland-Dart-Ziele, die wir in den letzten anderthalb Jahren hier gezogen haben, drin, dann hättet ihr gewusst, dass wir diese Frage oder diese Straße schon hatten hier als Ziel. Und der Deutschland-Dart-Pfeil trifft lustigerweise niemals zweimal dieselbe Stelle. Von daher fällt das leider raus. Aber wir hören mal, was der Timo aus Bocholt zu sagen hat. Guten Morgen, Timo.
1: Guten Morgen, ja.
0: Du bist unterwegs durch die Nacht mit deinem LKW und bist auch am Rätseln, was es denn sein könnte. Also wir wissen, wir sind mittig von Deutschland und es ist sehr eng, was wir suchen.
1: Ja.
0: Was tippst du denn oder möchtest du weiterfragen?
1: Ich würde tippen auf die in Eisenach, die Drachenschlucht.
0: Nein.
1: Oh.
0: Haben auch viele getippt, tatsächlich.
1: Ja.
0: Die Drachenschlucht ist es aber leider nicht.
1: Alles klar.
0: Aber du dürftest weiterfragen.
1: Hallo.
0: Also das war jetzt erst dein erstes Nein. Insgesamt darfst du ja 3 Neins einsammeln.
1: Ja. Fällt mir so auf die Schnelle nicht
0: ein. Ich könnte jetzt lieb sein zu euch.
1: Ja.
0: Ich überlege gerade mal, ob ich es sein soll. Ja, aber, also, du bist schon nicht weit weg von der Sache, die wir suchen.
1: Nicht weit weg.
0: Mhm.
1: Fällt mir so nichts auf die Schnelle ein.
0: Ja gut, aber vielleicht den anderen. Vielleicht ist das für die anderen ein guter Hinweis. Möchtest du aufgeben dann an dieser Stelle?
1: Ja, ich gebe auf.
0: Ja, okay, gut. Aber dann haben wir doch schon was rausgefunden. Es ist nicht die Drachenschlucht, wie viele dachten. Und wir sind nicht weit weg von dem, was Timo gesagt hat, von der Stadt. Timo, danke für die weitere Vorarbeit und dir eine gute Fahrt durch die Nacht.
1: Alles mach's klar, gut. Danke.
0: Ciao. 07221 2011. Wer mag es als nächstes wagen?

0: Als Lokführer durch die Nacht fährt der Hagen aus Leipzig allerdings ohne Lok. Ne, wo ist die denn?
1: Die Lok, die ist wahrscheinlich jetzt bei anderen Kollegen und wird von denen weitergefahren.
0: Ja, aber du hast gesagt, du hast schon gestern Abend quasi schon Feierabend gehabt. Wieso bist du dann jetzt noch unterwegs nach Hause?
1: Naja, ich arbeite bundesweit, ich werde vermietet und bin im Moment in Schleswig-Holstein tätig und naja, wohne halt in Leipzig, ne?
0: Und da fährst du jetzt dann noch heim?
1: Ich fahre, ja, na gut, das gestern Abend war gestern um 16:30, also gestern Nachmittag.
0: Ach so, okay.
1: Ist schon eine Weile her und dann kurzes Schläfchen und dann gesagt, so, jetzt geht's nach Hause, damit man ein bisschen was vom Urlaub hat, jetzt geht's in Urlaub.
0: Ah, schön. Okay, vielleicht schicken wir dann noch ein Popnacht-Goodie mit. Als begehrtesten Preis der Nacht, wenn du jetzt lösen solltest, wo unser Deutschland-Dart-Pfeil steckt, frag doch mal. Willst du lösen oder willst du noch weiterfragen?
1: Nee, ich würde eher weiterfragen wollen.
0: Dann frage mal.
1: Meine Überlegung war gewesen, hat der Ort einen japanischen Garten?
0: Das ist, aber manchmal sind so spezielle Fragen. Das muss ich wieder nachfragen. Einen japanischen Garten. Nein.
1: Okay.
0: Was wäre das denn gewesen?
1: Ich war ja jetzt bei Bad Langensalza mit dem Gedanken.
0: Nein.
1: Weil da gibt es sehr viel enge Straßen, Gassen und eng. Das war so der Gedanke gewesen.
0: Also der Timo hat ja auf die Drachenschlucht Eisenach getippt. Na, und ich sagte darauf, da sind wir nicht weit weg.
1: Ja,
0: ich meine, jetzt
1: so
0: ist das natürlich relativ. Ja, eben, es ist relativ, aber es könnte ja sogar gar nicht, also so wirklich gar nicht weit weg sein davon.
1: Bleiben wir im westlichen Teil von Thüringen?
0: Ja, aber volle Pulle.
1: Okay. Das ist ja ganz schwierig. Da kennt er uns nicht so viele.
0: Ich habe so ein schlechtes Gewissen, wenn ich sage.
1: Ist der Ort ein Wintersportort?
0: Würde ich sagen, nein.
1: Okay.
0: Was wäre da denn dir in den Kopf gekommen?
1: Ich war jetzt gedanklich irgendwo so Zellameles, Oberhof, irgend sowas in der Richtung.
0: Also, ich sag dir, warum ich ein schlechtes Gewissen habe oder beziehungsweise darüber nachdenke, ob ich eins haben muss, wenn ich doch sage, Drachenschlucht Eisenach, nicht weit davon weg, also gar nicht weit weg.
1: Gar nicht weit weg. Ich kenne mich da unten nicht gut genug aus. Ich bin zwar aus Osten, aber das kenne ich.
0: Ja, aber was könnte denn zum Beispiel, wenn ich das so eingrenze und sage, gar nicht weit weg? Wo könnte es denn dann sein, zum Beispiel noch?
1: Wo könnte es denn dann sein? Im Suhl.
0: Ja, oder vielleicht, also so, weißt du, so gar nicht weit weg. Ich weiß nicht, wie es deutlich ja noch sagen soll.
1: Da in Eisenach selbst wahrscheinlich.
0: Ja, zum Beispiel.
1: Okay. Oh Gott, ich war noch nicht in Eisenach. Was ist da besonders eng? Keine Ahnung.
0: Da gibt's ganz viele schöne Sachen. Ich hatte mal eine Beziehung nach Eisenach und da war ich ganz oft da. Super schön. Wartburg natürlich, ne, sowieso. Wartburg, aber dann gibt's auch das Frühlingsfest da.
1: Groß.
0: Bitte?
1: Die Wartburg ist ja relativ groß. Die ist ja nicht eng.
0: Ja, ja, genau. Und um die geht's auch gar nicht. Das kann ich schon mal direkt vorwegnehmen. Weil das wäre zu einfach und zu langweilig. Weil
1: Eisenach-Wartburg ist ja. Handelt es sich um ein Gewässer?
0: Nein. Und damit sind wir bei deinem dritten Nein, okay. Hagen. Aber alles danke, du hast es mit meiner nachdrücklichen Hilfe doch dann noch ein bisschen eingegrenzt für die anderen. Wir fragen mal weiter in die Runde. Jo. Hat jemand jetzt eine Idee? Also, der Pfeil steckt in einer Sache, die einen Superlativ, sich mit einem Superlativ beschreiben lässt. Und sie ist sehr eng und wir befinden uns in Eisenach. Das muss doch jemand lösen jetzt bitte. 072211. Hagen, liebe Grüße. Komm gut ein.
1: Liebe Grüße, danke.

0: Es ist 2.31 Uhr.
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2: Heute prägen dichte Wolken das Himmelsbild und dabei fällt zeitweise schauerartiger Regen, der vereinzelt von Gewittern mit Starkregen begleitet sein kann. Die Sonne hat es sehr schwer. Im Vergleich zum Vortag kühlt sich die Luft deutlich ab und es werden höchstens 18 Grad im Hochwald bis 21 Grad an der Saar erreicht. Der Freitag verläuft nach Nebelfeldern heiter und trocken. Am Wochenende geht es ähnlich weiter. Dabei werden am Sonntag Höchstwerte von 19 bis 23 Grad erreicht.
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3: A6 Mannheim Richtung Saarbrücken. Zwischen Dreieck Kaiserslautern und Kaiserslautern West Fahrbahnerneuerung. Der Verkehr wird über die Gegenfahrbahn geleitet. Dauer bis 11. Oktober. A8 Pirmasens Richtung Saarlouis. Die Ausfahrt Dillingen Süd ist wegen einer Baustelle gesperrt. Bis 5 Uhr. Geblitzt wird unter anderem in Fraulautern in der Rodener Straße, in Neunkirchen in der Wellesweiler Straße und in Illingen in der Kapellenstraße.
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0: kommst gerade widerwillig von einem Backstreet Boys Konzert aus Düsseldorf. Ne? Ihr seid ja gerade mit Svenja, einer Freundin oder deiner Freundin.
1: Richtig.
0: Unterwegs nach Hause, ihr hattet ein tolles Konzert, wobei, glaube ich, Svenja mehr Spaß hatte als du, wenn ich das richtig verstanden habe.
1: Kann man so sagen, ja, genau.
0: Wieso hast du das gemacht?
1: Ja, das war alles meine Idee eigentlich. Man sollte die mal gesehen haben, dachte ich mir, aber...
0: Aber bist nicht so begeistert?
1: Ja, kann sich halt mal angucken, aber es ist halt mehr so ein Frauending, ne?
0: Ja, wobei, die Songs kannst du doch auch mitsingen, oder? Wie alt warst du damals?
1: Ja, gute Frage, nächste Frage. Wann waren denn die überhaupt mal so?
0: Ja, Anfang der 90er, Anfang, Mitte der 90er.
1: Scheiße.
0: Da waren wir noch so 10, oder? Oder bist du wesentlich älter als ich?
1: Nee, wesentlich jünger.
0: Du bist jünger als ich? Wie viel jünger? Wie alt bist du?
1: Ich bin Baujahr 94.
0: Ach wirklich? Dann bist du ganz 10 Jahre jünger. Okay. Mhm. Ja gut, okay, dann war es vielleicht doch nicht ganz so deine Zeit.
1: Ja.
0: Dann bist du quasi erwacht oder in die Musikwelt eingestiegen, als die gerade ihre Pause hatten oder so.
1: Ja, ich bin durch meine Geschwister so ein bisschen mit reingerutscht in diese...
0: Aber wichtig ist ja, dass du bei Svenja ein bisschen gepunktet hast. Die hat sich bestimmt riesig gefreut, oder?
1: Ich gehe mal von aus.
0: Na also, das war doch ein erfolgreicher Abend. Und wenn du jetzt...

0: noch das Popnacht-Goodie beim Deutschland-Dart abräumst, dann ist ja wohl das nicht mehr zu toppen. Dann ist ja wohl alles perfekt gelaufen heute für dich.
1: Dann geht's aber los.
0: Ich bin sehr gespannt, ob du lösen kannst oder willst du weiterfragen?
1: Nein, ich würde es lösen.
0: Dann hau raus.
1: Es ist das schmale Haus in Eisenach.
0: Und das ist vollkommen richtig!
2: Siehste!
0: Ja! Das schmalste Haus Deutschlands haben wir gesucht. Das schmale Haus von Eisenach am Johannisplatz gilt als das schmalste Haus Deutschlands und wird von den Einheimischen liebevoll Handtuch genannt, mit einer äußeren Breite von nur 2,05 Meter. Und einem Innenmaß von 1,85 ist es so eng, dass ein Erwachsener mit ausgestreckten Armen beide Wände gleichzeitig berühren kann. Das etwa 250 Jahre alte Gebäude besitzt bei einer Grundfläche von nur rund 20 Quadratmetern zwei Stockwerke sowie ein Dachgeschoss. Bis 2017 war das Haus sogar noch bewohnt. Heute gehört es der Denkmalstiftung. Warst du da schon mal?
1: Nein, ich muss gestehen, da war ich leider noch nicht.
0: Svenja?
1: Ja, die ist ein bisschen da mehr unterwegs.
0: Ja, aber da kann man, glaube ich, nicht rein. Ne? Das sieht voll schön aus von außen. So zwischen so zwei große Häuser dazwischen gequetscht in die Lücke.
1: Ja, aber ich hatte es eben mal so mal kurz gegoogelt bei Wikipedia.
0: Ja.
1: Ich weiß gar nicht, ob man da reinkommen kann.
0: Nee, ich glaube, da muss man, gibt's nur so Führungen von der Denkmalstiftung und so. Also ich, oder vielleicht haben die mal einen Tag der offenen Tür oder so. Aber die ist ganz toll. Ich habe mir da so eine Reportage angeguckt gestern Nachmittag. Der Typ, der das damals gekauft hat, als du noch zu DDR-Zeiten, der hat das so krass renoviert und restauriert und hat da drin gelebt. Und das hat dadurch so einen Charakter gekriegt, dieses Haus, dass die gesagt haben, nachdem der gestorben ist 2017 und da nicht mehr gewohnt hat, dass sie das alles genauso erhalten. Also es ist quasi, wenn man in sein Leben reingeht, so wenn man in dieses Haus betritt.
1: Aha.
0: Dominik, wir haben wieder ein bisschen was gelernt, wieder eine tolle neue Ecke kennengelernt. Guckst du mal, was wir alles so haben in Deutschland?
1: Ja, ich werde es mir die Damen anschauen.
0: Mach mal. Ihr kommt ja da aus der Ecke. Ist ja bei euch quasi vor der Haustür.
1: Das
0: kommt gut heim. Liebe Grüße auch an Svenja. Und habt eine gute Nacht, ja?
1: Vielen lieben Dank.
0: Macht's gut. Ciao.
1: Dann.

Gefährliches aus dem Verkehrszentrum. Vorsicht auf der A43 Recklinghausen-Wuppertal. Zwischen Kreuz Herne und Herne Eike sind Personen auf der Fahrbahn. Fahrt vorsichtig, kommt gut an mit der Popnacht.

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1: Um 3 Uhr mit Lydia Wagner. Seit Mitternacht gilt der neue Tankrabatt. Durch eine Steuersenkung könnten Benzin und Diesel pro Liter fast 17 Cent günstiger werden. Allerdings nur, wenn die Tankstellen die Entlastung komplett an die Verbraucher weitergeben. Dazu sind sie nicht verpflichtet. Es ist schon der 2. Tankrabatt in diesem Jahr. Auch im Mai und Juni hat die Bundesregierung die Steuern auf Kraftstoff gesenkt. US-Verteidigungsminister Hegseth will das US-Militär umgestalten. Er hat in einer Rede angekündigt, dass es 1/5 weniger Stellen für Generäle und Admirale geben soll. Außerdem soll sich ein neues Kommando für autonome Kriegsführung auf Drohnen und KI-gesteuerte Roboter konzentrieren. Ralf Borchert berichtet aus Washington.
2: Tech-Milliardär Elon Musk ist einer von mehreren Prominenten, die in den kommenden 4 Monaten eine Strategie für die Kriege der Zukunft ausarbeiten sollen. Ziel ist laut Hegseth, die weltweite Überlegenheit des US-Militärs über Jahrzehnte zu sichern. Die Wortwahl des Ministers war auch diesmal extrem kulturkämpferisch. Soldaten müssten wieder Krieger mit todbringender Wirkung sein, so Hegseth. Frühere Programme für Vielfalt, Chancengerechtigkeit und Inklusion hätten in seiner Armee nichts mehr zu suchen.
1: Die EU-Innenminister treffen sich heute in Luxemburg zum ersten Mal seit dem Massenansturm von Migranten auf das spanische Gebiet Ceuta. Es geht um einen 5-Punkte-Plan, um die Kontrollen an den europäischen Außengrenzen zu verschärfen. Katrin Schmidt fasst zusammen.
3: Die EU-Grenzschutzagentur Frontex beispielsweise soll weitere Kapazitäten und Kompetenzen bekommen, um schneller in solchen Situationen zu unterstützen, was unter den Mitgliedstaaten umstritten ist. Bundesinnenminister Dobrindt spricht sich für eine stärkere Rolle von Frontex aus, genauso wie für die geplante Einschränkung des allgemeinen Asylrechts in besonderen Situationen. Denn dem 5-Punkte-Plan zufolge könnte künftig ein Krisenmechanismus dafür sorgen, dass in besonderen Lagen, wenn etwa Menschen instrumentalisiert werden, schnellere Verfahren und Rückführungen abweichend vom Asylrecht erlaubt sind.
1: Torhüter Jonas Urbech wird am Abend zum ersten Mal für die deutsche Fußballnationalmannschaft auf dem Platz stehen. Der 23-Jährige vom FC Bayern blickt positiv auf das Spiel gegen Serbien in München.
4: Ich freue mich einfach, dass ich morgen die Möglichkeit bekomme, ja hier im eigenen Stadion aufzulaufen und meinen Teil dazu beizutragen, dass wir ja als Team unseren ersten Sieg unter Jürgen Klopp einfahren.
1: Das Nations League-Spiel wird im ZDF übertragen. Anpfiff ist um 20.45 Uhr. Das Wetter in Deutschland. Heute Nacht nach Osten hin klar, vereinzelt Nebel, Tiefstwerte 19 bis 4 Grad. Tagsüber von den Alpen bis zur Oder noch einige Zeit Sonnenschein, dabei bis zu 27 Grad warm. Und die Zeit? Es ist 3.03 Uhr.
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6: A6 Mannheim Richtung Saarbrücken. Zwischen Dreieck Kaiserslautern und Kaiserslautern West Fahrbahnerneuerung. Der Verkehr wird über die Gegenfahrbahn geleitet. Dauer bis 11. Oktober. A8 Pirmasens Richtung Saarlouis. Die Ausfahrt Dillingen Süd ist wegen einer Baustelle gesperrt. Bis 5 Uhr. Geblitzt wird unter anderem in Fraulautern in der Rodener Straße, in Neunkirchen in der Wellesweiler Straße und in Illingen in der Kapellenstraße.
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8: 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Hallo Deutschland, hallo Welt. Und bevor die Müdigkeit killt, kommt genau zur richtigen Zeit die 3 nach 3. Die volle Energie in Musikform in der totesten Stunde der Nacht. 3 Songs, die ihr bestimmt. Ich habe die Playlist schon freigeräumt für das, was euch jetzt unbedingt wachhalten soll. Jeder darf wieder einen Song hier in den Ring werfen. Der Zufall entscheidet, welche 3 Songs ich ziehe. Ihr dürft euch alles wünschen. Es gibt nur 2 goldene Regeln. Der Song darf nicht schon gelaufen sein heute Nacht und der muss in unserer Datenbank drin sein. Was darf's denn bitte sein? Eure Vorschläge für die 3 nach 3 jetzt rüberschicken via WhatsApp oder Signal an die 07221 2011.
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Eure 3 nach 3, die aus euren Herzchen kommen. Das, was ihr jetzt braucht in der totesten Stunde der Nacht gegen das tiefe, böse, dunkle 3-Uhr-Loch. Wir werden es jetzt wieder herausfordern, beziehungsweise das Schicksal herausfordern, denn ich weiß nicht, was passiert. Ihr habt ganz viele Wünsche geschickt jetzt hier, die 07221 2011, und ich werde jetzt unter allen Einsendungen, das waren wirklich wieder sehr viele dabei, 3 rausziehen, die dann zu unseren 3 nach 3 werden. Wir fangen doch mal an mit Song Nummer 1. Ich scroll mal blind. 1, 2, 3, 4, 5, 6, 7 mal runter und 1, 2 mal wieder hoch. Und bin bei Matthias gelandet von der A61. Moin Dennis, für die 3 nach 3 einen Wachmacher. Die Guano Apes, Open Your Eyes. Okay, machen wir. Eingeloggt. Dann als nächstes Daniel. Wie wäre es für die 3 nach 3 mit Grauzone Eisbär? Ei, was für ein Klassiker. Okay, auch Grüße aus dem LKW. Haben wir. Und als letzten Song noch der Jan. Hallo, ich wünsche mir von Lady Gaga Disease. Liebe Grüße. Oh, das ist auch ein sehr seltener Song. Alles klar. Die 3 nach 3 stehen. Wach bleiben!

Großes Lob und Liebe für die 3 nach 3. Starke Auswahl. Die Hörerschaft beweist guten Geschmack, schreibt Jana an die 0722-211. Sehr gute Mischung kommt von Tommy. Schicken wir raus an Matthias auf der 61, der die Guano Apes vorgeschlagen hat. Lady Gaga war die Idee von Jan. Und Grauzone zuletzt kam aus dem LKW von Daniel. Vielen Dank dafür. Morgen dann die letzten 3 nach 3 für diese Woche. Alle, die diese Woche nicht drangekommen sind, morgen letzte Chance. Hebt euch euren Wunsch auf. Ich wünsche euch viel Glück. Morgen wieder ab 3 nach 3 hier in der Popnacht.

0: 3.30 Uhr ist es.
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2: Heute prägen dichte Wolken das Himmelsbild und dabei fällt zeitweise schauerartiger Regen, der vereinzelt von Gewittern mit Starkregen begleitet sein kann. Im Vergleich zum Vortag kühlt sich die Luft deutlich ab und es werden höchstens 18 Grad im Hochwald bis 21 Grad an der Saar erreicht. Der Freitag verläuft nach Nebelfeldern heiter und trocken.
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3: A6 Mannheim Richtung Saarbrücken. Zwischen Dreieck Kaiserslautern und Kaiserslautern West Fahrbahnerneuerung. Der Verkehr wird über die Gegenfahrbahn geleitet. Dauer bis 11. Oktober. A8 Pirmasens Richtung Saarlouis. Die Ausfahrt Dillingen Süd ist wegen einer Baustelle gesperrt. Bis 5 Uhr. Geblitzt wird unter anderem in Fraulautern in der Rodener Straße, in Neunkirchen in der Wellesweiler Straße und in Illingen in der Kapellenstraße.
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0: Die Popnacht hier mit Liebe gemacht, wie immer, von SWR3 mit unseren Brüdern und Schwestern von Bremen 4, HR3, MDR Jump, NDR 2, RBB 88.8, SR1, WDR 2 und Dennis Thienert. Hi.

0: Wir suchen kurz mal die Insel Bømlo in Norwegen. Da ist Popnachthörerin Katrin. Hallo.
1: Hi.
0: In der Nachtschicht.
1: In der Nachtschicht. Und wir machen Transportboxen für die Lachse, die ihr immer esst.
0: Die wir essen. Das heißt, das, was du da verpackst, das kommt hier bei uns in den Supermarkt.
1: Zum Beispiel, ja.
0: Ach wirklich? Also so richtig die Lachse, die quasi frisch gefischt werden, die verpackst du oder wie?
1: Also wir verpacken die nicht, wir machen nur die Kisten da dafür.
0: Ach so.
1: Die gehen dann weiter auf unserer Insel sind dann auch einige Fischfabriken.
0: Ja.
1: Und die schicken dann die Lachse und auch speziell gibt es einige über extra Marken, die dann nach Deutschland gehen.
0: Oh ja, das heißt quasi, du hast nicht die ganze Zeit Fischgeruch in der Nase bei deiner Arbeit.
1: Nein.
0: Sehr
1: ich
0: gut.
1: Ich habe eher Styroporgeruch in der Nase.
0: Ah, dann ist die Frage, was ist besser? Fisch oder Styropor? Ja, dann würde ich doch lieber Fisch nehmen, glaube ich.
1: Ja, ich glaube es auch so.
0: Aber es kann tatsächlich sein, also wenn wir in den Supermarkt gehen und Lachs kaufen, dass die Verpackung, die wir da in der Hand haben, dass du die
1: auch
0: angefasst
1: von
0: hast.
1: Auch mit ist, natürlich.
0: Schön. Cool.
1: Ja.
0: Wie ist es da in Norwegen?
1: Ja, oft Wind und kalt.
0: Okay, also alle Klischees erfüllt. Und wie sieht's da aus mit Tag, Nacht und so weiter, da wo du bist?
1: Ja, also bei uns wird es im Winter noch nicht Polarnacht. Wir haben noch an der Wintersonnenwende, also Ende Dezember haben wir es schon auch noch ein paar Stunden hell, so von 9:30 bis 3:30 ungefähr.
0: Aha.
1: Das wird erst am nördlichen Polarkreis, ja. Also ungefähr da, wo die Stadt Bodø ist. Habt ihr vielleicht schon mal gehört? Bodø Glimt im Fußball, hat vielleicht schon irgendeiner gehört?
0: Ja.
1: Da ist dann schon eher Polarnacht.
0: Auch. Ah ja, also das heißt, du hast eigentlich relativ normale Tageszeiten und Tag-Nacht
1: genau.
0: So bei dir.
1: Genau.
0: Bømlo. Genau, und du hast hier noch geschrieben, weil du ein bisschen über Lachs philosophieren wolltest.
1: Das
0: du, magst ihn, du magst ihn am liebsten geräuchert, schreibst du, mit Kartoffelpuffern.
1: Ja, Kartoffelpuffer. Und da bin ich ja immer so fasziniert, wenn ich in irgendeine Region komme, in Nordrhein-Westfalen zum Teil ist es der Reibekuchen oder Riffkuchen. Und dann in Luxemburg, da sind das die Krumpeerkichelchere. Ja, und vielleicht haben wir auch noch ein paar andere Zuhörer richtig schöne Tipps, wie die bei Ihnen heißen oder wie es noch heißt.
0: Also gibt es noch jemanden, der andere Namen für Kartoffelpuffer kennt? Willst du jetzt hier starten? Eine kleine Umfrage mitten in der Nacht, ja?
1: Mitten in der Nacht.
0: Vielleicht ist jemand. Ja, Katrin. Auf die Popnachthörer ist immer Verlass. Das kriegen wir hin. Dann sammeln wir doch jetzt mal. Habt ihr einen anderen Namen für Kartoffelpuffer bei euch in der Region? Dann schickt den mal rüber hier per WhatsApp oder Signal an die 07221 2011. Katrin,
1: ja, ja?
0: Liebe Grüße nach Norwegen. Schön, dass du dabei bist, ja?
1: Super.
0: Mach's gut.
1: Tschüssi.
0: Ciao.

0: Popnachthörerin Katrin aus Norwegen will, dass wir mal rumfragen, wie Kartoffelpuffer so bei euch heißt. Und es ist wirklich unglaublich, wie viele verschiedene Bezeichnungen es gibt. Hier der Jens schreibt, hi Dennis, bei uns in Koblenz sind das Gribbelscher. Oder Manja schreibt hier, bei uns in Sachsen heißt der Reibekuchen Glitscher. Auch ein lustiger Name. Tommy meint hier, in der Eifel nennt man den Kartoffelpuffer auch Kröbbelsche. In Kreis Trier-Saarburg Kromperpankisch. Gott, das ist ja total kompliziert, das auszusprechen. Thomas aus Hattgenstein im Hunsrück, hallo.
1: Ja, hallo.
0: Wie sagt man es bei euch?
1: Krumbiere Pankoche.
0: Ah, das ist ja fast so wie Kromperpankisch, ne? Aus Trier-Saarburg. Ist auch nicht weit weg von euch. Aber doch
1: ein bisschen anders. Nee, nicht so ganz weit. Schön. Ja, hört sich anders an. Ja.
0: Kennst du noch irgendwo was anderes? Klingst wie einer, der von rumkommt. Nein?
1: Nee, ich komme zwar rum, aber ich habe sonst keine andere Bezeichnung dafür.
0: Na gut, dann lese ich mal weiter durch. Danke dir, dass du angerufen hast. Liebe Grüße.
1: Okay, jo, danke. Tschüss.
0: Justine und Christian hier sind gerade auf dem Weg zum Flughafen nach Basel. Für uns geht's jetzt nach Griechenland. Das ist sehr schön. Bei uns heißt der Kartoffelpuffer hier unten in der Schweiz, an der Schweizer Grenze, Rösti. Wir grüßen natürlich ganz lieb. Wir würden uns über einen Gruß freuen. Natürlich grüßen wir hier. Hallo, seht das? Ich winke sogar ins Mikrofon. Guten Morgen, bei uns im Siegerland sind es Riebekoche, schreibt Fatma. Dann Aloha, der Bianco hier. Ich komme aus dem Unstrut-Heinig-Kreis in Thüringen und bei uns heißen Kartoffelpuffer Ditscher. Also nicht Glitscher, wie wir es aus Sachsen kennen, sondern Ditscher, weil man die meiste dann Apfelmus ditscht. Und der Mario schickt noch eine Audio hier.
2: Guten Morgen, hier ist der Mario.
0: Moin.
2: Ich komme aus dem Vogtland. Das ist im Dreiländereck zwischen Sachsen, Bayern und Thüringen und Tschechien. Und bei uns heißen die Kartoffelpuffer Bambis. Das ist so Bambis. Richtig schön typisch vogtländischer Name. In diesem Sinne, viele Grüße aus dem Vogtland.
0: Ich ahne, dass wir bis um 5 Uhr die Sendung vollkriegen mit noch verschiedenen und anderen Bezeichnungen. Habt ihr auch noch einen Ausdruck für Kartoffelpuffer? Dann schickt den noch rüber an die 07221 2011.

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1: Um 4 Uhr mit Lydia Wagner. Seit Mitternacht gilt der neue Tankrabatt. Der Staat verzichtet 3 Monate lang auf Steueranteile. Dadurch sollten die Preise pro Liter Benzin oder Diesel um etwa 17 Cent sinken. Steffi Lengscheid berichtet.
2: Die Tankstellen müssen diese Steuersenkung aber nicht 1:1 weitergeben. Erwartet wird, dass die Preise schon im Laufe der Nacht deutlich fallen. Die Bundesregierung rechnet damit, dass rund 2,5 Milliarden Euro weniger an Steuern in die Staatskasse fließen werden. Es ist schon der 2. Tankrabatt in diesem Jahr. Auch im Mai und Juni hatte die Bundesregierung die Steuern auf Kraftstoff gesenkt. Kritiker sagen, damals ist nur ein Teil des Tankrabattes bei den Menschen angekommen. Außerdem gehe dadurch der Reiz verloren, Sprit zu sparen. Befürworter sehen dagegen kein besseres Mittel, um Autofahrer zu entlasten.
1: Nach dem Zwischenfall an Bord einer Fly-Dubai-Maschine auf dem Weg von Dubai nach Tel Aviv sind die Passagiere inzwischen sicher in Israel angekommen. Nach Angaben von Israels Premier Netanyahu soll einer der Piloten seinen Kollegen niedergestochen und versucht haben, das Flugzeug mit rund 180 Menschen an Bord zum Absturz zu bringen. Passagiere hätten den Mann überwältigt. Bundestagsvizepräsident Ramelow hat den Einfluss von Social Media auf Wahlen und die Gesellschaft kritisiert. Das sei eine Welt, die er nie wollte, hat Ramelow dem Nachrichtenportal T-Online gesagt. Ihm sei aber bewusst, dass seine Partei, die Linke, von Social Media profitiert hat. Cedric Bies aus der Nachrichtenredaktion.
3: Wörtlich hat Ramelow in dem Interview gesagt, ich bin mir bewusst, dass Sie jetzt nicht hier im Bundestag mit mir reden würden, ohne Heidi Reichineks TikTok-Rede. Die Fraktionschefin der Linken im Bundestag hatte vor der Bundestagswahl 2025 mit einer Wutrede gegen jetzt Bundeskanzler Merz für viel Aufmerksamkeit gesorgt. Das habe der Linkspartei viele Stimmen gebracht, meint Ramelow. Trotzdem fordert der Bundestagsvize, dass Menschen wieder mehr direkt miteinander reden. Er meint, wenn man sich nur mit Statements übereinander austausche, käme es zu Abgrenzung, Hass und Hetze.
1: Die Art, wie bei der letzten Fußball-WM Tickets verkauft worden sind, war teilweise illegal. Zu diesem Ergebnis ist die Glücksspielbehörde der Länder gekommen. Sie habe nach monatelanger Prüfung festgestellt, dass es Verstöße gegen den Glücksspielstaatsvertrag gegeben hat. Steht in der Mitteldeutschen Zeitung. Das Problem ist, dass Käufer Geld für Tickets gezahlt haben, ohne sicher zu wissen, in welcher Sitzplatzkategorie sie am Ende landen würden. Das falle nach deutschem Recht unter Glücksspiel. Das Wetter in Deutschland. Aktuell liegen die Tiefstwerte noch bei 19 bis 4 Grad. Tagsüber von den Alpen bis zur Oder noch einige Zeit Sonnenschein. In der Westhälfte des Landes teils kräftiger Regen. Die Temperaturen steigen auf 16 bis 20 Grad. Die Zeit? Es ist 4.03 Uhr.
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5: A6 Mannheim Richtung Saarbrücken. Zwischen Dreieck Kaiserslautern und Kaiserslautern West Fahrbahnerneuerung. Der Verkehr wird über die Gegenfahrbahn geleitet. Dauer bis 11. Oktober. A8 Saarlouis Richtung Luxemburg. Der Rastplatz Niedmündung ist wegen einer Baustelle gesperrt. Bis 3. Oktober. A8 Pirmasens Richtung Saarlouis. Die Ausfahrt Dillingen Süd ist wegen einer Baustelle gesperrt. Bis 5 Uhr. Geblitzt wird unter anderem in Fraulautern in der Rodener Straße, in Neunkirchen in der Wellesweiler Straße und in Illingen in der Kapellenstraße.
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6: Mit der Destina, hallo Deutschland, hallo Welt. Wir haben gerade großen Spaß mit den vielen anderen Bezeichnungen für Kartoffelpuffer. Also wie der bei euch in der Region heißt, Popnachthörerin Katrin, gerade auf der Nachtschicht auf der norwegischen Insel Bølmo, hat sich ja gewünscht, dass wir das mal rumfragen und es hört gar nicht mehr auf. Mir war nicht bewusst, dass es für ein und dieselbe Sache so viele verschiedene Ausdrücke gibt. Wir drehen gleich mal noch eine Runde durchs Postfach hier in 10 Minuten.
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0: 4.12 Uhr ist es, guten Morgen. Namen für Kartoffelpuffer in eurer Ecke. Wie nennt ihr die? Wollte Popnachteurin Katrin auf der Nachtschicht in Norwegen von der Popnacht-Community wissen, weil sie gerade da mit Lachs beschäftigt ist, beziehungsweise sie macht Verpackungen für Lachstransporte zu uns und hat dann überlegt, ja, sie mag ja am liebsten Räucherlachs und das am liebsten mit Kartoffelpuffer. Und da könnte man doch mal die Leute fragen, wie nennen die denn Kartoffelpuffer in ihrer Region? Und es kommt hier einfach am laufenden Band noch was rein an die 0722211 um 4.12 Uhr, wohl bemerkt. Fratzen nennen wir die Dinger im Erzgebirge, schreibt Jana hier. Fratzen. Oder in Ulmen in der Eifel, kommt von Alois, krummpare Kescheltja. Krummpare Kescheltja. Moin, also bei uns in Niedersachsen nennt man die Reibekuchen, aber ich kenne sie auch als Reiberdatschi, dann aus dem Bayerischen Wald. Grüßt Thomas, Andreas hier. Bei uns in Herborn heißen die Hatschel, schreibt Ralf. Dann haben wir noch was aus dem Saarland bekommen von Hans-Peter. Bei uns heißen die Kartoffelpuffer Grumberg-Kischelsche. Also so ähnlich wie Kischeltja von Alois eben. Ronald schreibt uns, guten Morgen, ich komme ursprünglich aus dem Thüringer Schiefergebirge. Bei uns heißen die Kartoffelpuffer Schabig oder Scharpsch. Das ist, glaube ich, hergeleitet von der Kartoffel Schab, den man ja auch für die Klöße mitverwendet. Bei uns wurden die auch meistens herzhaft mit Knackwurst und Zwiebeln drin zubereitet. Da hat früher immer das ganze Haus meiner Oma so schön nach Bratfett gerochen. Ich habe als Kind genauso wie Klöße geliebt. Liebe Grüße. Und dann haben wir ja noch was aus der Heimat hier Hessen. Das finde ich noch toll. Hallo Dennis, bei uns im Nordhessen, besonders im Umkreis von Kassel, nennen wir Kartoffelpuffer Ommenschnepper. Ommen steht für Ofen. Ommenschnepper. Oder auf Plattdeutsch, kommt von Sven hier, Kantüffelpuffer oder Tuffelpannkrog. Oder auch aus dem Ausland gab es Einsendungen hier, zum Beispiel von Thomas aus Japan. Da wurde der Kartoffelpfannkuchen aus dem Englischen quasi ins Japanische einjapanischt.
1: Also in Japan nennt man die Kartoffelpfannkuchen oder Reibekuchen oder wie auch immer Potato Pankeki.
0: Süß, oder? Aber am besten, finde ich, klingt es auf Niederländisch. Auf Niederländisch klingt einfach alles viel besser. Sebastian schickt uns hier rüber. Ich bin viel in den Niederlanden unterwegs und dort nennt man Kartoffelpuffer Aardappelpannenkoekjes.

0: Hier ist die Popnacht. Am ganz frühen Donnerstagmorgen. Wollt ihr um 4.22 Uhr was lernen über das Beamtengesetz und dabei ein bisschen lachen? Comedian Herr Schröder, der war mal Deutschlehrer am Gymnasium, steht jetzt aber lieber auf Bühnen und bringt Menschen mit ganz einfachen Mitteln zum Lachen, mit der Realität. Der hat mal für uns durchgeblättert und betreibt eine kleine Exegese.
1: Wenn man mal so reinguckt ins Landesbeamtengesetz, da spürt man, wie modern die drauf sind. Ich habe es mir neulich mal durchgelesen. Landesbeamtengesetz Baden-Württemberg ist 0,0,0 ausgedacht. Kann man sich als PDF-Datei ausdrucken lassen und Wortsuche machen. Wie oft kommt dieses oder jenes Wort im Landesbeamtengesetz vor? Stimmt wirklich. Das Wort Tod kommt ungefähr doppelt so oft vor wie das Wort Leben. Ja, das finde ich schon mal interessant. Das ist nur mal so statistisch, semantisch interessiert mich das. Das ist wirklich interessant. Steht original, ich zitiere aus dem Landesbeamtengesetz, 0,0 ausgedacht, steht so drin, der Tod. Der Tod stellt aus versorgungsrechtlicher Sicht die stärkste Form der Dienstunfähigkeit dar. Also steht original so drin. Das sind die Ministerien, die quasi für eure Ausbildung zuständig sind. Steht original so drin. Ich sag so. Besteht ein Personalrat aus einer Person, erübrigt sich die Trennung nach Geschlecht. Das finde ich super. Also das ist mega. Also das sind richtig schlaue Leute da oben. Ne? Kultusmysterium, richtig gute Leute. Wirklich. Ne? Schön. Stirbt ein Bediensteter während einer Dienstreise, so ist damit die Dienstreise beendet. Ja, es ist total.

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3: Es ist 4.30 Uhr.
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4: Heute prägen dichte Wolken das Himmelsbild und dabei fällt zeitweise schauerartiger Regen, der vereinzelt von Gewittern mit Starkregen begleitet sein kann. Die Sonne hat es sehr schwer. Im Vergleich zum Vortag kühlt sich die Luft deutlich ab und es werden höchstens 18 Grad im Hochwald bis 21 Grad an der Saar erreicht. Der Freitag verläuft nach Nebelfeldern heiter und trocken bei kaum geänderten Temperaturen.
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5: A8 Saarlouis Richtung Luxemburg. Der Rastplatz Niedmündung ist wegen einer Baustelle gesperrt bis 3. Oktober. A8 Pirmasens Richtung Saarlouis. Die Ausfahrt Dillingen Süd ist wegen einer Baustelle gesperrt bis 5 Uhr. A620 Saarlouis Richtung Saarbrücken. Die Einfahrt Völklingen-Geislautern ist wegen einer Baustelle gesperrt bis 8. Oktober. Geblitzt wird unter anderem in Fraulautern in der Rodener Straße, in Neunkirchen in der Wellesweiler Straße und in Illingen in der Kapellenstraße.
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3: Die Popnacht hier. Liebe gemacht, wie immer von SWR3 mit unseren Brüdern und Schwestern von Bremen 4, HR3, MDR Jump, NDR 2, RBB 888, SR1, WDR 2 und Dennis Thienert.

Swims, Mr. Know-It-All. Leute, wir haben die Welt noch gar nicht verbessert heute. Das machen wir jetzt noch schnell, bevor die Popnacht schon wieder zu Ende ist und laden euer Karma-Konto auf beim einzigen Quiz, das das kann. Es heißt Quizzen ohne Wissen. Es ist das einzige Quiz, bei dem ihr nichts wissen müsst. Sehr praktisch für müde Hirne um diese Uhrzeit. Und ihr könnt mir mit allem, was ihr nicht wisst, die Welt ein kleines bisschen besser machen. Ihr kriegt 3 Fragen mit jeweils 3 Antwortmöglichkeiten. Wenn euch die nicht weiterhelfen, könnt ihr statt der richtigen Antwort einfach einen Karma-Joker einsetzen. Also eine gute Tat versprechen, die ihr für einen anderen Menschen macht. Wer hat Bock? 07221 2011. Wer ist um 4.35 Uhr wach genug, um nichts zu wissen? In der Pop.

0: Den unangenehmsten Moment von diesem Donnerstag hat der Sebastian aus Dortmund schon überstanden. Guten Morgen.
1: Guten Morgen.
0: Dein Wecker klingeln um 4 Uhr, ne?
1: Genau, richtig.
0: Jetzt kann es ja nur besser werden. Du bist auf dem Weg zur Arbeit schon?
1: Ja, leider.
0: Bei einer Firma, über die du natürlich nicht sprechen magst?
1: Weiß nicht, ob ich das wollte. Also,
0: nein. Es reicht, wenn wir eine Chemiefirma nennen. Ne? Groß Dortmund, Großraum Dortmund wird wohl jeder wissen, was gemeint ist. Deswegen müssen wir ganz schnell dein Karma-Konto aufbessern, Sebastian. Oder willst du auch sagen, du hast es nötig, oder?
1: Ja.
0: Ja, eben. Wann hast du das letzte Mal irgendwas Gutes gemacht für einen anderen Menschen?
1: Na, ich denke mal schon, so jede Woche mache ich so die eine oder andere Kleinigkeit, um mal eine Freude zu bringen.
0: Das ist zu wenig. Da müssen wir jetzt ganz viele Karma-Joker einsammeln. Also, wir spielen eine Runde Quizzen ohne Wissen. Du kriegst 3 Fragen mit jeweils 3 Antwortmöglichkeiten. Wenn dir die nicht weiterhelfen, kannst du jede Frage mit einem Karma-Joker überspringen. Das ist irgendetwas Nettes, was du für einen anderen Menschen tust. Eine Möglichkeit gibt es zu verlieren. Wenn du dich auf eine falsche Antwort festlegst, ist das Spiel sofort vorbei. Das Popnacht-Goodie, um das wir jetzt zocken, wäre weg. Und alle bis dahin angebotenen Joker musst du natürlich trotzdem einlösen. Ehrensache. So, du kriegst die übrig gebliebenen Fragen von gestern, weil ich habe ja gestern gefragt, ob wir Quizzen ohne Wissen oder 2 Hörer, 3 Gedanken spielen. Die Leute haben sich für das andere Spiel entschieden, deswegen kriegst du die Altlasten von gestern. Frage 1. Wie viele Tasten hat denn ein klassisches Standardklavier? Bist du musikalisch?
1: Also ich würde auch gerne was Gutes tun, aber ich meine, ich hätte mal gehört, dass es 88 sind.
0: Ah, es ist richtig, 88. Vielleicht kriege ich dich hier mit. Welches Land hat inklusive all seiner Überseegebiete die meisten Zeitzonen weltweit? Weißt du das auch?
1: Auch da würde ich gerne was Besseres machen, aber ich meine, ich hätte gehört, dass Frankreich ganz gut dabei ist.
0: Weiner! Das habe ich auch noch nie gehabt bei diesem Spiel. So, warte, aber mit der kriege ich dich. Welche war die allererste registrierte DE-Domain der Internetgeschichte? War das A, uni-dortmund.de? War das uk.de, also Uni Karlsruhe? Oder war das bundespost.de? Sag du,
1: also
0: weißt
1: ich glaube, ich bringe meiner Mutter morgen Blumen mit.
0: Okay, also Karma-Joker, weil du es nicht weißt. Gib es bitte zu, dass du nichts weißt.
1: Wenn ich nichts weiß, würde ich zwar auf die Bundespost tippen, aber ich glaube, ich bringe meiner Mutter morgen Blumen mit.
0: Aha.
1: Okay, ich wollte mal wieder was Gutes tun.
0: Das lasse ich durchgehen. Und ich finde es toll, dass wir wenigstens minimal die Welt verbessert haben. Es wäre auch schief gegangen und ich hatte gerade erst gedacht, als ich es vorgelesen habe, dass du es vielleicht wissen könntest, weil du ja aus Dortmund kommst. Es ist tatsächlich die uni-dortmund.de, weil die Universität Dortmund damals die Verwaltung des Nameservers für die deutschen Adressen übernommen hat. Mal für eine kurze Zeit, in der Anfangsphase, als das alles losging. Das war
1: da bin ich ja froh, dass ich was dazugelernt habe.
0: Ja, also, dafür sind wir noch gut. Die Welt haben wir auch minimal verbessert und das Popnacht-Goodie, die schicken wir nach Dortmund. Lieber Sebastian.
1: Super. Vor allem, die Adresse ist ja auch geändert worden mittlerweile. Die heißt jetzt auch tu-dortmund.de.
0: Richtig.

waren ja schon fast wieder unsere gemeinsamen 5 Stunden für heute. Ich räume noch kurz auf mit euch. Es kamen noch 2 andere Namen für Kartoffelpuffereien, die wir vorhin gesammelt haben, in Dialekten. Jens hat noch geschrieben, Algo Moje Dennis. Bei uns heißen Kartoffelpuffer Panneläppchen. Grüße aus der Grenze Rheinland-Pfalz und Hessen. Okay, Jens. Alles klar, merken wir uns. Und Stefanie hat auch noch was geschrieben aus dem Westerwald. Da heißen Reibekuchen Erwels Kremmelcher. Übersetzt Erdäpfel. Okay. Ja, toll. So, und dann hat der Tom noch geschrieben. Nee, Tim. Moin, lieber Dennis. Ich brauche mal deine Hilfe. Mein Arbeitskollege, der Nico, braucht ein bisschen Motivation. Könntest du ihn grüßen und ein paar nette Worte sagen? Liebe Grüße aus der Bäckerei Krüger aus Suhl. Wir hören euch wieder seit Arbeitsbeginn. Paar nette Worte. Nico, du bist ein toller Typ mit der schönsten Frisur, die ich jemals gesehen habe und einem ganz großen Herzen. Alles, was du heute anpackst, das wird ein Erfolg. Glaub's mir. War das nett genug? Sehr gut, dann habe ich meinen Soll für heute, glaube ich, erfüllt. Bleibt mir noch die Popnacht, unseren Safe Space hier ordnungsgemäß abzuschließen. Denn ihr wisst, alles, was zwischen Mitternacht und jetzt geschah, bleibt unter uns. Ist doch klar. Das war die Popnacht für heute mit Dennis Tina. Tschüss.

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1: Um 5 Uhr mit Lydia Wagner. Schon heute Morgen sollen Benzin und Diesel deutlich günstiger sein als in den vergangenen Tagen. Denn seit Mitternacht gilt der neue Tankrabatt. Die Mineralölbranche hatte vorher angekündigt, die Entlastung komplett an die Menschen weiterzugeben. Das könnten etwa 17 Cent pro Liter sein. Die Monopolkommission hat allerdings ausgerechnet, dass das beim letzten Tankrabatt anders gelaufen ist. Von den 1,6 Milliarden Euro, die der Staat weniger an Steuern eingenommen hat, sind 200 Millionen bei den Mineralölkonzernen hängen geblieben. Der Bundesgerichtshof befasst sich heute mit Preiserhöhungen bei Amazon. Es geht um die Prime-Mitgliedschaft. Die Verbraucherzentrale NRW hat geklagt. Klaus Hempel aus der Rechtsredaktion fasst den Rechtsstreit zusammen.
2: Im September 2022 hatte der Online-Händler Amazon seine Preise erhöht. Die Kunden hatten damals die Wahl, entweder die Preiserhöhung akzeptieren oder die Prime-Mitgliedschaft kündigen. Grundlage der Preiserhöhung war eine entsprechende Klausel in den allgemeinen Geschäftsbedingungen. Die Verbraucherzentrale Nordrhein-Westfalen hält die Klausel für rechtswidrig und klagte. Sie meint, die Klausel beschreibe nicht detailliert genug, unter welchen konkreten Umständen die Preise angehoben werden dürfen. Dies sei aber erforderlich, damit sie wirksam ist.
1: US-Verteidigungsminister Hegseth will das US-Militär umgestalten. Er hat in einer Rede angekündigt, dass es ein Fünftel weniger Stellen für Generäle und Admirale geben soll. Außerdem soll sich ein neues Kommando für autonome Kriegsführung auf Drohnen und KI-gesteuerte Roboter konzentrieren. Und der Tech-Milliardär Elon Musk soll jetzt eine Strategie für die Kriege der Zukunft ausarbeiten. Hegseth sagte, Ziel sei, die weltweite Überlegenheit des US-Militärs über Jahrzehnte zu sichern. Die Schweizer Gletscher schmelzen weiterhin extrem schnell weg. Das Messnetz Glamos hat mitgeteilt, dass sie in diesem Jahr mehr als 5% ihres Volumens verloren haben. Sandra Bieger berichtet aus der Schweiz.
3: Als Gründe für den diesjährigen Gletscherschwund nennt Glamos die intensiven Hitzewellen im Sommer in Kombination mit einem vorangegangenen schneearmen Winter. Dadurch verschwand die schützende Schneedecke vielerorts schon früh, sodass das blanke Eis über Monate hinweg der Sonne und den hohen Temperaturen ausgesetzt war. Prognosen zufolge könnten dieses Jahr sogar bis zu 10% der 500 kleinen Gletscher in der Schweiz komplett verschwinden.
1: Das waren die Nachrichten mit Lydia Wagner.
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5: Ja, wenn ihr meine Kollegen fragt, die würden sagen, wenn Frank Falkenauer eine Jacke trägt, dann ist wirklich Herbst. Also ist heute am 1. Oktober offiziell auch Herbst. 18 bis 21 Grad. Nass wird's auch. Gerade am Nachmittag können diese Regenschauer, die jetzt so schon zwischendurch mal runterkommen, auch kräftiger ausfallen, zum Teil auch mit Gewittern.
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5: 3:05, A8 Pirmasens Richtung Saarlouis. Die Ausfahrt Dillingen Süd, die ist noch wegen einer Baustelle gesperrt, soll aber bald sich erledigt haben, das Ganze. Dann will die Polizei im Laufe des heutigen Tages blitzen auf der A8 zwischen der Grenze Luxemburg und Merzig, auf der L151 in Höhe Wadern und auf der L266 zwischen Götschelborn und Humes. 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
5: Morgen, Frank Falkenauer, mein Name, habe ich gerade eben schon mal gesagt. Und wir sind für euch da, wir stehen mit euch auf, wir bringen euch die beste Musik fürs Saarland mit und davon immer, also eine ganze Portion. Jetzt zum Beispiel Christos Arandi, neuer Hit, vielleicht kennt ihr ihn noch nicht. Dann hört den jungen Mann gleich mal mit Good Old Days nach Sabrina Carpenter. Die kennt ihr, die mögt ihr, ich mag sie auch sehr. Manchild.
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Morgen an alle früh aufgestanden im Saarland und drumherum. Zum Beispiel auch Robert, der gerade eben geschrieben hat, der schon am Zeitung aussagen, hat noch einen Blitzer entdeckt in Fischbach auf der Rußhütter Straße. Vielleicht ist er zu schnell gelaufen, hat zu schnell ausgetragen. Zack, geblitzt worden. Kommt natürlich auch vor. Hier sind die Dire Straits für euch. Money for Nothing. Willkommen im Oktober in eurer SH1 Morning Show.

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2: Bewertungen im Internet können uns ja helfen, im Vorfeld die richtige Unterkunft für den Urlaub zu finden. Aber Vorsicht, viele bewerten generell nur, um ihre schlechte Laune mal rauszulassen.
3: Sorry, aber nur ein Stern. Habe in meinem ganzen Urlaub kein einziges Mal das Meer gesehen. Sorry, aber wofür fahre ich dann extra nach Österreich?
2: Es gibt aber auch Kritik, da müssen sich Hotelbetreiber an die eigene Nase fassen.
3: Frechheit! In unserem Zimmer stand eine Waage. Muss ich jeden Tag sehen, dass ich zu schwer bin? Von mir nur ein Stern.
2: Lassen wir uns doch einfach den Urlaub nicht versauen. Auch nicht den Städtetrip.
3: Da bin ich einmal in Paris, sauteures Zimmer und mein Ausblick ist so ein potthässlicher Eisengitterturm auf vier Füßen. Ein Stern.
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Morgen, es gibt jede Menge von der besten Musik fürs Saarland. Zum Beispiel gleich Roxette, Sleeping in My Car und ein bisschen noch was Spätsommerliches von WizMC, Show Me Love hier in der SR1 Morning Show. Jetzt gucken wir erstmal aufs Wetter. Heute auf einmal nur noch 18 bis 21 Grad. Wir hatten gestern teilweise 29, 30. Heute ist es herbstlich. Es kann am Nachmittag auch mal kräftiger regnen, auch mit Gewittern und mit Starkregen. So sieht's aus. Und temperaturmäßig landen wir aktuell um 5.22 Uhr in Berus bei 18 Grad. Ebenso in Perl 18. Dann haben wir in Ensheim 18 Grad. In, wo haben wir denn was anderes? Oh ja, in Tholey, ah nee, auch 18 Grad. In Idar-Oberstein in Rheinland-Pfalz 17 Grad, 19 Grad sind es in Trier und um nochmal ins Saarland zurückzukommen zum Schluss, Sylter meldet 16 und Einöd 17 Grad.

0: Deluxe. Schön, dass ihr da seid. Hier ist eure SR1 Morning Show. Das ist Kamrat. Und der kommt gleich mit Hug Yourself. Außerdem Gabriela Cilmi und The Bowser.
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0: Jetzt haben wir in ein paar Sekunden 5:30 und das sind die Themen, die heute wichtig sind. Seit Mitternacht gilt der von der Bundesregierung beschlossene Tankrabatt. Benzin und Diesel sollen dadurch bis zu 17 Cent pro Liter günstiger werden. Die deutsche Gaza-Hilfe wird offenbar durch einen von Israel nicht genutzten LKW-Scanner ausgebremst. Die Bundesregierung hat den Scanner an Israel ausgeliehen, um mehr Hilfslieferungen in den Gazastreifen kontrollieren zu können. Der Bund der Steuerzahler wird heute Vormittag das neue Schwarzbuch zur Steuerverschwendung vorstellen. Der Verband führt darin deutschlandweit 100 neue Fälle auf, in denen aus seiner Sicht Bund, Länder und Kommunen zu sorglos mit Steuergeld umgehen. Und die Regionalversammlung in Saarbrücken kommt heute zu ihrer konstituierenden Sitzung zusammen. Bei der Neuwahl am 30. August war die SPD stärkste Kraft vor der AfD geworden. Die Regionalversammlung musste neu gewählt werden, weil die AfD nach einem Urteil des Oberverwaltungsgerichts des Saarlandes von der ersten Wahl zu Unrecht ausgeschlossen worden war. News auch auf sr1.de und im Radio um 6 Uhr wieder.
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0: Gestern war noch Spätsommer, heute ist Frühherbst. Gestern 29, 30 Grad, heute 18 bis 21. Mit Regen hier und da schon heute Morgen. Die Luft riecht super frisch, wenn ihr rausgeht. Da ist wirklich was, da könnt ihr euch drauf freuen. Aber natürlich werdet ihr auch nass. Am Nachmittag werdet ihr am nassesten, denn da kann es auch richtig kräftige Schauer geben. Zum Teil auch mit Starkregen und auch Gewitter sind da drin.
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0: Um 5.31 Uhr nix los und die Polizei sagt heute Blitzer irgendwann auf. Der A8 zwischen der Grenze Luxemburg und Merzig, auf der L151 Höhe Wadern und auf der L266 zwischen Göttelborn und Humes. Alles für eure Strecke könnt ihr schon vorm Losfahren checken bei SR1 in der ARD Sounds App.
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0: Kuckucks, Frank Falkenauer hier und ihr so, na, gut rausgekommen? Wenn nicht, machen wir das jetzt zusammen mit Begleitung durch musikalisch natürlich das Beste, was es so gibt. Die beste Musik für Saarland. Wenn ihr was anderes wollt, müsst ihr wegschalten. Hier gibt's nur 1A-Zeugs, zum Beispiel hier diesen wunderbaren Aufsteh-Hit von Kamrat. Hug Yourself. Moin.

0: Saarland fragt sich, kann Maren Dinkler, die in Benson Boone ja total verliebt ist, nach einem Benson Boone-Song überhaupt das Wetter sortiert im Kopf machen?
1: Oh mein Gott, ja, sie kann das. Einen wunderschönen guten Morgen. Es regnet nämlich heute immer wieder, teilweise auch mal kräftiger, bei maximal 21 Grad. Es ist kühler geworden, obwohl wir davon heute Morgen gar nichts merken. Ne? Also nee. Ich habe keine Jacke gebraucht, ich fand's super mild.
0: Ich habe eine dünne Jacke, meine neue dünne Übergangsjacke habe ich dabei. Und ich habe eben schon, als du noch nicht da warst, gesagt, alle Kollegen wissen, wenn Frank Falkenauer eine Jacke trägt, dann ist wirklich Herbst offiziell.
1: Dann ist wirklich krass.
0: Ja, jetzt ist Herbst.
1: Wow, du bestimmst das einfach so.
0: Ja, keine Diskussion.
1: Jacke.
0: Ja.
1: Das ist total krass. Guten Morgen.
0: Morgen.

0: Einen wunderschönen guten Morgen.
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3: Tankrabatt seit Mitternacht in Kraft. Neue Regionalversammlung kommt in Saarbrücken zusammen. Das Wetter regnerisch, Gewitter möglich bis 21 Grad. 6 Uhr. Seit Mitternacht ist in Deutschland der neue Tankrabatt in Kraft. Er soll bis Ende des Jahres gelten. Die Preise für Benzin und Diesel sollen um insgesamt rund 17 Cent pro Liter fallen. Hintergrund ist eine Absenkung der Energiesteuern, die Bund und Länder wegen der zuletzt stark gestiegenen Spritpreise vereinbart hatten. Für SR Info Steffi Linkscheid.
4: Die Tankstellen müssen diese Steuersenkung aber nicht 1:1 weitergeben. Die Bundesregierung rechnet damit, dass rund 2,5 Milliarden Euro weniger an Steuern in die Staatskasse fließen werden. Es ist schon der zweite Tankrabatt in diesem Jahr. Auch im Mai und Juni hatte die Bundesregierung die Steuern auf Kraftstoff gesenkt. Kritiker sagen, damals ist nur ein Teil des Tankrabattes bei den Menschen angekommen. Außerdem gehe dadurch der Reiz verloren, Sprit zu sparen. Befürworter sehen dagegen kein besseres Mittel, um Autofahrer zu entlasten.
3: Der Westfälische Friedenspreis wird am Nachmittag in Münster an die NATO verliehen. Beim Festakt wird Generalsekretär Rütte stellvertretend für das Verteidigungsbündnis die Auszeichnung entgegennehmen. Die Laudatio wird Bundeskanzler Merz halten. Die Wirtschaftliche Gesellschaft für Westfalen und Lippe würdigt mit dem Preis die Verdienste der NATO um einen Frieden durch Stabilität. Die Preisvergabe ist umstritten. Mehrere Friedensgruppen haben Demonstrationen gegen die NATO angemeldet. In Italien gilt künftig ein Verschleierungsverbot an Schulen. Staatschef Mattarella unterzeichnete gestern Abend ein Dekret der Rechtsregierung von Ministerpräsidentin Meloni. Die Verschleierung des Gesichts mit Burka oder Niqab ist für Schülerinnen nun grundsätzlich nicht mehr zulässig. Zudem gilt ab dem kommenden Schuljahr für die ersten Klassen aller Schulformen eine 30%-Grenze für ausländische Schüler, die italienische Sprache nicht gut genug beherrschen. Der Schneemangel im vergangenen Winter und die große Hitze im Sommer haben die Alpengletscher stark schmelzen lassen. In der Schweiz sind nach Angaben der zuständigen Messstelle 5,5% des Eisvolumens geschmolzen. Sie bezeichnet das Jahr als verheerend für die Gletscher. Auch in Österreich und Deutschland erwarten Fachleute erhebliche Verluste. Das Messnetz führt die Entwicklung auf den Klimawandel zurück. Der Eisverlust war in den vergangenen 5 Jahren fast doppelt so hoch wie in den 5 Jahren davor. Die Regionalversammlung des Regionalverbandes Saarbrücken kommt am Nachmittag zu ihrer konstituierenden Sitzung zusammen. Sie war Ende August neu gewählt worden, nachdem das Oberverwaltungsgericht die Wahl zur Regionalversammlung von 2024 für ungültig erklärt hatte. SR-Reporterin Denise Friemann.
5: Es ist die erste Sitzung der Regionalversammlung in ihrer neuen Zusammensetzung. Das bedeutet, jetzt ist auch die AfD mit 10 Mitgliedern dabei. Bei der Kommunalwahl 2024 konnte sie für die Regionalversammlung nicht gewählt werden, weil sie 2 Wahllisten statt nur einer eingereicht hatte, die dann beide für ungültig erklärt wurden. Dagegen hatte die AfD im Nachgang geklagt und letztinstanzlich Recht bekommen. Jetzt, nach der Neuwahl, ist sie nach der SPD die zweitstärkste Kraft in der Regionalversammlung. Bei der konstituierenden Sitzung werden unter anderem die Mitglieder der Regionalversammlung berufen, die Fraktionsvorsitzenden und ihre Stellvertreter benannt und auch die Ausschüsse und ihre Besetzung festgelegt.
3: Im Wadener Stadtteil Wedern sind in der Nacht 2 ungenutzte Holzstallungen abgebrannt. Wie die Polizei dem SR mitteilte, wurde dadurch auch der Dachstuhl eines leerstehenden Bauernhauses beschädigt. Verletzt wurde niemand. Die Feuerwehr war mit rund 60 Kräften im Einsatz. Die Brandursache ist noch unklar. Der Sachschaden wird auf rund 40.000 Euro geschätzt. Das waren die Nachrichten mit Linda Grothold. 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
0: Es ist total angenehm, heute Morgen rauszugehen, weil es sehr mild ist, zum Beispiel 17 Grad in Wellesweiler. Es regnet, teilweise heute im Laufe des Tages auch mal ein bisschen kräftiger. Da kann auch mal ein Gewitter mit dabei sein. Heute maximal 21 Grad.
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6: Um 4:04, die Polizei will heute irgendwann blitzen auf der A8 zwischen der Grenze Luxemburg und Merzig, auf der L151 Höhe Wadern und auf der L266 zwischen Humus und Göttelborn. Wenn ihr was Neues habt, 0800 700 8000, alles für eure Strecke, jederzeit zum Nachgucken und Nachhören bei SR1 in der ARD Sounds App.
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0: Guten Morgen, Hi. Das ist ja ein Träumchen. Man steht direkt auf mit Shawn Mendes in den Ohren.
6: Ja, und Shawn, ist es, was haben wir heute? Donnerstagmorgen?
0: Mhm.
6: Sowas auch. Danach Tame Impala noch mit Dracula. Damit starten wir. Guten Morgen.
0: Moin.

0: Schönen guten Morgen.
1: Hi.
0: Um 11:55. Also man muss ja nicht unbedingt großer Fußballfan sein, um heute Abend Deutschland gegen Serbien zu gucken. Mm-mm. Denn alle Augen sind sowieso nur auf den neuen Bundestrainer Jürgen Klopp gerichtet.
1: Ja, und alle Hater hoffen natürlich, dass es zum dritten Mal nicht klappt mit dem Sieg. Aber er sagt auch, der Chef, es dauert halt mit so einer komplett neuen Mannschaft.
2: Die Jungs sind wirklich bereit. Die wollen guten, sehr guten und erfolgreichen Fußball spielen. Und da werden wir hinkommen. Das Problem ist ein bisschen, dass unsere Entwicklung unter dem Brennglas der Öffentlichkeit stattfindet und jeden Tag sozusagen bewertet wird. Aber dadurch dadurch beschleunigt sich der Prozess ja nicht. Ja, nicht jetzt, also nur weil ihr alle zuguckt und es euch alle interessiert, kann ich ja nicht sagen, Leute, gebt euch mal, also hopp, das muss morgen klappen.
0: Wollte er gerade eben sagen, ja. Leute, gebt euch mal Mühe.
1: Also im Vergleich zum letzten Spiel können sie das schon, aber da steht ja auch heute eine ganz andere Mannschaft auf dem Platz auf jeden Fall. Ist ja der komplett ausgetauschte Kader, der zweite jetzt.
0: Es wird spannend, Finn von 9 ist Anpfiff und ihr könnt es natürlich live mitverfolgen im ZDF.
1: Oh ja, komm, wir holen uns ein bisschen den Sommer zurück. Jetzt ist zwar offiziell Herbst, 1.10., weil ich habe ja heute zum ersten Mal eine Jacke angehabt.
0: Stimmt, Jahr. Damit hast du offiziell den Stempel drauf gemacht. Leute, es ist jetzt wirklich Herbst, sagt Frank Falkenau in der SR1 Morning Show.
1: Aber nicht musikalisch. Musikalisch ist jetzt gerade nochmal 3 Minuten 50 Sommer mit Sunshine Reggae von Laidback. Guten Morgen.
0: Moin.

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0: Guten Morgen, eure SR1 Morningshow ist für euch da um 6.19 Uhr. Und Mensch, was ist das schon wieder für ein Donnerstag? Es ist der 1. Oktober und da gibt es so einiges, womit wir mit euch drüber reden müssen.
1: Wenn ihr heute Morgen an der Tanke vorbeifahrt, ab heute gilt ja der neue Tankrabatt. Im Optimalfall kostet es jetzt 17 Cent weniger pro Liter Benzin oder Diesel. Mal gucken, wie viel davon bei uns ankommt. Checkt mal gerne ein Foto. 0681-2131.
0: Ich habe 2,07 Euro für Super heute Morgen in Buß an der Tankstelle gesehen.
1: Genau, E10 heute auch 2,59, 2,69. Das waren die, wo ich vorbeigefahren bin, auf jeden Fall. Aber nicht nur die Spritpreise sind heute ein Hingucker. Viele, die ein Haus haben und auch einen Vorgarten oder einen Garten mit einer Hecke, die holen heute wieder die Heckenscheren raus.
0: Ja, ist da wieder alles radikal abgeschnitten oder entfernt werden. Also Hecken, Bäume, Büsche. Und das bis Ende Februar, denn zwischen März und September ist das ja verboten, um quasi brütende Vögel zu schützen.
1: Es gibt eine Sache, die ändert sich nicht zum 1. Oktober. SR1 spielt euch die beste Musik fürs Saarland. Hier ist für euch Medusa zusammen mit Dermot Kennedy, Paradise. In

0: Michael Schulte in eurer SR1 Morning Show. Guten Tag, wir freuen uns auf Chaka Kakira.
1: Und auf den Deshesh-Hesh-Hesh-Hesher.
0: Die kommt gleich mit Austin in eurer SR1 Morning Show.
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1: Es ist 6:30.
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9: Guten Morgen. Neuer Tankrabatt. Seit Mitternacht ist die von der Bundesregierung beschlossene Absenkung der Energiesteuer in Kraft. Sie soll Benzin und Diesel bis Ende des Jahres um bis zu 17 Cent pro Liter vergünstigen. Westfälischer Friedenspreis. Er wird heute Nachmittag in Münster an die NATO verliehen. Generalsekretär Rütte nimmt die Auszeichnung entgegen. Die Laudatio hält Kanzler Merz. Gegen den Friedenspreis für das Verteidigungsbündnis sind vor Ort Proteste angekündigt. Neue Regionalversammlung. Sie trifft sich heute zur ersten Sitzung im Saarbrücker Schloss. Bei der Wahl Ende August war die SPD stärkste Kraft vor der AfD geworden. Die Neuwahl war nötig, weil die AfD nach einem Gerichtsurteil zu Unrecht von der ersten Wahl 2024 ausgeschlossen worden war. Feuer in Wadern. Im Stadtteil Wedern sind in der Nacht zwei ungenutzte Holzstallungen abgebrannt. Dadurch wurde auch der Dachstuhl eines leerstehenden Bauernhauses beschädigt. Verletzt wurde niemand. Etwa 60 Feuerwehrleute waren im Einsatz. Aktuelle Meldungen gibt's auch auf srinfo.de.
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1: Ja, es ist nicht kalt heute Morgen. Also wir haben 18 Grad jetzt schon in Tholey, 17 Grad sind es in Weißkirchen und dazu regnet es immer wieder den ganzen Tag über. Auch mal kurz und kräftiger oder auch ein Gewitter ist nicht ausgeschlossen heute im Laufe des Tages bei maximal 21 Grad.
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0: 6.32 Uhr, immer guten Morgen. In Saarbrücken, Vorsicht auf der Mainzer Straße, am Römerkastell eine ungesicherte Unfallstelle. Die Polizei will heute blitzen auf der A8 zwischen der Grenze Luxemburg und Merzig, auf der L151 Höhe Wadern und auf der L266 zwischen Göttelborn und Humes. 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
1: Guten Morgen, wir freuen uns immer, wenn ihr euch reinmeldet an 0681213. Ab heute ist ja 1. Oktober, gilt ja der Tankrabatt. Und Alex hat uns geschrieben, er hat in Güdingen E10 2,05 Euro bezahlt. Mal schön den Tank voll gemacht. Ja.
0: Teurer wird es bis 12 Uhr auch nicht mehr. Vielleicht knacken wir sogar noch die 2-Euro-Marke.
1: Ey, das ist ja wie 1999
0: heute.
1: Überleg mal. Wunderschönen guten Morgen. Was ein Start in diesen Donnerstag.

0: Also als ich klein war, da habe ich gedacht, komm, also mit Boygroup oder mit Popstar, das könnte ja irgendwann schon was werden.
1: Ja, solche Gedanken haben wir doch auch.
0: Ja, manche, also der eine will irgendwie, keine Ahnung, Astronaut werden, Model, Ritter, Arzt.
1: Ja, wir sind heute Morgen mal in der S1 Morning Show mit euren Traumberufen unterwegs. 0681-2131. Daniela aus Saarlouis, die wollte schon immer hoch hinaus, hat sich gewünscht, Flugbegleiterin zu werden. Und sie zeigt uns, es ist nie zu spät, seine Träume zu leben.
2: Habe ich mir einfach mit 30 noch den Traum verwirklicht und bin mal kurz ausgestiegen und habe als Flugbegleiterin gearbeitet. Die Abwechslung, jeden Tag neue Menschen, neue Ziele.
0: Ja, das ist schön auf jeden Fall, ne?
1: Träume nicht dein Leben, sondern lebe deinen Traum.
0: Ein Wandtattoo wahrscheinlich auch bei Daniela. Alex aus Saarbrücken, der lebt den Traum von allen kleinen Kindern. Er arbeitet in der Landesverwaltung.
1: Okay.
0: Und er hat aber auch seine Gründe dafür.
3: Erstens, du bleibst im Saarland. Und zweitens ist die Tätigkeit ganz interessant. Und du machst einfach etwas, wo du in der Laufbahn nicht nur Theorie hast, sondern auch Praxis. Daher macht es auf jeden Fall riesen Spaß.
1: Also ein Argument hat mich überzeugt. Du bleibst im Saarland.
0: Ja. Das ist immer ein schönes Argument eigentlich.
1: Ja.
0: Oder man kommt halt wieder zurück.

0: sich morgens um 6.43 Uhr in der SR1 Morning Show nochmal zurück in die Sommerferien, an den Strand träumen, mit ein bisschen Wasser um den Füßen und so einem Schüppchen und einem Eimerchen.
1: Und einer Sandburg, die man baut. Und dann kommt so eine Welle und sie macht die Sandburg kaputt.
0: Och Mann. Geh jetzt, es reicht.
1: Wunderschönen guten Morgen. Genießt es um 6.44 Uhr.
0: Moin.

0: Hey, guten Morgen. Es ist Zeit, sich mal rauszukrümeln. 6.47 Uhr. Hallo.
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2: So, und dann macht ihr das Fenster auf oder ihr geht raus aus der Tür und freut euch, denn da ist er, der Regen, den wir so dringend brauchen. Aber reicht das, was da heute runterkommt?

0: Steger aus dem SR1 Wetterteam.
1: Erstmal wird es sich den ganzen Tag über hinziehen und am Nachmittag kann es dann punktuell auch mal Starkregen geben oder auch mal ein Gewitter mit dabei. In der Summe dürften das schon so 10 bis 30 Liter sein und da, wo es aber die kräftigsten Schauer runterkommen, auch noch mehr. Das ist eine gute Sache. Der September war extrem trocken und die Temperaturen wahrscheinlich dann nur noch 18 bis 21 Grad. Das ist für die Jahreszeit auch noch relativ mild, aber schon eher normal.
0: Ja, und es ist auch gar nicht kalt. Und trotzdem hat Frank Falkenau heute eine Jacke mit dabei.
2: Es ist einfach so passiert. Ja, erstmal diesen Herbst, jetzt ist Herbst. Jetzt ist Herbst.
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2: Was sich zum Herbst nicht ändert, also zum Oktober auch nicht, ist natürlich, SR1 spielt auch die beste Musik fürs Saarland.
0: Alle Farben, She Moves Far Away. Guten Morgen.
2: Moin.

0: Rihanna kommt gleich zu euch an den Frühstückstisch mit Diamonds. Außerdem,
1: das ist Ijel mit I Adore You. Ein paar Beats zum gemütlichen Wachwerden. Gleich bei uns in der SR1 Morning Show.
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2: Neuer Tankrabatt in Kraft. Schweizer Alpen schmelzen stärker. Das Wetter im Saarland regnerisch, auch Gewitter möglich, bis 21 Grad. 7 Uhr. In Deutschland ist heute der Tankrabatt für Benzin und Diesel in Kraft getreten. Seit Mitternacht gilt ein Steuernachlass von über 16 Cent pro Liter für Sprit, der die Raffinerien verlässt. Ob der Rabatt vollständig an die Verbraucher weitergegeben wird, ist allerdings umstritten. Nach einem Spritpreisportal sackten die Durchschnittspreise um Mitternacht um rund 10-11% ab. Allerdings gibt es demnach regional große Unterschiede. Auch nach der Einigung der schwarz-roten Koalition gibt es weiter Kritik an der Neuordnung der Pflegeversicherung. Der Bremer Gesundheitsökonom Rothgang hält die Beschlüsse für nicht ausreichend. Grundlegende Probleme seien nicht thematisiert worden. Aus Berlin, Katrin Aue.
3: Allerdings räumt er in den ARD-Tagesthemen ein, ohne die Beschlüsse wäre die Pflegeversicherung in den kommenden Monaten so weit ins Defizit gelaufen, dass eine Zahlungsunfähigkeit gedroht hätte. Im nächsten Schritt soll nun eine Fachkommission an neuen Strukturen für die Finanzierung der Pflege arbeiten. Der Chef der Krankenkasse DAK Gesundheit, Andreas Storm, kritisiert besonders die geplante Anhebung der Beitragssätze für Kinderlose. Künftig sollen diese 4,5 statt bisher 4,2% ihres Bruttolohns für die Pflege zahlen, während die Beiträge für Menschen mit Kindern bei 3,6% bleiben. Storm forderte in der Rheinischen Post, weiter dürfe die Spreizung der Beiträge nicht gehen, aus verfassungsrechtlichen Gründen.
2: Die Regionalversammlung des Regionalverbandes Saarbrücken kommt am Nachmittag zu ihrer konstituierenden Sitzung zusammen. Sie war Ende August neu gewählt worden, nachdem das Oberverwaltungsgericht die Wahl zur Regionalversammlung von 2024 für ungültig erklärt hatte. Damals war die AfD wegen zweier eingereichter Wahllisten nicht zur Wahl zugelassen worden und hatte dagegen erfolgreich geklagt. Nach der Neuwahl ist die AfD mit 10 Mitgliedern nach der SPD die zweitstärkste Kraft in der Versammlung. In der heutigen Sitzung werden unter anderem die Fraktionsvorsitzenden und ihre Stellvertreter benannt, sowie die Ausschüsse und ihre Besetzung festgelegt. Die Alpengletscher sind in diesem Jahr weiter stark geschmolzen. In der Schweiz sind nach Angaben der zuständigen Messstelle 5,5% des Eisvolumens verschwunden. Sandra Bigger für SR Info.
4: Nach Angaben des Messnetzes Klamos haben die Schweizer Gletscher bislang erst einmal seit Beginn der Aufzeichnung mehr Eis verloren, 2022. Gletscher vermessen werden in der Schweiz seit mehr als 100 Jahren. Als Gründe für den diesjährigen Gletscherschwund nennt Klamos die intensiven Hitzewellen im Sommer in Kombination mit einem vorangegangenen schneearmen Winter. Dadurch verschwand die schützende Schneedecke vielerorts schon früh, sodass das blanke Eis über Monate hinweg der Sonne und den hohen Temperaturen ausgesetzt war. Prognosen zufolge könnten dieses Jahr sogar bis zu 10% der 500 kleinen Gletscher in der Schweiz komplett verschwinden.
2: Im Wadener Stadtteil Wedern sind in der Nacht zwei ungenutzte Holzstallungen abgebrannt. Wie die Polizei dem SR mitteilte, wurde dadurch auch der Dachstuhl eines leerstehenden Bauernhauses beschädigt. Verletzt wurde niemand. Die Feuerwehr war mit rund 60 Kräften im Einsatz. Die Brandursache ist noch unklar. Der Sachschaden wird auf rund 40.000 Euro geschätzt. Der Torwart des 1. FC Saarbrücken, Matteo Binietti, ist überraschend in die Fußballnationalmannschaft von Österreich berufen worden. Der 22-Jährige war eigentlich für die österreichische U21 vorgesehen. Nationaltrainer Ralf Rangnick hat ihn jetzt aber für das A-Team angefordert. Binietti gehört damit zum Aufgebot für die Nations League-Spiele heute in Irland und am Sonntag im Kosovo. Das waren die Nachrichten mit Linda Grothold. 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
6: Es regnet heute den ganzen Tag über, auch mal kurz und kräftiger. Also auch ein Gewitter kann mal mit dabei sein, heute bei bis zu 21 Grad. Und genau da in dem Bereich dümpeln wir jetzt auch in den nächsten Tagen rum. Also so zwischen 21 und maximal 23 Grad. Morgen am Freitag allerdings schon wieder trocken.
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5: 7:04, die Polizei sagt heute, irgendwann Blitzer auf der A8 zwischen der Grenze Luxemburg und Merzig, auf der L151 Höhe Wadern und auf der L266 zwischen Humes und Göttelborn. Wenn ihr was habt, 0800 700 8000. Ansonsten alles Wichtige für eure Strecke immer auch bei SR1 in der ARD Sounds App.
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5: Guten Morgen. Moin. Und bei der brasilianischen, portugiesischen Nationalmannschaft hat es gerappelt im Hintergrund. Und Achtung, die Legende, CR7 Cristiano Ronaldo, ist abgereist und hat jetzt angedeutet, dass es möglicherweise das Ganze jetzt war mit ihm und Portugal.
6: Was? Und das mit 41?
5: Ja, so früh schon.
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0: spielen euch die beste Musik fürs Saarland nur hier auf SR1. Guten Morgen, hallo.
1: Guten Morgen, und es ist so cool, wie viele von euch in SR1 Salotri wollen und sich noch immer eintragen auf sr1.de. Mhm. Und das, obwohl der Salotri-Sommer doch schon rum ist.
0: Ja, wir verlängern ihn einfach, machen den Salotri-Herbst raus und schicken den nächsten nach St. Ingbert zu Sonja Heib. Guten Morgen.
2: Ja, hallo, guten Morgen, SR1-Team.
0: Irgendwas ist mit deiner Stimme.
1: Was ist los?
2: Ja, irgendwie, keine Ahnung, meine Stimmbänder wollen nicht so.
1: Hoffentlich hast du dich nicht verkühlt. Du hast uns geschrieben, du bist leidenschaftliche Rettungsschwimmerin und Bootsführerin bei der DLRG. Cool. Cooler Job.
2: Ehrenamtlich alles, für den Wohl der Menschen.
0: Das ist wichtig. Und für deinen möglichen Salotri-Mitbewohner oder Mitbewohnerin, hast du dir schon Reiseziele rausgesucht für demnächst?
2: Ja, ich würde gerne nach Köln mit denen fahren.
1: Geil, erstmal Kölsch trinken mit den
0: Salotris.
1: Erstmal
0: Kölsch, ne? Hoch genau. Auf den Dom, mal zeigen, so, wie es da so aussieht.
1: Ne? Aber du musst aufpassen, in reinfallen dürfen sie nicht, ne?
0: Ja, ich kann sie da retten.
1: Das ist super. Weißt du was, dann vertrauen wir dir. Wir schicken dir ein SR1-Salotri zu.
2: Ja, das ist super. Da freue ich mich riesig. Vielen Dank euch.
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0: Guten Tag, eure S1 Morning Show lädt euch ein, mit euch zusammen oder mit uns zusammen in diesen, was haben wir, Donnerstag zu starten?
1: Jawohl. Mhm. Es bleibt auch heute mal ein bisschen grauer und es kommt immer wieder Regen runter. Das ist gut. Vielleicht gewittert es auch mal heute bei maximal 21 Grad.
0: 20 nach 7 ist es jetzt. Euch einen guten Start. Gleich mit Musik von Miles Smith und von Lil Nas X.
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3: Bewertungen im Internet können uns ja helfen, im Vorfeld die richtige Unterkunft für den Urlaub zu finden. Aber Vorsicht, viele bewerten generell nur, um ihre schlechte Laune mal rauszulassen.
4: Sorry, aber nur ein Stern. Habe in meinem ganzen Urlaub kein einziges Mal das Meer gesehen. Sorry, aber wofür fahre ich dann extra nach Österreich?
3: Es gibt aber auch Kritik, da müssen sich Hotelbetreiber an die eigene Nase fassen.
4: Frechheit! In unserem Zimmer stand eine Waage. Muss ich jeden Tag sehen, dass ich zu schwer bin? Von mir nur ein Stern.
3: Lassen wir uns doch einfach den Urlaub nicht versauen. Auch nicht den Städtetrip.
4: Da bin ich einmal in Paris, sauteures Zimmer und mein Ausblick ist so ein potthässlicher Eisengitterturm auf 4 Füßen. Ein Stern.
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0: Schnell noch ein Update. Vorsicht A8, Saloy Richtung Pirmasens. Eine ungesicherte Unfallstelle zwischen Kreuz Saarbrücken und Merchweiler im Baustellenbereich. Pass auf.
1: Und jetzt ein großartiges Aufstehen mit Miles Smith und Stargazing. Guten Morgen.
0: Moin.

0: Was man morgens braucht, ist vielleicht was Kleines, Leckeres zum Essen, ein bisschen Zahnpasta, aber natürlich vor allem jede Menge Musik.
1: Die beste Musik fürs Saarland. Alex Warren mit Ordinary haben wir gleich für euch. Und
0: Hurts mit Purple Disco Machine. Wonderful Life.
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1: Es ist 7:30.
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12: Guten Morgen. Neuer Tankrabatt gilt. Er soll den Liter Benzin und Diesel um bis zu 17 Cent günstiger machen. Nach einem Vergleichsportal gingen die Preise nach Mitternacht im Schnitt um etwa 10 Cent zurück. Regional gibt es große Unterschiede. Gletscherschmelze durch Schneemangel. In den Schweizer Alpen sind in diesem Jahr mehr als 5% des Eisvolumens verloren gegangen. Fachleute gehen von einer ähnlich starken Gletscherschmelze in Österreich und Süddeutschland aus. Feuer in Wadern. Im Stadtteil Wedern sind in der Nacht zwei ungenutzte Holzstallungen abgebrannt. Dadurch wurde auch der Dachstuhl eines leerstehenden Bauernhauses beschädigt. Verletzt wurde niemand. Der Schaden wird auf 40.000 Euro geschätzt. FCS-Torwart wird Nationalspieler. Österreichs Trainer Rangnick hat Matteo Binietti in das Aufgebot für die Fußball-Nations-League-Spiele gegen Irland und Kosovo berufen. Eigentlich war der Torwart des 1. FC Saarbrücken für die österreichische U21 vorgesehen. Aktuelle Meldungen gibt's auch auf srinfo.de.
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1: Also so richtig kalt ist es nicht. Wir haben 16 Grad in Perl. In Spiesen stehen 18 Grad auf dem Thermometer. Und dazu regnet es heute im Laufe des Tages immer mal wieder, mal kräftiger, mal weniger. Es sind viele Wolken unterwegs. Also heute der Tag, der Donnerstag, kriegt mal so richtig schön den Herbststempel bei maximal 21 Grad.
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0: 7:32 haben wir. Vorsicht A8, Saarlouis Richtung Pirmasens zwischen Kreuz Saarbrücken und Merchweiler ist eine ungesicherte Unfallstelle im Baustellenbereich. Ansonsten ist nix, wenn ihr was habt, 0800 700 8000. 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
1: So, jetzt zum richtig Wachwerden, eine große Tasse Kaffee und natürlich Hurts mit Purple Disco Machine, Wonderful Life.
0: Hello, schönen guten Morgen.

0: guten Morgen. Wir, die SR1 Morning Show, hoffen, dass ihr in eurem Leben einem Job oder einem Beruf nachgeht, der euch Spaß macht, den ihr vielleicht sogar mal machen wolltet, wo ihr sagt, das ist mein Traumjob geworden.
1: 0681213, was wäre denn das bei euch? Also Marco aus Saarbrücken wäre gern.
2: Feuerwehrmann, weil ich das als Kind schon hobbymäßig immer gemacht habe. Wollte ich immer Feuerwehrmann werden. Ist aber leider nichts draus gern.
0: Manchmal läuft es halt irgendwie anders halt. Kann ja auch so sein. Stattdessen ist er halt übrigens Gleisbauer bei der Bahn geworden. Auch verdammt wichtig.
1: Ja, und cool auch ein bisschen, ne? Mhm. Wenn Melanie alles sein könnte, dann...
3: Ich würde gerne Visagistin sein. Stars zu schminken oder zu stylen. Ich glaube, das macht Spaß. Man lernt immer neue Gesichter kennen.
1: Ich glaube auch, dass das ziemlich schwierig ist, hier Jennifer Lopez zum Beispiel die Haare zu frisieren. Ja, ich meine, die hat Ansprüche.
0: Dauert ein paar Minuten, bis du da fertig bist, auf jeden Fall.
1: Aber hallo.
0: Ja? J-Lo.

0: Wir nehmen euch mit in euren Donnerstagmorgen um 7.46 Uhr. Rick Astley, gleich gibt's Clock Clock Adoria.
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2: Es wird heute mal so richtig herbstlich mit vielen Wolken und Regen, über den wir uns heute Morgen schon freuen. Der bleibt doch den ganzen Tag, sagt Tim Steger aus dem SR1-Wetterteam.
3: Am Nachmittag kann es dann auch mal Starkregen geben oder auch mal ein Gewitter mit dabei. Das ist eine gute Sache. Der September war extrem trocken und die Temperaturen wahrscheinlich dann nur noch 18 bis 21 Grad. Das ist für die Jahreszeit auch noch relativ mild, aber schon eher normal.
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0: Ein bisschen relaxte Momente braucht man auch immer morgens, damit es nicht zu stressig wird bei dem ganzen Schlüsselsuchen, fertig machen, rausgehen hin und her. Und den gibt's jetzt, den nächsten relaxten Moment mit Clock Clock Adoria.

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2: Weiter Kritik am neuen Tankrabatt. Backes meldet sich nach seinem Aus beim CISPA zu Wort. Das Wetter regnerisch, Gewitter möglich bis 21 Grad. 8 Uhr. Seit Mitternacht greift in Deutschland der neue Tankrabatt. Bis Ende Dezember sinken die Steuersätze auf Benzin und Diesel dadurch um jeweils rund 17 Cent pro Liter. So sollen Autofahrer bei den massiv gestiegenen Spritpreisen entlastet werden. Wirtschaftsinstitute sehen die Maßnahme weiter kritisch. Für SR Info Katrin Aue.
3: Der Chef des IFO-Instituts Clemens Fuest äußert gegenüber der dpa zwar Verständnis dafür, dass viele Autofahrer die hohen Spritpreise als große Belastung empfinden. Aber der Tankrabatt sei nicht die richtige Antwort. Er komme vor allem Vielfahrern mit großen Autos zugute. Darunter seien viele, die sich die hohen Preise leisten könnten. Auch Tommaso Duso vom Deutschen Institut für Wirtschaftsforschung DIW lehnt die seit heute geltende Steuersenkung auf Benzin und Diesel ab, weil nicht die richtigen Personen profitierten. In Zeiten von Energieknappheit würden hohe Preise außerdem ein Signal aussenden, etwa sparsamer zu fahren. Wenn man entlasten wolle, dann direkt und zielgenau, nicht über den Preis, fordert der Wissenschaftler.
2: Für die Beschäftigten im Fahrdienst der Saarbahn gilt nach Angaben des Unternehmens und des kommunalen Arbeitgeberverbandes Saar seit heute ein einheitlicher Tarifvertrag. In einer Mitteilung heißt es, die bisherige tarifliche Doppelstruktur ende damit, die Zeit der tariflichen Sonderwege sei vorbei. Die bisherigen Gehälter und Zulagen der Beschäftigten nach GDL-Tarif sind den Angaben zufolge durch eine Besitzstandsklausel abgesichert. Die Saarbahn und der Arbeitgeberverband fordern die Gewerkschaft Deutscher Lokomotivführer zudem auf, die laufenden Streiks umgehend zu beenden. Zugleich kündigten sie weitere Gespräche über die Umsetzung der Tarifeinheit an. Der frühere Geschäftsführer des Saarbrücker CISPA Helmholtz-Zentrums für Informationssicherheit, Backes, hat sich erstmals seit der Auflösung seines Vertrages öffentlich geäußert. In einer Erklärung in den sozialen Medien stellt Backes fest, die Untersuchungen am CISPA hätten laut den offiziellen Mitteilungen keinerlei Belege für Spionage oder einen unberechtigten Informationsabfluss ergeben. Übrig geblieben sei lediglich die vage Aussage, Geschäftsgeheimnisse seien nicht angemessen geschützt worden. Backes fragt zudem, welche konkreten Geheimnisse das CISPA hätte schützen sollen, über die allgemein anerkannten wissenschaftlichen Standards hinaus. Die Landesregierung teilte auf Anfrage der Saarbrücker Zeitung mit, man nehme die persönlichen Äußerungen von Professor Backes zur Kenntnis. Aus Anlass des heutigen Weltseniorentages fordert der Sozialverband VDK mehr Unterstützung für ältere Menschen im Saarland. Die Hilfsangebote sollen verbindlich und flächendeckend sein. SR-Reporterin Eva Lippold.
4: Die Zahl der Bezieher von Grundsicherung im Alter ist seit 2021 um ein Viertel angestiegen, auf rund 11.500 Empfänger im September 25, wie aus Zahlen des Statistischen Bundesamts hervorgeht. Auch die hohe Zahl an Hitzetoten im Saarland zeige, dass einfach viele Menschen offenbar unterversorgt sind und Hilfen dringend ausgebaut werden müssen, argumentiert der VDK Saarland. Die Landesstrategie Saar 66, die in Städten und Kommunen altersfreundliche Strukturen schaffen will, sei ein Schritt in die richtige Richtung. Da es sich aber um eine freiwillige Aufgabe handle, nehmen finanzschwache Kommunen oft nicht daran teil, mit Verweis auf fehlende Mittel.
2: Der Bundesgerichtshof in Karlsruhe befasst sich heute mit einer Preiserhöhung bei Amazon. Das Unternehmen hatte vor 4 Jahren den Preis für das Prime-Abonnement in Deutschland erhöht, ohne die Kunden ausdrücklich um deren Zustimmung zu bitten. Aus Sicht von Verbraucherschützern ist die Erhöhung rechtswidrig. Amazon will erreichen, dass die Preiserhöhung Bestand hat, sonst drohen Rückzahlungen in Millionenhöhe. Zuvor hatte sowohl das Landgericht als auch das Oberlandesgericht Düsseldorf im Sinne der Verbraucherschützer entschieden. Das waren die Nachrichten mit Linda Grothold. 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
6: So, und jetzt fühlt sich erst so richtig an, als würde es hell werden. Mhm. Auch schon komisch, ne? So um kurz nach 8.
1: Ist viel zu spät. Und 2 Wochen ist Weihnachten. Ich meine, das ist halt
6: Gottes
1: so die Zeit,
6: Willen.
1: Ne? Ja.
6: Erinnere uns doch nicht daran. Kriegt man schon direkt wieder irgendwie, diesen Geschenkedruck. Naja, es ist sehr grau, es kommt heute immer wieder Regen runter. Ein Gewitter ist auch nicht ausgeschlossen, also kann heute mal mit dabei sein bei bis zu 21 Grad.
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1: 8:04, wenn ihr auf der A8 Saarlouis Richtung Luxemburg unterwegs seid, zwischen Rehlingen und Merzig klemmt's gerade, da Stau auf 3 Kilometern. Und die neuesten Blitzer, danke euch fürs Melden unter 0800 700 8000. Die stehen in Ommersheim im Hüttenweg und in Brebach auf der Saarbrücker Straße. 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
1: So, Zeit endlich mal so ein verspätetes Frühstück anzunehmen, wenn es bis jetzt noch nicht geklappt hat. Und auch ein Käffchen reinzukippen. Dann läuft das schon alles ein bisschen easier heute.
6: Jawohl, wir kommen gemeinsam rein in den Donnerstag mit Samba und 12 to 12.
1: Und danach freuen wir uns auf Olivia Rodrigo. Drop Dead. Guten Morgen.
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0: neue Musik von Olivia Rodrigo, Drop Dead in eurer SR1 Morning Show um 12 nach 8. Guten Morgen.
1: Guten Morgen und sorry Mama, heute Kloppo statt Rosamunde Pilcher im ZDF. Spielt Deutschland gegen Serbien. Das letzte Mal Peer Mertesacker als ZDF-Experte heute. Er wird jetzt DFB-Geschäftsführer. Und wir wünschen natürlich Jürgen Klopp heute Abend seinen ersten Sieg als Bundestrainer.
2: Die Jungs sind wirklich bereit. Die wollen guten, sehr guten und erfolgreichen Fußball spielen. Und da werden wir hinkommen. Das Problem ist ein bisschen, dass unsere Entwicklung unter dem Brennglas der Öffentlichkeit stattfindet und jeden Tag sozusagen bewertet wird. Aber dadurch beschleunigt sich der Prozess ja nicht.
0: Vielleicht gibt's heute Abend das erste Länderspiel für Deutschland für einen SVE-Spieler. Felix Keidel aus Elversberg, der ist ja dabei und vielleicht kommt er ja rein.
1: Das wäre toll. Mit ihm warten auch noch ein paar andere Newcomer, die noch kein einziges Länderspiel haben, auf ihren ersten Einsatz. Also voll die Rookie-Show heute Abend. Toi, toi, toi, Jungs.
0: Wir drücken die Daumen und sagen herzlich willkommen in eurem Donnerstag um 8.13 Uhr. Hier ist eure SR1 Morning Show.
1: Morgen.

0: Wir fangen an mit was Neuem auf der Straße. Vorsicht, A1 Trier Richtung Saarbrücken. Eine Holzlatte liegt da zwischen Tholey und Eppelborn rum.
1: So, heute Morgen an diesem 1. Oktober gehen die Augen von uns allen an die Preistafel bei den Tankstellen.
0: 2,05 Euro hat der Alex heute Morgen für den Liter Benzin in Güdingen gezahlt, hat er uns geschrieben. Ja. Ab heute gilt ja der Tankrabatt.
1: 3 Monate lang, also bis Ende des Jahres. Insgesamt soll der Liter bis zu 17 Cent günstiger werden.
0: 0681-2131. Juliane schreibt, bin gerade durch Neunkirchen gefahren und habe an der Tankstelle dort E10 pro Liter nur 1,99 gezahlt. Wow, das heißt.
1: 1,99.
0: Das ist ja wirklich
1: wann
0: früher.
1: Hatten wir das? Ja, wann? Wann also, zuletzt? Früher.
0: In den 90ern.
1: Guten Morgen, habt ihr einen guten Start in euren Donnerstag um 8.21 Uhr mit Miley Cyrus.
0: Moin.

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0: Guten Morgen, hi. Gleich bei uns in der S1 Morning Show Bonnie Tyler mit Holding Out for a Hero.
1: Und der Harry Styles, American Girls in ein paar Augenblicken.
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0: Es ist 8:30.
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0: Mit Linda Grothold. Guten Morgen. Neuer Tankrabatt seit Mitternacht. Er soll den Liter Benzin und Diesel um bis zu 17 Cent günstiger machen. Kritiker befürchten, dass die Mineralölkonzerne nicht die komplette Vergünstigung weitergeben werden. Wirtschaftsvertreter bemängeln, dass nur Autofahrer entlastet werden. Tarifeinheit bei der Saarbahn. Seit heute gilt laut Unternehmen nur noch der mit der Gewerkschaft Verdi abgeschlossene Vertrag. Mitglieder der GDL seien abgesichert. Die Lokführergewerkschaft streikt seit Monaten immer wieder für einen eigenen neuen Tarifvertrag mit der Saarbahn. Preiserhöhung bei Amazon. Damit befasst sich heute der Bundesgerichtshof. Es geht um die Verteuerung der Prime-Abonnements des Unternehmens vor 4 Jahren. Die war nach Ansicht von Verbraucherschützern rechtswidrig. FCS-Torwart wird Nationalspieler. Österreichs Trainer Rangnick hat Matteo Binetti in das Aufgebot für die nächsten beiden Fußball-Nations-League-Spiele berufen. Eigentlich war der Torwart des 1. FC Saarbrücken für die österreichische U21 vorgesehen. Aktuelle Meldungen gibt's auch auf srinfo.de.
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0: Eine dicke Wolkendecke liegt über dem Saarland drüber. Die Sonne hat heute echt keine Chance. Es regnet immer mal wieder über den Tag verteilt, auch mal kurz und kräftig. Vielleicht gibt's auch mal ein Gewitter bei maximal 21 Grad.
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8: Um 8.32 Uhr Vorsicht A1 Trier Richtung Saarbrücken. Da liegt eine Holzlatte zwischen Tholey und Eppelborn auf der Straße. Danke euch fürs Blitzermelden. 0800 700 8000 ist die Nummer dafür. In Ommersheim im Hüttenweg ist einer und in Brebach auf der Saarbrücker Straße. Das waren jetzt die neuesten. Alle Blitzer und alles zum Verkehr für eure Strecke jederzeit auch zum Nachgucken und Nachhören bei SR1 in der ARD Sounds App.
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8: Guten Morgen.
0: Guten Morgen. Wir lassen uns jetzt mal so richtig schön tragen von Harry Styles und American Girls. So fühlt sich das zumindest an, als müsste man nicht mal gehen, weißt du?
8: 3:20 Minuten, bisschen ausspannen jetzt vielleicht.
0: Das ist der perfekte Donnerstag im Saarland mit eurer SR1 Morning Show.

0: Moin, willkommen im Oktober mit eurer S1 Morning Show. Heute ist der 1.10. Wir haben 8.40 Uhr, 20 von 9.
1: Ja, und plötzlich kommt dann einfach der Regen. Ne? Der September war ja super trocken und super warm. Also ist das jetzt heute quasi das Gesprächsthema später am Gartenzaun mit dem Nachbar.
2: Ach, der gute Regen. Die Natur freit's.
3: Ja, ja, der Garde hat's gebraucht.
2: Ja, die Pflanzen haben's nötig.
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1: Guten Morgen, ihr Rockstars.
2: Hi.
1: Um 8:45 eure SR1 Morning Show ist für euch da.
2: Also war's Rockstar, war's Feuerwehrmann, Visagistin, Hebamme sind alles schon Berufe, die wir heute Morgen gehabt haben in der SR1 Morning Show, die einige von euch gerne geworden wären.
1: Ja, jeder hat auch so einen Traumjob, oder? 0681213, so Achtung, jetzt wird's richtig süß.
3: Hallo, ich bin der Jona, ich bin 4 Jahre alt, ich mag gerne Springreiter werden und ich bin das erste Mal Galopp geritten.
2: Guck mal, mit 4, ne?
1: Ja, und jetzt ist Jona Kindergartenkind geworden.
2: Das macht man eine Zeit lang auch, kann man sich dann auch in seinen LinkedIn-Account reinschreiben. Danach Springreiter, glaube ich.
1: Das ist ein Plan, das ist ein guter Plan.

0: Mach schon mal euer Radio ein bisschen laut, ja?
1: No, wir freuen uns auf die Backstreet Boys gleich. Und
0: Linkin Park. Als nächstes auf der SR1 Morning Show Playlist.
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0: Kennst du es, wenn sowas richtig Hartes läuft im Radio oder auf einer Party oder so, jemand versucht so besonders schick und so vor allem in Frauen dann so schick und feminin so schulterzuckend dazu, sich so bewegen dazu, und das passt überhaupt nicht, ne? Ja.
1: So. Wieso? Haben wir das gerade gemacht, ohne es zu wissen? Nee, hoffentlich nicht, oder? Wunderschönen guten Morgen euch. Der Donnerstag in der SR1 Morning Show. Ey, ganz viele Insta-Stories sieht man gerade von allen Leuten, die bei den Backstreet Boys sind, auf den Konzerten. Aber bei uns ist es nämlich so, da kommen die Backstreet Boys einfach zu uns, also zu euch.
0: Die haben gesagt, SR1, Radio, jawohl, spielt uns, da sind wir da.
1: So machen wir das. Was ein großartiger Abschluss.

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1: Mit Linda Grothold. EU-Innenminister beraten in Luxemburg. Saarbahn verkündet Tarifeinheit. Das Wetter regnerisch, Gewitter möglich bis 21 Grad. 9 Uhr. In Luxemburg treffen sich heute die EU-Innenminister. Es ist das erste Treffen seit der Krise in Ceuta. Ende Juli waren mehr als 70.000 Menschen aus Marokko in die spanische Exklave gelangt. Dieses Ereignis soll konkrete Folgen für die Migrationspolitik der EU haben. Aus Brüssel Katrin Schmidt.
2: Auf dem Tisch liegt heute ein 5-Punkte-Plan der EU-Kommission, um die Kontrollen an den europäischen Außengrenzen zu verschärfen. Die EU-Grenzschutzagentur Frontex beispielsweise soll weitere Kapazitäten und Kompetenzen bekommen, um schneller in solchen Situationen zu unterstützen, was unter den Mitgliedstaaten umstritten ist. Bundesinnenminister Dobrindt spricht sich für eine stärkere Rolle von Frontex aus, genauso wie für die geplante Einschränkung des allgemeinen Asylrechts in besonderen Situationen. Denn dem 5-Punkte-Plan zufolge könnte künftig ein Krisenmechanismus dafür sorgen, dass in besonderen Lagen, wenn etwa Menschen instrumentalisiert werden, schnellere Verfahren und Rückführungen abweichend vom Asylrecht erlaubt sind.
1: In Deutschland ist heute der Tankrabatt für Benzin und Diesel in Kraft getreten. Seit Mitternacht gilt ein Steuernachlass von rund 17 Cent pro Liter für Sprit, der die Raffinerien verlässt. Ob der Rabatt vollständig an die Verbraucher weitergegeben wird, ist allerdings umstritten. Nach einem Spritpreisportal sackten die Durchschnittspreise um Mitternacht um rund 10 bis 11 Cent ab. Allerdings gibt es demnach regional große Unterschiede. Für die Beschäftigten im Fahrdienst der Saarbahn gilt nach Angaben des Unternehmens und des Kommunalen Arbeitgeberverbandes Saar seit heute ein einheitlicher Tarifvertrag. In einer Mitteilung heißt es, die bisherige tarifliche Doppelstruktur ende damit, die Zeit der tariflichen Sonderwege sei vorbei. Die bisherigen Gehälter und Zulagen der Beschäftigten nach GDL-Tarif sind den Angaben zufolge durch eine Besitzstandsklausel abgesichert. Die Saarbahn und der Arbeitgeberverband fordern die Gewerkschaft Deutscher Lokomotivführer zudem auf, die laufenden Streiks umgehend zu beenden. Zugleich kündigten sie weitere Gespräche über die Umsetzung der Tarifeinheit an. In Frankreich sollen die Proteste an Schulen heute fortgesetzt werden. Mehrere Schülergewerkschaften haben dazu aufgerufen. Sie fordern unter anderem mehr Lehrer und die Sanierung von Schulen. Bereits gestern war es zu schweren Krawallen gekommen. Aus Paris, Julia Borutta.
3: Landesweit waren gestern etwas über 350 Lycées betroffen, teilweise auch komplett blockiert. Lycées sind Oberschulen, an denen man das Abitur ablegen kann. Die polizeiliche Bilanz des gestrigen Tages beläuft sich heute früh auf insgesamt 625 Festnahmen, wobei dies zunächst die Aufnahme der Personalien bedeutet und nicht zwangsläufig einer Ingewahrsamnahme gleichkommt. Einzelne Protestierende hatten Feuer entzündet, Barrikaden gebaut und die Sicherheitskräfte mit Feuerwerkskörpern beschossen. 83 Polizisten wurden verletzt, aber auch 119 Personen aus Schüler- und Lehrerschaft.
1: Aus Afghanistan werden 9 Tote nach pakistanischen Angriffen gemeldet. Nach Angaben der Taliban sind unter den Toten auch Frauen und Kinder. Weitere 11 Menschen seien verletzt und 3 Wohnhäuser zerstört worden. Die pakistanische Regierung hat die Angriffe bestätigt. Demnach wurden Kämpfer in Afghanistan beschossen. Das Grenzenlos-Ticket für die französische Region Grand Est ist in diesem Sommer fast doppelt so oft verkauft worden wie im Vorjahr. Nach Angaben der Region wurden mehr als 57.000 dieser Jugendpässe ausgegeben. Im Jahr davor waren es rund 29.000. Das Ticket kostet 29 Euro. Es gilt für Juli oder August und konnte in diesem Jahr erstmals auch in der gesamten Schweiz genutzt werden. Das waren die Nachrichten mit Linda Grothold. 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
5: Ein regnerischer Tag. Wie lange warten wir darauf? Also zwischendurch sind auch mal kräftige Schauer möglich. Stellenweise auch Gewitter mit Starkregen. Bis 18 Grad heute maximal im Nordsaarland. Bis 21 Grad an Saar und Mosel.
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5: Alles soweit ruhig auf den Straßen im Saarland, Staus, Verkehrsbehinderung und Blitzer. Lest und hört ihr nach bei uns in der ARD Sounds App im SR1-Bereich. Die neuesten Blitzer, die gibt's in Illingen, in der Kapellenstraße, in Ommersheim, im Hüttenweg und in Prebach in der Saarbrücker Straße.
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5: Einen schönen Donnerstagvormittag. Wir starten mit der besten Musik fürs Saarland. Schön, dass ihr mit dabei seid. Kerstin Marques hier. Hallo.
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0: Don't Stop Believing hier auf SR1. Euch einen schönen Donnerstagvormittag. Ja, so mit dem Wechsel in den Oktober fühlt es sich heute Morgen tatsächlich dann auch mal nach Herbst an. Grauer Himmel, es regnet so ein bisschen vor sich hin. Da kommen einem schon mal solche Gedanken in den Kopf wie, ja, eigentlich können wir mal wieder ins Kino gehen. Tut das, wenn ihr könnt. Es laufen richtig gute Filme heute an. In den Herbstferien kommt der neue Film von Shaun das Schaf doch gerade richtig. Und dann gibt's da noch Digger, der neue Film mit Tom Cruise. SR1-Kinomann Peter Berdies hat sich beide Filme für uns angeguckt. Peter, Tom Cruise, dieses Mal kein Actionheld, aber die Welt rettet er trotzdem mal wieder irgendwie.
1: Er spielt einen alten Multimilliardär, der den Hals nicht vollkriegt und eine Umweltkatastrophe heraufbeschwört.
2: Mr. Rockford ist ein Mann, der unsere Kinder lebendig verbrennen würde, um sie für einen Penny zu verkaufen.
3: Klar schieben Sie die ganze Schuld auf mich.
4: Du hast gerade einen halben Kontinent ertränkt. Was willst du denn machen? Noch einen draufsetzen?
1: Das ist wirklich der Film, der auf Cruise zugeschnitten ist. Der fegt durch diesen Wahnsinn, um irgendwie einen Weg zu finden, dass die gute alte Erde vielleicht doch noch nicht untergeht.
5: Wenn nichts mehr hilft, knall ihnen die Wahrheit hin. Die knallharte Wahrheit. Einfach bang, bang, bang.
1: Woo! Alle haben wirklich schwer einen am Schwimmer. Da schimmert manchmal so Joe Biden durch, gelegentlich auch Donald Trump. Sehr lustig das Ganze. Tom Cruise, den man wirklich nicht wiedererkennt, mit Bauch und wenig Haupthaar. Aber nach diesem Film ist man auch richtig erschöpft und wünscht sich beispielsweise als Schaf auf eine ruhige Wiese.
0: Ja, Shaun das Schaf gibt es schon Ewigkeiten. Und nun mal wieder ein neues Abenteuer der Knetfiguren.
6: Gut, dass Shaun immer einen Plan hat. Kleines Gebräu mit großer Wirkung. Und ein Bauer, der vielleicht etwas zu viel davon genommen hat.
1: Der Bauer hat zu viel von der Wachstumscreme genommen und jetzt wachsen ihm ganz viele Haare und zwar überall und jeder denkt, er wäre ein Monster. Wunderbarer Unfug, genau sowas will man Halloween mit der ganzen Familie sich anschauen.
0: Ja, die Frage ist, welcher Film am Ende der anstrengendere ist. Beides seht ihr jedenfalls ab heute in euren Lieblingskinos.
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0: Glockenbach zusammen mit Tom Walker hier auf SR1. Dua Lipa mal gleich für euch und aus Fies ist auch mit dabei. Touch Me hört ihr nach halb.
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0: Es ist 9:30.
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0: Mit Linda Grothold.
3: EU-Innenminister in Luxemburg. Dabei geht es um verstärkte Abschiebungen abgelehnter Asylbewerber in sogenannte Drittstaaten außerhalb der Europäischen Union. Es ist das erste Ministertreffen seit dem Ansturm tausender Migranten auf die spanische Afrika-Enklave Exklave Ceuta vor 2 Monaten. Schulproteste in Frankreich. Dazu haben Gewerkschaften heute wieder aufgerufen. Gestern war es zu Krawallen und mehr als 600 Festnahmen gekommen. Die Schüler fordern mehr Lehrer und die Sanierung maroder Schulgebäude. Neuer Tankrabatt seit Mitternacht. Er soll den Liter Benzin und Diesel um bis zu 17 Cent günstiger machen. Offen ist, inwieweit die Mineralölkonzerne die Vergünstigung weitergeben. Kritisiert wird auch, dass der Staat nur Autofahrer entlastet. Tarifeinheit bei der Saarbahn. Seit heute gilt laut Unternehmen nur noch der mit der Gewerkschaft Verdi abgeschlossene Vertrag. Mitglieder der GDL seien abgesichert. Die Lokführergewerkschaft streikt seit Monaten immer wieder für einen eigenen neuen Tarifvertrag mit der Saarbahn. 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
4: Das wird heute wirklich mal ein regnerischer Tag. Im Moment kommt da noch nicht so viel runter. Aber im Laufe der nächsten Stunden wird das ein bisschen mehr. Zwischendurch auch mal kräftige Schauer. Stellenweise sind Gewitter mit Starkregen möglich. Bis 18 Grad in Teelai oder Britten, bis 21 Grad in Eppelmorn oder Quierschied. Morgen schon wieder trocken, oft sonnig. 18 Grad im Hochwald und St. Wenderland, ansonsten bis 22 Grad.
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4: Die neuesten Blitzer stehen in Neunkirchen, in der Hermannstraße, in Illingen, in der Kapellenstraße und in Ommersheim im Hüttenweg. Alles von den Straßen gibt's zum Nachhören und Lesen bei uns in der neuen ARD Sounds App.
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4: Nach diesem ewig langen Sommer sind wir jetzt von jetzt auf gleich irgendwie in den Herbst reingehüpft. 1. Oktober zusammen hier auf SR1. Kommt gut durch diesen Vormittag. Kerstin Marques hier. Hallo zusammen.
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Love Again, Dua Lipa auf SR1. Mit dem Cousin so dick sein, dass man aufs Allerengste mit ihm zusammenarbeitet. So eng, dass man sogar die Freizeit miteinander verbringt. Zusätzlich zur Arbeit, das ist echt der Jackpot. Fred ist der Cousin von Finn. Und beide haben vor langer Zeit mit anderen Freunden die Giant Rooks gegründet.

0: wir kennen uns jetzt seit 10 Jahren, Finn kennt nämlich schon seit immer. Und es ist, was uns so auffällt, dass wir uns eigentlich immer besser verstehen und es eigentlich immer schöner wird. Und insofern, ja, kann gern so weitergehen.
1: Das ist aber wirklich schön, ne? So klappt's dann auch mit dem Erfolg. Den haben sie nicht nur hier in Deutschland, die sind ja weltweit wirklich angesagt, besonders auch in Amerika. Und jetzt haben sie einen neuen Song und den hören wir uns jetzt mal schön zusammen an diesem Donnerstagvormittag. Die Giant Rooks mit Slow Dance for a Minute auf SR1.

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1: Mit Linda Krothold. Saarbahn verkündet Tarifeinheit. Kritik am neuen Tankrabatt. Das Wetter im Saarland regnerisch, auch Gewitter möglich bis 21 Grad. 10 Uhr. Für die Beschäftigten im Fahrdienst der Saarbahn gilt nach Angaben des Unternehmens und des Kommunalen Arbeitgeberverbandes Saar seit heute ein einheitlicher Tarifvertrag. Er wurde im Frühjahr mit der Gewerkschaft Verdi ausgehandelt und gilt bisher schon für rund 85% der Belegschaft. SR-Reporter Peter Sauer.
2: Die Zeit der tariflichen Sonderwege bei der Saarbahn sei jetzt aber vorbei, erklärten das Unternehmen und der KAV Saar. Das sei keine Verhandlungssache, sondern die Folge der gesetzlichen Tarifeinheit, die ab sofort angewendet werde. Für die Saarbahnfahrer gelte ein Besitzstandsschutz. Konkret erhielten sie demnach angepasst auf ihre Bezahlung unter anderem die im Verdi-Tarifvertrag festgehaltenen Tarifsteigerungen. Bis 2028 sind das gestaffelte Entgeltsteigerungen von insgesamt 8,3% und ab dem kommenden Jahr eine Verdoppelung der Sonderzahlung. Saarbahn und Arbeitgeberverband fordern die Gewerkschaft Deutscher Lokomotivführer GDL zudem auf, die laufenden Streiks umgehend zu beenden. Zugleich kündigten sie weitere Gespräche über die Umsetzung der Tarifeinheit mit der GDL an.
1: Die Gewerkschaft erklärte auf SR-Anfrage, dass sie sich zeitnah äußern werde. Die EU-Innenminister beraten heute in Luxemburg über verschärfte Kontrollen an den Außengrenzen. Es wird zudem erwartet, dass Spanien einen Lagebericht zur Situation in seiner Afrika-Exklave Ceuta vorlegt. Ende Juli waren mehr als 70.000 Menschen aus Marokko dorthin gelangt. Außerdem soll es bei dem Treffen um eine stärkere Kooperation mit Drittstaaten bei Abschiebungen gehen. In Frankreich rechnen die Behörden heute mit weiteren Protesten an Schulen. Hierzu haben mehrere Schülergewerkschaften aufgerufen. Nach Angaben des Innenministeriums gab es gestern im Tagesverlauf 625 Festnahmen. 83 Polizisten sowie 119 Lehrer und Schüler seien verletzt worden. An den Schulen sei es zu Gewalt und Brandstiftungen gekommen. Die Proteste richten sich gegen fehlende Mittel, einen Mangel an Lehrkräften an den Schulen und heruntergekommene Gebäude. Seit Mitternacht greift in Deutschland der neue Tankrabatt. Bis Ende Dezember sinken die Steuersätze auf Benzin und Diesel dadurch um jeweils rund 17 Cent pro Liter. So sollen Autofahrer bei den massiv gestiegenen Spritpreisen entlastet werden. Wirtschaftsinstitute sehen die Maßnahme aber weiter kritisch. Für SR Info Katrin Aue.
3: Der Chef des IFO-Instituts Clemens Fuest äußert gegenüber der dpa zwar Verständnis dafür, dass viele Autofahrer die hohen Spritpreise als große Belastung empfinden. Aber der Tankrabatt sei nicht die richtige Antwort. Er komme vor allem Vielfahrern mit großen Autos zugute. Darunter seien viele, die sich die hohen Preise leisten könnten. Auch Tommaso Duso vom Deutschen Institut für Wirtschaftsforschung DIW lehnt die seit heute geltende Steuersenkung auf Benzin und Diesel ab, weil nicht die richtigen Personen profitierten. In Zeiten von Energieknappheit würden hohe Preise außerdem ein Signal aussenden, etwa sparsamer zu fahren. Wenn man entlasten wolle, dann direkt und zielgenau, nicht über den Preis, fordert der Wissenschaftler.
1: Die Regionalversammlung des Regionalverbandes Saarbrücken kommt am Nachmittag zu ihrer konstituierenden Sitzung zusammen. Sie war Ende August neu gewählt worden, nachdem das Oberverwaltungsgericht die Wahl zur Regionalversammlung von 2024 für ungültig erklärt hatte. Damals war die AfD wegen zweier eingereichter Wahllisten nicht zur Wahl zugelassen worden und hatte dagegen erfolgreich geklagt. Nach der Neuwahl ist die AfD mit 10 Mitgliedern nach der SPD die zweitstärkste Kraft in der Versammlung. In der heutigen Sitzung werden unter anderem die Fraktionsvorsitzenden und ihre Stellvertreter benannt, sowie die Ausschüsse und ihre Besetzung festgelegt. Das waren die Nachrichten mit Linda Grothold. 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
4: 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Hier auf dem Hallberg schüttet es gerade ohne Ende. Also ein richtig toller Landregen. Man möchte sich ans Fenster stellen und einfach nur rausgucken und sich freuen. Wie sieht es gerade bei euch aus? WhatsApp gerne mal ein Bild an 0681-2131. Das wird heute auch ein insgesamt regnerischer Tag. Zwischendurch immer wieder mal kräftige Schauer. Stellenweise sind dann auch Gewitter mit Starkregen möglich. Bis 18 Grad heute in Teelei oder Britten. Bis 21 in Eppelborn oder Quierschied. Ja, natürlich bräuchten wir viel mehr Regen. Aber jetzt sind wir erstmal froh für heute. Denn morgen wird es dann schon wieder trocken, oft auch sonnig, bei 18 Grad im Hochwald und St. Wendler Land. Ansonsten bis 22 Grad.
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4: Im Moment ist tatsächlich nichts los auf den Straßen. Es gibt keine aktuellen Gefahrenmeldungen. Alle Staus und Blitzer und Dauerbaustellen vor allem gibt zum Nachhören und Lesen bei uns in der neuen ARD Sounds App. Die neuesten Blitzer habt ihr entdeckt in Neunkirchen-Wellesweiler, in der Waldstraße, in der Ortsdurchfahrt Webenheim und in Neunkirchen in der Hermannstraße.
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4: Auf einen Schlag fällt einem plötzlich ein, dass die Kids Schuhe für den Herbst brauchen. Ne? Ist noch nie vorgekommen, dass ich mich darum so spät gekümmert habe. Gestern hatten sie halt einfach noch Sandalen an. Ne? Ab heute geht es dann mal auf die Suche nach wasserfesten Schuhen. Habt einen schönen Vormittag. Kerstin Marcus im Studio. Hallo zusammen.
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Bisschen Sommer, sehr viel Entspannung hier auf SR1. Ob das jetzt auf dem Oktoberfest läuft, das wage ich jetzt mal zu bezweifeln. Wer von euch mag den Oktoberfeste? Dann ist das ja wirklich gerade genau eure Zeit. Es wimmelt ja nur so vor Oktoberfesten, gerade im Saarland. Morgen geht's los in Geislautern oder Nofelden, übermorgen zum Beispiel in Buhs. Und dann gibt's ja auch die ganzen Großen, die auch schon eine Zeit lang laufen, in Merzig, in Homburg oder eben in Merchweiler. 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Im Oktoberfestzelt in Merchweiler. Schönen Vormittag mit SR1 und den Ärzten, wie es geht.

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0: Chaperone, Good Luck Babe, hier auf SR1. Gracie Abrams hat was Neues, das hören wir uns gleich mal zusammen an. Look at my life, gleich nach halb hier.
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0: Es ist 10:30.
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0: mit Peter Lieberts.
5: Guten Morgen. Einheitlicher Tarifvertrag bei der Saarbahn. Seit heute gilt laut Unternehmen nur noch der mit der Gewerkschaft Verdi abgeschlossene Vertrag. Mitglieder der kleineren Lokführergewerkschaft GDL seien abgesichert. Seit Monaten streikt die GDL immer wieder für einen eigenen neuen Tarifvertrag. EU-Innenminister in Luxemburg. Dabei geht es um Abschiebungen abgelehnter Asylbewerber in Drittstaaten außerhalb der Europäischen Union. Es ist das erste Treffen seit dem Migrantenansturm aus Marokko auf die spanische Afrika-Exklave Ceuta vor 2 Monaten. Schülerproteste in Frankreich. Dazu haben Gewerkschaften auch für heute aufgerufen. Gestern wurden bei Krawallen mehr als 200 Menschen verletzt. Es gab etwa 600 Festnahmen. Die Schüler fordern unter anderem mehr Lehrpersonal. Neue Regionalversammlung. Sie trifft sich heute zur ersten Sitzung im Saarbrücker Schloss. Bei der Wahl Ende August war die SPD stärkste Kraft vor der AfD geworden. Die Neuwahl war nötig geworden, weil die AfD nach einem Gerichtsurteil zu Unrecht von der ersten Wahl ausgeschlossen worden war. 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
0: Das wird endlich mal ein regnerischer Tag heute. Zwischendurch auch mal kräftige Schauer, die fallen. Stellenweise sind auch mal Gewitter dabei. Die bringen dann Starkregen mit. Bis 18 Grad im Nordsaarland heute. Bis 21 Grad an Saar und Mosel. Ja, morgen aber dann schon wieder trocken. Oft auch sonnig bei 18 Grad im Hochwald und St. Wendler Land. Ansonsten bis 22 Grad heute.
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0: Die neuesten Blitzer, die stehen in Neunkirchen-Wellesweiler, in der Waldstraße, in der Ortsdurchfahrt von Webenheim und in Neunkirchen in der Hermannstraße. 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
0: Kurz nach 10:30, da ist mal so langsam Zeit für so einen Zwischensnack, oder? Den haben wir uns jetzt verdient. Frühstück ist schon so lange her. Und dazu hören wir uns einfach jetzt mal zusammen ganz neue Musik an auf SR1. Gracie Abrams, die hat was Neues für uns. Und das klingt so.
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0: Look at my life. Kerstin Marc ist hier. Hallo zusammen. Hallo.

0: Tom Gregory River hier auf SR1. 8 Leute, die gerne feiern am eigenen Tisch. Jeder kriegt eine Maß Bier. Das schenken wir euch auf dem Oktoberfest Merchweiler, präsentiert von SR1. Und das ruft doch mal ganz stark nach einem Mädelsabend. Das hat sich Nadine Schopphoven gedacht und sich eingetragen auf sr1.de. Viel Spaß dort am Samstag, Nadine.
1: Super, das ist ja witzig.
0: Du schreibst, wir sind 8 Arbeitskolleginnen.
1: Genau.
0: Und ihr macht ziemlich viel zusammen.
1: Wir fahren in Skiurlaub, wir gehen auf Weinwanderung. Wir waren aber noch nie auf einem Oktoberfest.
0: Das heißt, du hast jetzt noch ein paar wenige Tage Zeit, sich darauf vorzubereiten, kriegst du hin, ne?
1: Ich muss jetzt den Rundruf starten.
0: Habt ihr nicht so eine WhatsApp-Gruppe oder sowas?
1: Haben wir natürlich.
0: Die Mädels werden auch ausrasten, das ist richtig cool. Also die Lieder, die hat man jetzt schnell drauf, ne? Da wundert man sich immer, warum man die alle so super gut kann, ne?
1: Ja, die kommen irgendwie, die kommen aber überall. Die kommen im Skiurlaub und am Fasching und am Oktoberfest.
0: Stattet euch kleidungsmäßig irgendwie aus?
1: Dirndl auf jeden Fall.
0: Ja, also das ist noch nie im Oktoberfest gewesen, aber Dirndl hängt im Schrank oder was?
1: Natürlich.
0: Basic im Oktober, alles klar. Dann hat's die Richtigen getroffen, Nadine. Wir wünschen euch richtig viel Spaß.
1: Cool, vielen Dank.
2: Gut.

0: durch den Donnerstag, Vormittag mit SR1. Lass mal noch schön zu Ende singen. Kamerad, I believe, hier auf SR1. Noch mehr von der besten Musik des Saarlands gibt's gleich. Nico Santos, Olivia Rodrigo und Mike Smith, Drive Safe, gleich ein paar Sekunden.
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2: Rekord bei Sonnen- und Windenergie. Konstituierende Sitzung der Regionalversammlung und das Wetter: dichte Wolken mit Regen bis 21 Grad. 11 Uhr. Immer mehr Strom in Deutschland kommt aus Wind- und Sonnenkraft. Nach Berechnungen unter anderem des Zentrums für Sonnenenergie und Wasserstoffforschung Baden-Württemberg, kurz ZSW, wurde ein neuer Höchstwert verzeichnet. In den ersten drei Quartalen des Jahres konnten rund 60% des Strombedarfs aus erneuerbaren Energien gedeckt werden. Einzelheiten von Margarete Holzreiter.
3: Der neue Ökostromrekord ist vor allem einer deutlich höheren Stromerzeugung aus Windkraft- und Photovoltaikanlagen zu verdanken. Insgesamt wurden von Anfang Januar bis Ende September 8,7% mehr Strom aus erneuerbaren Quellen produziert als im Vorjahreszeitraum. Die Forschenden am ZSW gehen davon aus, dass mehr Hitzetage und Tropennächte aufgrund des Klimawandels den Stromverbrauch durch Klimaanlagen im Sommer in Zukunft weiter erhöhen werden. Vom Ziel bis 2030 80% des Strombedarfs mit erneuerbaren Energien zu decken, ist Deutschland noch entfernt.
2: Der Chef der DAK-Krankenkasse Storm sieht die Anhebung der Beitragssätze für kinderlose Versicherte bei der geplanten Pflegereform kritisch. Das Vorhaben der Bundesregierung sieht vor, dass der allgemeine Beitrag zur Pflegeversicherung 3,6% beträgt, bei Kinderlosen aber 4,5%. Storm sagte der Rheinischen Post, damit sei man verfassungsrechtlich in einer bedenklichen Dimension angekommen. Weiter dürfe die Spreizung der Beiträge nicht gehen. Das Bundeskabinett hatte gestern einen Teil eines Pakets zur Pflegereform auf den Weg gebracht. Damit soll die Pflegeversicherung in einem ersten Schritt stabilisiert werden. Für die Beschäftigten im Fahrdienst der Saarbahn gilt nach Angaben des Unternehmens und des Kommunalen Arbeitgeberverbandes Saar seit heute ein einheitlicher Tarifvertrag. In einer Mitteilung heißt es, die bisherige tarifliche Doppelstruktur ende damit, die Zeit der tariflichen Sonderwege sei vorbei. Die bisherigen Gehälter und Zulagen der Beschäftigten nach GDL-Tarif sind den Angaben zufolge durch eine Besitzstandsklausel abgesichert. Die Saarbahn und der Arbeitgeberverband fordern die Gewerkschaft Deutscher Lokomotivführer zudem auf, die laufenden Streiks umgehend zu beenden. Zugleich kündigten sie weitere Gespräche über die Umsetzung der Tarifeinheit an. Die Regionalversammlung des Regionalverbandes Saarbrücken kommt am Nachmittag zu ihrer konstituierenden Sitzung zusammen. Sie war Ende August neu gewählt worden, nachdem das Oberverwaltungsgericht die Wahlen zur Regionalversammlung von 2024 für ungültig erklärt hatte. SR-Reporterin Denise Friemann.
4: Es ist die erste Sitzung der Regionalversammlung in ihrer neuen Zusammensetzung. Das bedeutet, jetzt ist auch die AfD mit 10 Mitgliedern dabei. Bei der Kommunalwahl 2024 konnte sie für die Regionalversammlung nicht gewählt werden, weil sie zwei Wahllisten statt nur einer eingereicht hatte, die dann beide für ungültig erklärt wurden. Dagegen hatte die AfD im Nachgang geklagt und letztinstanzlich Recht bekommen. Jetzt, nach der Neuwahl, ist sie nach der SPD die zweitstärkste Kraft in der Regionalversammlung. Bei der konstituierenden Sitzung werden unter anderem die Mitglieder der Regionalversammlung berufen, die Fraktionsvorsitzenden und ihre Stellvertreter benannt und auch die Ausschüsse und ihre Besetzung festgelegt.
2: In Münster wird am Nachmittag der Westfälische Friedenspreis an die NATO verliehen. Beim Festakt wird Generalsekretär Rutte stellvertretend für das Verteidigungsbündnis die Auszeichnung entgegennehmen. Die Laudatio hält Bundeskanzler Merz. Die Wirtschaftliche Gesellschaft für Westfalen und Lippe würdigt mit dem Preis die Verdienste der NATO um einen Frieden durch Stabilität. Und das waren die Nachrichten mit Marc Langels. 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
5: Wetter. Regen ist heute endlich angesagt. Mal mehr, mal weniger. Es können wirklich auch mal kräftige Schauer sein. Stellenweise können Gewitter dazukommen, dann auch mit Starkregen. Bis 18 Grad heute in Hasborn oder Oppen, bis 21 Grad in Schwarzenholz oder zum Beispiel Heinitz. Morgen wird es dann aber schon wieder trocken, dann kommt auch die Sonne wieder öfter. 18 Grad dann im Hochwald oder St. Wendler Land. Ansonsten bis 22 Grad.
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6: Auf der A620 Saarbrücken Richtung Saarlouis zwischen Völklingen und Völklingen-Geislautern hier ein Fahrradfahrer auf der Straße. Und die neuesten Blitzer in Saarbrücken in der Bruchstraße, in Neunkirchen-Wellesweiler in der Waldstraße und in der Ortsdurchfahrt Webenheim. Alle Verkehrsbehinderungen oder Blitzer gibt zu nachhören und lesen bei uns in der neuen ARD Sounds App.
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6: Die Schnauze, hat letztens jemand gerufen, als Chris de Sarandi ein kleines Straßenkonzert spontan gegeben hat. Er hat das aufgezeichnet, aufgenommen und hat es dann einfach bei TikTok hochgeladen, weil er es so witzig fand. Er hat einfach weitergemacht, er hat sich nicht davon beeinflussen lassen und auf TikTok ging das Video dann viral, was auch ein bisschen lustig war. Also Chris de Sarandi versteht Spaß, wir spielen ihn euch gerne, passt jetzt perfekt an diesem ersten Oktobertag. Kerstin Mark ist im Studio, schönen Vormittag.
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6: Chris de Sarandi mit Good Old Days für euch.

0: Amber Stone, To Love Somebody auf SR1. In keinem anderen Bundesland war es wärmer als im Saarland in diesem September, beziehungsweise seit heute im vergangenen September. Gerade mal 3 Liter auf den Quadratmeter sind in einem ganzen Monat gefallen insgesamt und das eigentlich auch nur im Nordsaarland. Aber der berühmte Tropfen auf den sehr heißen Stein. Heute dieser Regentag ist also bitter nötig und es ist klar, dass die allermeisten Gespräche heute in der Nachbarschaft in etwa so ausfallen werden.
1: Ach, der gute Rehn. Die Natur freit's.
2: Ja, der Garde hat's gebraucht.
1: Ja, die Pflanze hat's nötig.
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0: mit Kevin Gutgesell von der Evangelischen Kirche.
1: Neulich im Restaurant, da ist mein Schnitzel geschrumpft. Zumindest hat es sich für mich so angefühlt. Der Kellner kam, stellte den Teller auf den Tisch und mein Schnitzel, auf das ich mich schon den ganzen Tag gefreut hatte, das sah einfach fantastisch aus. Zumindest so lange, bis ich angefangen habe, nach links und rechts zu schauen. Plötzlich sah der Teller neben mir irgendwie besser aus. Die Portion beim anderen größer, das Essen des Nachbarn spannender. Und mein Schnitzel? Das wirkte innerhalb weniger Sekunden nur noch halb so gut. Dabei hatte sich überhaupt nichts verändert. Mein Schnitzel war noch genau dasselbe, aber mein Blick darauf, der war plötzlich ein anderer. Und das passiert mir nicht nur im Restaurant. Der Nachbar hat ein neues Auto. Ein Kollege bekommt Lob. Jemand erzählt vom Traumurlaub. Und plötzlich wirkt mein eigenes Auto, mein eigener Erfolg, mein eigener Urlaub ein kleines bisschen kleiner. Obwohl sich daran überhaupt nichts verändert hat. Außer mein Blick darauf. Und der vergleicht manchmal schneller, als ich denken kann. Also habe ich mein Schnitzel einfach nochmal angeschaut. Diesmal bewusst. Und siehe da, es war gar nicht kleiner geworden. Es war immer noch genau das Schnitzel, auf das ich mich den ganzen Tag gefreut hatte. Diesen zweiten Blick, den brauche ich öfter. Denn manchmal, da ist mein eigenes Schnitzel gar nicht zu klein. Selbst wenn das der anderen einmal größer ist als meins.
0: Das war der Zwischenruf der Evangelischen Kirche.

0: Summer's Back hier auf SR1. Einen schönen Vormittag. Gleich die beste Musik des Saarlands. Shut Up and Dance. Nachher hier bei uns.
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0: mit Peter Lieberts.
2: Steuergeldverschwendung. Der Bund der Steuerzahler kritisiert in seinem neuen Schwarzbuch zwei Fälle aus dem Saarland. Dabei geht es um den Austausch von Radwegeschildern für 2,2 Millionen Euro sowie um mehrere Herzen und ein Willkommensschild für 220.000 Euro in Saarbrücken. Ökostromrekord. In Deutschland wird immer mehr Strom aus Wind- und Sonnenenergie erzeugt. In den ersten drei Quartalen dieses Jahres konnte damit 60% des Bedarfs gedeckt werden. Das ist so viel wie nie zuvor in diesem Zeitraum. Spritpreise gesunken. Seit Beginn des Tankrabatts um Mitternacht sind die Preise an den Zapfsäulen in Deutschland gesunken. Laut ADAC ging der Preis für einen Liter Super E10 um etwa 14 Cent zurück, für Diesel um 15 Cent. Einheitlicher Tarifvertrag bei der Saarbahn. Seit heute gilt laut Unternehmen nur noch der mit der Gewerkschaft Verdi abgeschlossene Vertrag. Mitglieder der kleineren Lokführergewerkschaft GDL seien aber abgesichert. Seit Monaten streikt die GDL immer wieder für einen neuen eigenen Tarifvertrag. 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
0: Regnerischer Tag heute. Zwischendurch auch mal kräftige Schauer, stellenweise auch Gewitter mit Starkregen möglich. Bis 18 Grad im Nordsaarland, bis 21 Grad an Saar und Mosel. Morgen wird es aber dann schon wieder trocken. Es wird ein oft sonniger Tag, 18 Grad im Hochwald und St. Wenderland. Ansonsten bis 22 Grad.
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0: Auf der A620, Saarbrücken Richtung Saarlouis, zwischen Völklingen und Geislautern. Hier immer noch Fahrradfahrer auf der Straße unterwegs. Die neuesten Blitzer in Saarbrücken in der Bruchstraße, in Neunkirchen, Wellesweiler in der Waldstraße und in der Ortsdurchfahrt von Webenheim. Alle Verkehrsbehinderungen, alle Dauerbaustellen, alle Blitzer gibt's zum Nachhören und lesen bei uns in der neuen ARD Sounds App.
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0: Noch nie haben wir uns so über einen grauen Himmel gefreut wie heute, oder? Okay, spätestens im März haben wir dann keine Lust mehr drauf. Aber heute freuen wir uns erstmal.
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0: Für euch im Studio ist Kerstin Mark. Hallo zusammen.

0: Die norwegische Band, die einfach genauso heißt wie der deutsche Rapper Bowser. Ja, kann schon mal zu Verwechslungen kommen, aber nee, Bowser macht jetzt keine englische Dance-Mucke. Das hier sind drei Jungs, die gerade in einem Club nach dem anderen auflegen und sehr viel Spaß dabei haben. Sind wir mal gespannt, ob wir von The Bowser in Zukunft noch ein bisschen mehr hören.
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2: Bewertungen im Internet können uns ja helfen, im Vorfeld die richtige Unterkunft für den Urlaub zu finden. Aber Vorsicht, viele bewerten generell nur, um ihre schlechte Laune mal rauszulassen.
3: Sorry, aber nur ein Stern. Habe in meinem ganzen Urlaub kein einziges Mal das Meer gesehen. Sorry, aber wofür fahre ich dann extra nach Österreich?
2: Es gibt aber auch Kritik, da müssen sich Hotelbetreiber an die eigene Nase fassen.
3: Frechheit! In unserem Zimmer stand eine Waage. Muss ich jeden Tag sehen, dass ich zu schwer bin? Von mir nur ein Stern.
2: Lassen wir uns doch einfach den Urlaub nicht versauen. Auch nicht den Städtetrip.
3: Da bin ich einmal in Paris, sauteures Zimmer und mein Ausblick ist so ein potthässlicher Eisengitterturm auf vier Füßen. Ein Stern.
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0: geht's Richtung Donnerstagmittag mit SO1 und Ray Dalton. Go That High, hört ihr gleich bei uns.
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1: mit Marc Langels.
2: Saarland zweimal im Schwarzbuch des Steuerzahlerbundes vertreten. Rekord bei Sonnen- und Windenergie und das Wetter, dichte Wolken mit Regen bis 21 Grad. 12 Uhr. Der Bund der Steuerzahler hat sein sogenanntes Schwarzbuch vorgestellt. Darin wurden 100 Beispiele von Steuerverschwendung aufgeführt, darunter zwei Fälle aus dem Saarland. Im Fokus stehen die Stadt Saarbrücken und das saarländische Verkehrsministerium, unter anderem wegen des Austausches von Radwegeschildern. Aus der SR-Landespolitikredaktion Denise Friemann.
3: 2,2 Millionen Euro kosten die neuen Radwegeschilder, die, wie überall im Rest Deutschlands, weiß statt grün sein sollen. Der Bund der Steuerzahler kritisiert, dass das saarländische Verkehrsministerium diese neue Beschilderung nur umsetze, weil sie zum größten Teil vom Bund finanziert würde. Im zweiten Fall geht es um mehrere Herzen und ein Willkommensschild, die für rund 200.000 Euro den neuen Kreisverkehr an der Westspange in Saarbrücken verzieren sollten. Ebenfalls bezahlt durch ein Bundesförderprogramm, das eigentlich für den Umbau des Kreisverkehrs gedacht war, von dem nach dem Umbau aber noch ein Rest übrig blieb.
2: Ob und vor allem wie viele Herzen tatsächlich auf dem Kreisverkehr stehen werden, ist allerdings noch offen. Der Stadtrat hatte zuletzt eine verkleinerte, etwas günstigere Version vorgeschlagen, über die noch final entschieden werden muss. Klassenfahrten dürfen nach den Plänen des saarländischen Bildungsministeriums in Zukunft 35 Euro mehr pro Schüler und Jahr kosten. Das sieht der neue Schulfahrtenerlass vor. Derzeit liegt der Höchstbetrag für Klassenfahrten im Saarland bei 120 Euro. Jennifer Klein mit den Einzelheiten.
4: Die Preisentwicklung der vergangenen Jahre machten eine Anpassung notwendig, so die Einschätzung des Bildungsministeriums. Zugleich werde sichergestellt, dass sich alle Familien Klassenfahrten leisten könnten. Es sei auch weiterhin möglich, teurere Fahrten zu organisieren, wenn der Betrag von höchstens 155 Euro pro Schüler über mehrere Jahre angespart werde. Für den verpflichtenden Besuch einer Gedenkstätte des Nationalsozialismus soll es in Zukunft einen zusätzlichen Tag geben, der nicht auf die maximalen Klassenfahrttage angerechnet wird. Diese Fahrten fördert das Ministerium finanziell.
2: Außerdem sollen Lehrkräfte deutlich mehr Geld für Klassenfahrten erstattet bekommen. Für eine fünftägige Fahrt ins Saarland oder eine angrenzende Region sieht das Bildungsministerium beispielsweise fast 300 Euro vor. Derzeit sind es 95 Euro. Immer mehr Strom in Deutschland kommt aus Wind- und Sonnenkraft. Nach Berechnungen unter anderem des Zentrums für Sonnenenergie und Wasserstoffforschung Baden-Württemberg wurden in den ersten drei Quartalen des Jahres rund 60% des Strombedarfs aus erneuerbaren Energien gedeckt. Das waren fast 9% mehr Strom aus erneuerbaren Quellen als im Vorjahreszeitraum. Vom Ziel, bis 2030 dann 80% des Strombedarfs mit erneuerbaren Energien decken zu können, ist Deutschland aber noch entfernt. Die von der Bundesregierung beschlossene Pflegereform stößt auch innerhalb der CDU auf Kritik. Der CDU-Wirtschaftsrat nannte die Anhebung der Beitragsbemessungsgrenze ein falsches Signal. Wer immer stärker auf noch höhere Beiträge für Leistungsträger setze, belaste Arbeit und Beschäftigung. Dies gefährde die wirtschaftliche Dynamik in Deutschland. Die Vorsitzende des Deutschen Sozialverbandes, Engelmeier, kritisierte zudem, dass die Bundesregierung der Pflegeversicherung die Mehrkosten aus der Corona-Pandemie in Höhe von 5,2 Milliarden Euro nicht zurückzahlt. Seit Mitternacht gibt es wieder einen Tankrabatt und die Preise für Benzin und Diesel sind an vielen Zapfsäulen deutlich gefallen. Der ADAC ermittelte um 8 Uhr für Super E10 einen bundesweiten Durchschnittspreis von rund 2,06 Euro. Das waren 14,5 Cent weniger als gestern zum gleichen Zeitpunkt. Diesel kostete im Schnitt 2,21 Euro, das waren 15,2 Cent weniger als am Tag zuvor. Und das waren die Nachrichten mit Marc Langels. 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
1: SR1 Wetter. Es regnet heute mal mehr, mal weniger. Vor allem Richtung Nachmittag sind dann auch mal kräftigere Schauer möglich. Teilweise auch Starkregen, wenn Gewitter dabei sind. Bis 18 Grad heute in Hasborn oder Oppen. Bis 21 Grad in Schwarzenholz oder Heinitz. Morgen dann schon wieder trocken, oft auch sonnig. 18 Grad im Hochwald und St. Wendler Land. An Saumosel sind bis zu 22 Grad drin.
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6: Die neuesten Blitze habt ihr entdeckt in Saarbrücken in der Bruchstraße, in der Ortsdurchfahrt Webenheim und in Neunkirchen in der Hermannstraße. 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
6: Ja, da geht's jetzt mal in die Mittagspause. Lasst es euch schmecken. Kerstin Marques hier, hallo.
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Sam Brown und Stop hier auf SR1. 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Ich meine, heute ist der 1. Oktober. Kann man ja auch so langsam mal an Weihnachtsgeschenke denken, ne? Zumindest mal irgendwo notieren.

0: Dracula.
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0: Das ist das schönste graue Himmel der Welt, oder? Wir freuen uns vor allem, dass auch mal was rauskommt. Tim Stäger vom SR1 Wetterteam. Das regnet jetzt ja erstmal durch heute.
2: Vor allem am Nachmittag durchaus auch noch ein bisschen kräftiger. Da kann es einzelne Schauer geben, vielleicht auch ein Gewitter. Da kann es dann punktuell auch über 30 Liter pro Quadratmeter geben. In der Fläche dürften es auch so 10 bis 20 sein. Aber das ist immer noch deutlich mehr als im gesamten September.
0: Morgen dann schon wieder trocken.
2: Goldener Oktober ist dann quasi angesagt. Höchstwerte immer so um 22, vielleicht 23 Grad. Aber wie gesagt, heute mal wieder ein Regentag.
0: Ja, den nehmen wir mit und hoffen, dass da heute auch noch ein bisschen was runterkommt.
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0: Luan und Avenir auf Besser 1.
1: Ray, where's my husband? Hat man noch nicht. Gibt's deshalb gleich nach halb hier bei uns.
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0: Es ist 12.31 Uhr.
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0: mit Peter Lieberts.
5: Ausgaben für Klassenfahrten steigen. Sie dürfen nach Plänen des saarländischen Bildungsministeriums in Zukunft 35 Euro mehr pro Schüler und Jahr kosten. Zurzeit gilt für Klassenfahrten ein Höchstbetrag in Höhe von 120 Euro. Steuergeldverschwendung. Der Bund der Steuerzahler kritisiert in seinem Schwarzbuch in diesem Jahr zwei Fälle aus dem Saarland. Dabei geht es um den Austausch von Radwegeschildern für 2,2 Millionen Euro sowie um mehrere Herzen und ein Willkommensschild in Saarbrücken für 200.000 Euro. Geplante Zuckersteuer vorerst gestoppt, das wurde aus Regierungskreisen bekannt. Bundesfinanzminister Klingbeil von der SPD hatte seinen Entwurf gestern zur Abstimmung an die Ministerien geschickt. Das Kanzleramt soll nun erklärt haben, der Entwurf sei nicht mehrheitsfähig. Kritik an Pflegereformen. Der CDU-Wirtschaftsrat erklärte, die Anhebung der Beitragsbemessungsgrenze gefährde die wirtschaftliche Dynamik. Der Deutsche Sozialverband kritisiert unter anderem, dass die Bundesregierung der Pflegeversicherung die 5,2 Milliarden Euro Mehrkosten aus der Corona-Pandemie nicht zurückzahlt. 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
0: Es regnet heute mal mehr, mal weniger. Es können auch mal Gewitter mit Starkregen dabei sein. Bis 18 Grad heute im Nordsaarland, bis 21 Grad ansonsten. Morgen wird es dann schon wieder trocken. Die Sonne ist dann auch öfter dabei. 18 Grad dann im Hochwald und im St. Wendeler Land. An Saar und Mosel sind bis 22 Grad morgen drin.
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0: Die neuesten Blitzer am Ortseingang Wittersheim aus Richtung Erfweiler, in Saarbrücken in der Bruchstraße und in Illingen in der Kapellenstraße. Das war's auch schon. 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
0: Auf geht's durch diesen Donnerstag Mittag. Kerstin Marques im Studio. Hallo.
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0: 120 Stundenkilometer rückwärts in die Tiefe stürzen. Und dazu noch ein paar 360-Grad-Drehungen. Oh mein Gott, das war die Attraktion in einem Freizeitpark in Kalifornien, einer Achterbahn. War deshalb, weil diese Achterbahn wurde geschlossen. Für immer. Warum?
1: Court cases alleging serious brain injuries from X2 date back years.
0: Ja, in amerikanischen Nachrichten heißt es, seit Jahren hat es immer wieder Gerichtsverfahren gegeben, in denen Fahrgäste wegen erlittener Hirnschäden geklagt haben. Das muss man sich mal vorstellen. Von 400 Betroffenen ist hier die Rede. Zwei sollen sogar an diesen Verletzungen gestorben sein, nachdem sie eben diesen Freizeitpark besucht haben und auf dieser Achterbahn waren. Einer davon war Christopher, der Sohn von Anne.
2: You know, relief that it finally gonna be gone forever. That ride should have been closed before Christopher had a chance to ride it.
0: Ja, für Christopher kommt das natürlich jetzt zu spät, aber die Achterbahn, die soll jetzt für immer geschlossen bleiben.

0: Lady Gaga, Born This Way auf SR1. Das ist Alex Warren und der hat was ganz Neues für uns. Emerald Eyes. Hören wir uns gleich zusammen an, okay? Gleich ein paar Minuten hier auf SR1.
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1: Um 13 Uhr mit Peter Lieberts.
2: Der Tankrabatt ist wieder da. Randale bei Schülerprotesten in Frankreich, Steuerverschwendung im Saarland und das Wetter. Der Tag bleibt feucht an Saar und Mosel bis 21 Grad.
3: Wir appellieren erneut an die Mineralölwirtschaft, diese steuerliche Entlastung möglichst vollständig und schnell an alle weiterzugeben.
2: Der Präsident des Bundeskartellamts, Andreas Mund, hofft, dass der neue Tankrabatt auch vollständig bei den Kunden ankommt.
3: Das ist eine Steuersenkung zugunsten der Autofahrerinnen und Autofahrer und nicht zugunsten der Unternehmen.
2: Seit heute gilt also der zweite Tankrabatt in diesem Jahr. Der Bund hat dafür die Steuern auf Diesel und Benzin um jeweils 17 Cent pro Liter gesenkt. Eine Reaktion auf die gestiegenen Spritpreise seit dem Ausbruch des Kriegs zwischen Iran und USA. Der Rabatt ist aber umstritten, er sei wenig zielgenau. Die Erleichterung an der Zapfsäule würden nach dem Gießkannenprinzip verteilt. So die Kritiker. Mehr Infos aus Berlin hat Katrin Auer.
4: Der Chef des IFO-Instituts, Clemens Fuest, äußert gegenüber der dpa zwar Verständnis dafür, dass viele Autofahrer die hohen Spritpreise als große Belastung empfinden. Aber der Tankrabatt sei nicht die richtige Antwort. Er komme vor allem Vielfahrern mit großen Autos zugute. Darunter seien viele, die sich die hohen Preise leisten könnten. Auch Tommaso Duso vom Deutschen Institut für Wirtschaftsforschung, DIW, lehnt die Steuersenkung ab, weil nicht die richtigen Personen profitierten. Wenn man entlasten wolle, dann direkt und zielgenau, nicht über den Preis, fordert der Wissenschaftler.
2: Der Tankrabatt gilt bis zum Ende des Jahres. Dafür verzichtet der Bund auf Steuereinnahmen in Höhe von 2,5 Milliarden Euro. Der Anteil von Strom aus Wind- und Sonnenkraft wächst. Nach Berechnungen wurden in den ersten drei Quartalen des Jahres 60% des Strombedarfs bundesweit aus erneuerbaren Energien gedeckt. Das waren fast 9% mehr als im Vergleich zum Vorjahreszeitraum. In Frankreich sind gestern Schülerproteste eskaliert, Gebäude wurden angezündet, Schüler, Lehrer und Polizisten wurden verletzt. Mehr als 600 Verdächtige hat die Polizei festgenommen.
5: Wir blockieren die Schule nicht aus Spaß. Wir wollen lernen, unser Abi machen, wir wollen an die Uni, aber unter diesen Bedingungen ist das nicht möglich. Wir sind mehr als 35 Schüler pro Klasse. Das Schulgebäude ist nicht gut isoliert. Während der Hitze im Sommer ging es uns schlecht. Es war gefühlt über 40 Grad in den Klassenräumen.
2: Hintergrund für die Proteste sind Forderungen der Schüler nach mehr Lehrpersonal und besserer Ausstattung. Auch heute Morgen ist die Lage schon wieder eskaliert, berichtet Julia Borutta.
5: In Nantes ging eine Turnhalle in Flammen auf, in Marseille ein Feuerwehrwagen. In mehreren Städten zündeten Schüler Mülleimer an, es kam zu Zusammenstößen mit der Polizei. Vereinzelt bildeten Lehrer und Eltern Menschenketten um die protestierenden Schüler, um sie vor möglicher Gewalt der Polizisten zu schützen. Zusammen mit der zweitgrößten Studentenvereinigung rufen die Sprecher der Schülerbewegung alle Gewerkschaften, Vereine und politischen Organisationen dazu auf, sich ihnen anzuschließen.
2: Die französische Regierung will nun eine Dialogplattform im Internet einrichten, um Vorschläge der Schüler zu sammeln und dann auszuwerten. Wie geht das Saarland mit unserem Steuergeld um? Fälle von Steuerverschwendung sammelt der Bund der Steuerzahler in seinem Schwarzbuch. In der aktuellen Ausgabe sind zwei Fälle aus unserem Land mit dabei. Denise Friemann hat im Schwarzbuch geblättert.
6: 2,2 Millionen Euro kosten die neuen Radwegeschilder, die, wie überall im Rest Deutschlands, weiß statt grün sein sollen. Der Bund der Steuerzahler kritisiert, dass das saarländische Verkehrsministerium diese neue Beschilderung nur umsetze, weil sie zum größten Teil vom Bund finanziert würde. Im zweiten Fall geht es um mehrere Herzen und ein Willkommensschild, die für rund 200.000 Euro den neuen Kreisverkehr an der Westspange in Saarbrücken verzieren sollten. Ebenfalls bezahlt durch ein Bundesförderprogramm, das eigentlich für den Umbau des Kreisverkehrs gedacht war, von dem nach dem Umbau aber noch ein Rest übrig blieb.
2: Auch Geld vom Bund sei schließlich Steuergeld, mit dem sorgsam umgegangen werden müsse, so der Bund der Steuerzahler. Wer will, kann das neue Schwarzbuch kostenlos aus dem Netz herunterladen. Das hält kein Eispanzer aus. Schneemangel und Hitze haben Alpengletscher stark schmelzen lassen. In der Schweiz sind nach Angaben der zuständigen Messstelle dieses Jahr 5,5% des Eisvolumens bereits geschmolzen. Ähnliches erwarten Experten auch für Österreich und für Deutschland. Der Eisverlust war in den vergangenen 5 Jahren fast doppelt so hoch wie in den 5 Jahren davor. Und das war das Info-Update mit Peter Lieberts. 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
0: SR1 Wetter. Für den restlichen Donnerstag hängen viele Wolken über uns. Daraus wird es stellenweise auch noch weiterhin ein bisschen nieseln oder richtig regnen. Es ist deutlich kühler heute als gestern, höchstens 21 Grad. Ab morgen dann ganz entspanntes Herbstwetter. Es wird sonnig und trocken bleiben, sogar bis in die neue Woche rein.
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0: 5 Minuten nach 1 haben wir's. Hallo Autofahrer, es rollt gerade ziemlich gut durch Saarland. Die neuesten Blitzer habt ihr uns gemeldet, kostenlos an die 0800 700 8000. Danke fürs Bescheid geben. Sie stehen am Ortseingang von Wittersheim, wenn ihr aus Erfweiler kommt, in Saarbrücken in der Bruchstraße und in Illingen einer in der Kapellenstraße.
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0: Mit Katrin Baron. Schönen Donnerstagmittag wünsche ich euch. Ganz viel Musik haben wir im Gepäck. Rihanna, die pusht uns jetzt so richtig. Dann wird es ultra cool und lässig mit Tampa City. Und wir schalten mal schön ein paar Gänge zurück mit Alicia Keys. Klavier und ihrer tollen Stimme in Fallen.
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0: so schön, Alicia Keys und Fallen auf SR1. Interessiert ihr euch für Fußball? Dann ist heute wieder ein super Spieleabend. Deutschland gegen Serbien. Aber auch für alle, die sich nicht so doll für Fußball interessieren. Die Pressekonferenzen mit Nationaltrainer Jürgen Klopp sind immer absoluter Hammer, jetzt schon legendär. Der Typ, er kloppt halt wirklich einen witzigen Spruch nach dem nächsten raus. Man hat immer was zu lachen, egal ob man Abseits erklären kann oder nicht. Marine Welter aus dem SR1-Team, er wurde jetzt tatsächlich aber auch mal ernst.
1: Ja, denn im Netz finden sich super viele rassistische Kommentare über schwarze Spieler. Und die Sportschau schreibt, dass sie über 2000 Kommentare auf Social Media löschen musste.
0: Das ist mehr als traurig, geht überhaupt nicht. Sich drüber aufregen, wenn eine Mannschaft nicht gut spielt, okay, kann man drüber streiten, wenn man es auch nicht selbst besser machen kann. Aber das hat halt wirklich gar nichts mit der Hautfarbe zu tun.
1: Herr Jürgen Klopps Antwort auf die Frage, wie er die Kommentare wahrgenommen hat.
2: Also ich habe im normalen Leben für Dummheit wenig Zeit und in sozialen Medien auch nicht.
1: Ja, und er stellt sich auch vor seine Jungs.
2: Die Gruppe könnte nicht großartiger in diesem Zusammenleben sein. Ich habe das früher mal gesagt und meine das genau so. Die Welt dürfte sich ein Beispiel an einer Sportumkleidekabine nehmen. Fußball ist mein Beispiel, weil ich da die Umkleidekabinen kenne. Da wird jeder genau aufgrund der richtigen Tatsachen respektiert und nicht aufgrund der falschen Meinung diskreditiert.
0: So nämlich.
1: Ja, er findet da klare Worte gegen Rassismus.
0: Wir drücken der Mannschaft auf jeden Fall ganz doll die Daumen für heute Abend. Das Spiel seht ihr live im ZDF ab 20:45 Uhr.
3: Gehst du mit?

ihr seid auch verdammt cool ohne Sonnenbrille. Corey Hart, Sunglasses at Night auf SR1. Der SR1-Verkehrsservice, Vorsicht, A8 Pirmasens Richtung Saarlouis zwischen Heusweiler und Schwalbach-Schwarzenholz. Hier liegt ein toter Hund auf der Fahrbahn. Nochmal Achtung A8 Luxemburg Richtung Saarlouis. Zwischen Perborg und dem Tunnel Pellinger Berg ist ein Auto liegen geblieben. Im Moment laufen da Menschen an und auf der Fahrbahn rum. Kommt gut, sicher und schnell an mit SR1 und Musik von Lost Frequencies. Für euren Donnerstag, das ist Reality.

0: Donnerstagmittag. Ganz entspannt kämpfen wir uns durch. Und gleich ein richtiger, gute Laune-Booster. Why don't you stay? Ich habe nicht so viel versprochen, oder? Nico Santos singt uns gleich Why Don't You Stay in der nächsten halben Stunde.
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0: Gleich 13.32 Uhr. Im Studio ist Peter Lieberts.
2: Kanzleramt stoppt vorerst Zuckersteuer. Aus Regierungskreisen heißt es, der Vorschlag aus dem Bundesfinanzministerium sei in dieser Form nicht mehrheitsfähig. Das Ministerium hatte durch die Zuckersteuer jährliche Einnahmen in Höhe von rund 1 Milliarde Euro erwartet. Ausgaben für Klassenfahrten. Sie dürfen nach Plänen des saarländischen Bildungsministeriums in Zukunft 35 Euro mehr pro Schüler und Jahr kosten. Derzeit gilt für Klassenfahrten ein Höchstbetrag in Höhe von 120 Euro. EU-Abschiebezentrum in Afrika. Bundesinnenminister Dobrindt geht davon aus, dass bis Ende des Jahres eine Vereinbarung getroffen wird. Um welches Land es sich handelt, sagt er nicht. Medienberichten zufolge könnte es Ruanda sein. Fälle von Steuerverschwendung. In seinem aktuellen Schwarzbuch listet der Bund der Steuerzahler wieder 100 Beispiele auf. Dazu zählen Sonnensegel unter großen Bäumen, teure Toiletten ohne Gäste und unbenutzte Laptops. 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
0: SR1 Wetter. 19 Grad in Dillingen und Sulzbach, 18 Grad in Tholey. Der Donnerstag, der geht heute so grau und suppig weiter. Viele Wolken, ab und zu auch noch Regen. Ab morgen kommt die Sonne wieder raus, Temperaturen knapp über 20 Grad. Und es wird richtig schönes, entspanntes Herbstwetter geben.
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0: Hallo Autofahrer. Vorsicht, A8 Pirmasens Richtung Saarlouis zwischen Heusweiler und Schwalbach-Schwarzenholz. Hier liegt ein toter Hund auf der Fahrbahn. Nochmal A8 Luxemburg Richtung Saarlouis zwischen Perlborg und Tunnel Pellinger Berg ist ein Auto liegen geblieben. Es befinden sich Menschen an und auf der Fahrbahn. In Völklingen ist die Karolinger Brücke in Richtung Stadt Rhein im Moment blockiert. Hier steht ein kaputter Bus. Wenn's geht, fahrt bitte drumherum. Und die neuesten Blitzer. Im Moment am Ortseingang von Wittersheim, wenn ihr aus Erfweiler kommt. Und einer noch in Saarbrücken in der Bruchstraße. 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
0: Hallo zusammen, Katrin Barone ist für euch hier. Macht euch das Wetter auch so ein bisschen schlapp? Aber keine Sorge, wir tun was dagegen. In knapp 6 Minuten geht's los. Wir spielen Wo bin ich? SR1-Reporterin Corinne Welter ist unterwegs im Saarland und ihr tüftelt raus, in welchem Ort. Für die richtige Antwort gibt es 100 Euro. Das wird super. Nach Nico Santos und David Guetta. Why don't you stay?

0: Wie viel Saarlandliebe steckt in euch? Das finden wir jetzt gemeinsam raus.
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0: Tja, wo sind sie denn, die Saarland-OGs unter euch? Wie gut kennt ihr euch in unserer Heimat aus? Das finden wir jetzt hoffentlich gemeinsam raus. Hier kommt für euch Hinweis Nummer 1 von SR1-Reporterin Maureen Welter.
2: Marco, der Ortsvorsteher, es ist idyllisch bei euch.
3: Noch schöner ist es im Frühjahr, wenn die ganzen Streuobstwiesen hier am Blühen sind. Dafür ist unser Dorf auch bekannt. Vor allem Kirschbäume, auch wegen der Optik, weil die so schön blühen. Es gibt auch einen Kirschblütenwanderweg hier.
2: Also ich glaube, es gibt wenig Sachen, die so schön sind wie Kirschblüten. Fußball war bei euch ja auch ziemlich angesagt, ne?
3: In den 50er Jahren ist hier ein Sportverein gegründet worden. Ein reiner Thekenverein, der aber doch im halben Saarland bekannt war, weil es eine schlagkräftige Truppe war. Und den Verein gibt es bis heute noch.
2: Benannt nach einem farbigen Himmelskörper. So, als kleines Rätsel.
0: Wo befindet sich SR1-Reporterin Maureen Welter? Könnt ihr schon lösen? Haut mal eure Vermutungen raus. 0681 2131. Für die richtige Antwort gibt's 100 Euro von der Bank 1 Saar.
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kleiner Zwischenstand. Wir befinden uns mittendrin in einer neuen Runde. Wo bin ich? Unsere SR1-Reporterin Maureen Welter ist unterwegs im Saarland. Ihr findet raus, wo. Es ist nicht Klein-Plittersdorf, wurde genannt, und es ist auch nicht Niederkirchen. Aber keine Sorge, die nächsten Hinweise in der nächsten Stunde hier auf SR1.

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2: Kanzleramt stoppt Zuckersteuer. Backes hat Rückkehrrecht an Saar-Uni und das Wetter dichte Wolken mit Regen bis 21 Grad. 14 Uhr. Die geplante Zuckersteuer von Bundesfinanzminister Klingbeil ist vorerst gestoppt. Nach Angaben aus Regierungskreisen hält das Kanzleramt den Entwurf in seiner jetzigen Form nicht für mehrheitsfähig. Der Entwurf weiche vom bisherigen Vorschlag ab. Aus Berlin Dietrich Karl Meurer.
3: Grundlage für die neue Abgabe sei ein Vorschlag der Finanzkommission Gesundheit. Klingbeils Entwurf weiche davon ab. Die weiteren Beratungen sollen deshalb neu aufgesetzt werden. Aus dem Finanzministerium heißt es dagegen, die Bundesregierung habe die Einführung einer Steuer auf zuckerhaltige Getränke beschlossen. Derzeit liefen Gespräche über die konkrete Umsetzung. Der bisherige Entwurf von Finanzminister Klingbeil sieht die neue Abgabe ab nächsten Juli vor. Sie soll für Getränke mit mindestens 5 Gramm Zucker je 100 Milliliter gelten. Der Bund erwartet Einnahmen von rund 1 Milliarde Euro im Jahr. Die Steuer soll Hersteller auch dazu bringen, den Zuckergehalt ihrer Getränke zu senken.
2: Bundesinnenminister Dobrindt geht davon aus, dass bis Ende des Jahres eine Vereinbarung über ein Abschiebezentrum in einem Land außerhalb der EU getroffen werden kann. Der CSU-Politiker sprach vor einem Treffen der EU-Innenminister in Luxemburg von innovativen Lösungen, die nun rechtlich abgesichert werden. Um welches Land es sich handelt, nannte er nicht. Die griechische Regierung hatte zuletzt von einer Einigung mit einem Land in Afrika gesprochen. Medienberichten zufolge könnte es Ruanda sein. Der frühere Geschäftsführer des Saarbrücker CISPA-Helmholtz-Zentrums für Informationssicherheit, Backes, hat ein Rückkehrrecht an die Saar-Uni. Das hat die Hochschule dem SR bestätigt. Vergangene Woche hatten sich Backes und das CISPA nach Aussagen der Gesellschafter Bund und Land einvernehmlich getrennt. Aus der SR-Wirtschaftsredaktion Peter Sauer.
4: Backes Professur habe während seiner Tätigkeit als wissenschaftlicher Geschäftsführer am CISPA geruht. Eine Rückkehr an die Uni sei jedoch jederzeit möglich. Gespräche habe es bisher noch nicht gegeben, erklärte die Hochschule. Die Uni stünde aber jederzeit zur Verfügung. Gestern hatte sich Backes erstmals nach seinem Aus beim CISPA öffentlich geäußert. Auf der Plattform LinkedIn schrieb er, dass keine Belege für Spionage bei der Bundesforschungseinrichtung gefunden worden seien. Das hätte er so von Anfang an auch erwartet. Auch Nachweise eines unberechtigten Informationsabflusses hätte es nicht gegeben. Zudem stellte Backes in Frage, wie Forschungsergebnisse, die für die Allgemeinheit offen publiziert werden sollen, überhaupt geschützt werden sollen.
2: Bundesforschungsministerin Bär hatte vergangene Woche mit Verweis auf den Prüfbericht von gravierenden Sicherheitsmängeln beim CISPA gesprochen. In ganz Frankreich werden derzeit Gymnasialschulen, sogenannte Lycées, blockiert, auch in der saarländischen Nachbarregion Grand Est. Medienberichten zufolge wurde in einer Schule in Saint-Avold ein Polizist durch Mörserbeschuss verletzt. Demnach wurde außerdem ein Schüler in Bar-le-Duc in Lothringen festgenommen. Auch aus Metz werden Krawalle gemeldet. Der Präsident der Region Grand Est, Leroy, kündigte ein hartes Vorgehen an. Schüler sowie Schulpersonal dürften nicht länger Gewalt und Drohungen ausgesetzt sein. Begonnen hatten die Proteste im Raum Paris, bevor sie sich auf das ganze Land ausweiteten. Die Schüler fordern mehr Lehrkräfte und zusätzliche Mittel für ihre Schulen. Der Präsident des Deutschen Olympischen Sportbundes, Weikert, tritt nicht zu einer Wiederwahl an. Das hat der 64-Jährige bekannt gegeben und damit begründet, dass ihm die nötige Kraft für die Aufgabe fehle. Der Schritt war bereits erwartet worden. Als möglicher Nachfolger gilt der Sportmanager Michael Mronz. Gewählt wird Anfang Dezember. Der neue Chef wird eine entscheidende Rolle bei der Münchner Olympiabewerbung spielen. Und das waren die Nachrichten mit Marc Langels. 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
1: 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Es ist heute mal fast 10 Grad kühler als gestern. Mehr als 21 Grad sind heute nicht drin. Es ist ziemlich bewölkt und kann auch immer wieder ein bisschen regnen oder nieseln. Morgen geht's dann aber schon wieder sonnig und trocken rein ins Wochenende bei 22 Grad maximal.
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1: Hallo Autofahrer, im Moment ziemlich entspannt. Die neuesten Blitze habt ihr uns gemeldet am Ortseingang von Wittersheim, wenn ihr aus Erfweiler kommt, und in Saarbrücken in der Bruchstraße. Ruft gerne an, wenn ihr noch was seht, kostenlos 0800 700 8000.
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1: Mit Katrin Baron. Guten Tag zusammen. Auf geht's in diese spannende Stunde. Wir spielen Wo bin ich? Ihr findet raus, wo sich SR1-Reporterin Maureen Welter befindet. Der nächste Hinweis in ein paar Minuten genau hier.
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0: Kamrad, Love, Sauber. Wir grübeln uns gemeinsam durch den Donnerstagmittag.
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0: SR1-Reporterin Moin Welter ist unterwegs, aber in welchem Ort im Saarland? Die Denkfalten auf eurer Stirn werden belohnt mit 100 Euro von der Bank 1 Saar. Auch in unserem gesuchten Ort müssen die Kinder Hausaufgaben machen.
2: Eine Schule gibt's hier zwar nicht, aber der Schulbus holt die Kinder hoffentlich zuverlässig ab und bringt sie auch wieder heim beim Buswendeplatz. Und hier habe ich jetzt Jörg getroffen. Jörg, ihr habt auch ganz besondere Tiere hier.
3: Das sind Burenziegen und die Burenziegenzüchterin wohnt auch hier im Ort. Und ja, das sind ganz besondere Tiere, zumal dann auch so ein Wappen mit so einem Schaf drin, das wäre auch so ein Hinweis.
2: Also vielleicht hat das ja schon geholfen, um herauszufinden, wo ich bin.
0: Ich bin ganz froh, ich kann euch auch noch einen kleinen Tipp hinterher schieben. Auf dem Wappen ist nur ein Schaf drauf, aber den Ort gibt es zweimal im Saarland. Welchen Ort suchen wir? 0681 2131.
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0: Frage, die heute Mittag das Saarland beschäftigt, ist nicht, wann kommt die Sonne wieder raus, sondern wo ist SR1-Reporterin Maureen Welter?
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0: 100 Euro gibt es für die richtige Antwort. Es ist nicht Kleinplittersdorf, habt ihr getippt, oder Niederkirchen. Beides leider falsch. In dem Ort gibt es keine Schule. Im Wappen ist ein Schaf zu sehen. Wenn euer Köpfchen auch schon qualmt, wir helfen mit dem nächsten Hinweis. Maureen war unterwegs mit dem Ortsvorsteher Marco.
2: Wow, Sport mit Aussicht.
3: Ist auf dem Berg, man nennt ihn auch den Heiligen Berg, weil das Gelände gehörte früher der Kirchengemeinde.
2: Und was ich mich gefragt habe, es liegt ja auch im Namen von der Gegend, in der wir uns befinden. Wie wird hier eigentlich Ostern gefeiert?
3: Mit einem großen Osterfeuer, das hatten wir auch ganz oft hier zentral auf dem Berg, weil man das von allen Richtungen dann sehen konnte. Und hier gibt's auch noch eine Schutzhütte und da ist an Karfreitag immer ganz großes Ostereiersuchen und das ist das Highlight, da sind alle Dorfbewohner, würde ich sagen.
2: Gucken wir jetzt gerade schon auf Rheinland-Pfalz oder was ist das?
3: Nein, das ist noch Saarland, aber wenn wir uns rumdrehen, dann gucken wir jetzt Richtung Rheinland-Pfalz und dort finden wir auch ein weiteres Highlight. Da ist nämlich eine alte Römersiedlung. Da sind auch alte römische Gräber, wo immer mal wieder dran geforscht wurde, wo gebuddelt wurde.
2: Also auch die Römer fanden es hier schon sehr, sehr schön.
3: Auch die Römer hatten schon Geschmack.
0: Und ihr findet es jetzt hoffentlich schön einfach und liefert die richtige Antwort. 0681 2131. Welchen Ort im Saarland suchen wir? Gegen 20 vor 3 lösen wir auf.
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0: perfekter Donnerstagmittagssong. Simply Red, Something Got Me Started. SR1 ist hier. Sabrina Carpenter schenkt uns in der nächsten halben Stunde einen aus. Espresso gibt's gleich für euch.
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13: Gleich ist es 14.32 Uhr.
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13: Mit Peter Lieberts.
14: Abschiebezentren in Drittstaaten. Der rechtlichen Grundlage haben die EU-Innenminister bei ihrem Treffen in Luxemburg zugestimmt. In die Abschiebezentren sollen Ausreisepflichtige kommen, die nicht in ihre Herkunftsländer zurückkehren können. Zuckersteuer vorerst gestoppt. Laut Regierungskreisen hält das Kanzleramt den Entwurf in seiner jetzigen Form nicht für mehrheitsfähig. Er weiche von bisherigen Plänen ab, heißt es. Finanzminister Klingbeil wollte auf zuckerhaltige Getränke eine neue Steuer von 26 bis 38 Cent pro Liter erheben. Backes kann zurück an Saar-Uni. Die Hochschule erklärte, der frühere Geschäftsführer des CISPA-Helmholtz-Zentrums für Informationssicherheit in Saarbrücken habe ein Rückkehrrecht. Seine Professur habe nur geruht. Vergangene Woche hatten sich Backes und das CISPA getrennt. Schulproteste auch in Grand Est. Dort beteiligten sich Gymnasialschulen an den landesweiten Aktionen in Frankreich. Aus Saint-Avold und Metz gibt es Berichte über gewaltsame Zwischenfälle. Die Schüler fordern mehr Lehrkräfte und mehr Geld für die Schulen. 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
13: Ab morgen wird's wieder schöner. Heute nur noch viele Wolken, ab und zu ein bisschen Regen, mal mehr, mal weniger. Bei 21 Grad ist temperaturtechnisch Schluss. Im Moment haben wir 19 Grad in Wattgassen, 18 Grad sind's in Obertal und Orscholz.
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13: Hallo Autofahrer. Vorsicht auf der A8 Luxemburg Richtung Saarlouis zwischen Merzig und Rehlingen. Gab's einen Unfall. Achtung, die Unfallstelle ist noch nicht gesichert. Dazu habt ihr uns die neuesten Blitzer gemeldet. Kostenlos bitte alles an die 0800 700 8000. So erreicht ihr jederzeit die SR1 Verkehrsredaktion. Geblitzt wird im Moment am Ortseingang von Wittersheim, wenn ihr aus Erfweiler kommt. Und in Saarbrücken in der Bruchstraße. 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
13: Uiuiui, die Spannung steigt. Wo befindet sich SR1-Reporterin Moin Welter? Wir sind kurz vor dem großen Finale von Wo bin ich?
0: eure Tipps 0681 2131. Wir lösen gleich auf nach Clock Clock und Sabrina Carpenter. Im Studio für euch ist Katrin Baron. Schönen Donnerstag!

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0: Saarland besteht ja nur aus wunderschönen Orten, aber nur einer wird gerade gesucht.
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0: Charlene Klein aus Eppelborn möchte lösen und sagen, wo SR1-Reporterin Moin Welter ist. Hallo Charlene.
2: Hallo.
0: Du hast ein bisschen indirekte Hilfe von deinem Herrn Papa bekommen für deinen Lösungsvorschlag. Klär uns mal bitte auf, was hältst du für den gesuchten Ort und wie hat der Papa dir geholfen?
2: Also ich denke, der gesuchte Ort ist Bobach im Ostertal, weil ich letztens mit meinem Papa auf dem Weg war nach St. Wendel bzw. Richtung Ostertal und dann stand da so ein Ortsschild, wo Bobach drauf stand und darunter stand dann noch Ostertal und da habe ich ihn gefragt, gibt es wirklich noch ein zweites Bobach im Saarland? Und dann hat er mir das mit dem Wappen erzählt und dann bin ich direkt drauf gekommen, das muss es irgendwie sein.
0: Wir fragen mal nach bei der Frau, die für euch durch das ganze Saarland gedüst ist, SR1-Reporterin Moin Welter. Ist es Bobach?
3: Also, es ist wirklich sehr, sehr schön dort in dem Ort, wo ich war. Ab April kann man hier unter Kirschblüten wandern. Der legendäre Fußballverein Roter Stern kommt von dort. Auf dem roten Wappen sieht man dort ein Schaf. Und wir sind direkt an der Grenze zu Rheinland-Pfalz. Ich war im kleinsten Stadtteil von St. Wendel. Ich war in Bobach!
0: Juhu! Charlene, wir halten einmal fest, Papas sind halt einfach die Besten, oder?
2: Ja.
0: Du genießt jetzt bitte noch deinen Feierabend. 100 Euro für dich von der Bank 1A. Und jetzt haben wir alle Bobach von einer ganz anderen Seite nochmal kennengelernt.
2: Genau. Dankeschön.
0: Schönen Tag noch.
2: Danke. 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

musikalische Grüße von Katy Perry an ihren Ex Orlando Bloom. Die Trennung scheint ein bisschen unschön gewesen zu sein. Ihr habt hoffentlich einen richtig guten Donnerstagmittag mit

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2: Steuerzahlerbund sieht zahlreiche Fälle von Verschwendung. GDL zweifelt an Tarifeinheit bei der Saarbahn und das Wetter, dichte Wolken mit Regen bis 21 Grad. 15 Uhr. Der Steuerzahlerbund kritisiert den sorglosen Umgang mit Steuergeld. In seinem neuen Schwarzbuch stellt der Verband 100 Fälle vor, in denen Bund, Länder und Kommunen demnach häufig unnötige Mittel ausgaben. Einzelheiten von Sören Hinze.
3: Im Fokus stehen dabei Förderprogramme. Von rund 2500 untersuchten Programmen seien einige Verfahren so kompliziert, dass dadurch höhere Kosten verursacht werden. Andere Projekte werden zwar attraktiv vom Bund und Ländern gefördert, Kommunen bleiben aber auf den Betriebskosten sitzen. Kritisch blickt der Verein auch auf das schuldenfinanzierte 500 Milliarden Euro Sondervermögen der Bundesregierung. Anders als geplant, werde ein Teil der Gelder nicht zur Sanierung der Infrastruktur beitragen, dem Wirtschaftswachstum und der Arbeitsplatzsicherung dienen, bemängelt Steuerzahlerbundpräsident Rainer Holznagel. Den Tankrabatt bezeichnet er als nachvollziehbar, aber teures Strohfeuer. Aus Verbandssicht wäre eine höhere Pendlerpauschale sinnvoller gewesen.
2: Die Verschärfung der Migrationsregeln in der EU hat eine weitere Hürde genommen. Die Innenminister gaben bei ihrem Treffen in Luxemburg grünes Licht für die neuen Vorgaben, die unter anderem Abschiebezentren in Drittstaaten ermöglichen. Nach Angaben des EU-Rates sollen die Regeln in den kommenden Wochen in Kraft treten und eine so wörtlich wirksamere Abschiebung von Menschen ermöglichen, die keine Aufenthaltserlaubnis haben. Die geplante Zuckersteuer von Bundesfinanzminister Klingbeil ist vorerst gestoppt. Nach Angaben aus Regierungskreisen hält das Kanzleramt den Entwurf in seiner jetzigen Form nicht für mehrheitsfähig. Der Entwurf weiche vom bisherigen Vorschlag ab. Klingbeil wollte zuckerhaltige Getränke ab Mitte des kommenden Jahres mit einer zusätzlichen Steuer belegen. Je nach Zuckergehalt waren zwischen 26 und 38 Cent pro Liter vorgesehen. Das Finanzministerium rechnete mit Einnahmen von rund 1 Milliarde Euro pro Jahr. Klassenfahrten dürfen nach Plänen des saarländischen Bildungsministeriums in Zukunft 35 Euro mehr pro Schüler und Jahr kosten. Das sieht ein neuer Schulfahrtenerlass vor. Derzeit liegt der Höchstbetrag für Klassenfahrten im Saarland bei 120 Euro. Jennifer Klein mit den Einzelheiten.
4: Die Preisentwicklung der vergangenen Jahre machten eine Anpassung notwendig, so die Einschätzung des Bildungsministeriums. Zugleich werde sichergestellt, dass sich alle Familien Klassenfahrten leisten könnten. Es sei auch weiterhin möglich, teurere Fahrten zu organisieren, wenn der Betrag von höchstens 155 Euro pro Schüler über mehrere Jahre angespart werde. Für den verpflichtenden Besuch einer Gedenkstätte des Nationalsozialismus soll es in Zukunft einen zusätzlichen Tag geben, der nicht auf die maximalen Klassenfahrttage angerechnet wird. Diese Fahrten fördert das Ministerium finanziell.
2: Außerdem sollen Lehrkräfte deutlich mehr Geld für Klassenfahrten erstattet bekommen. Für eine fünftägige Fahrt ins Saarland oder eine angrenzende Region sieht das Bildungsministerium beispielsweise fast 300 Euro vor. Derzeit sind es 95 Euro. Die Gewerkschaft Deutscher Lokomotivführer GDL hält das Tarifeinheitsgesetz bei der Saarbahn aktuell für nicht anwendbar. Die GDL erklärte auf SR-Anfrage, dass man die bestehende Rechtslage zwar anerkenne, trotzdem müsse der Arbeitgeber vor der Anwendung des Tarifeinheitsgesetzes konkret nachweisen, dass es mehr Verdi als GDL-Mitglieder im Betrieb gebe. Verdi teilte auf SR-Anfrage mit, man habe bei der Saarbahn GmbH aktuell über 300 Mitglieder. Die GDL hat nach eigenen Angaben knapp 100. Der einheitliche Tarifvertrag war im Frühjahr von der Saarbahn mit der Gewerkschaft Verdi ausgehandelt worden. Damit endet laut Saarbahn die bisherige tarifliche Doppelstruktur. Und das waren die Nachrichten mit Marc Langels. 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
4: Viele Wolken und es kann auch örtlich immer wieder kurz regnen. 21 Grad sind heute maximal möglich. In den nächsten Tagen bleibt es bei knapp über 20 Grad, aber es wird wieder sonniger. Neuer Regen ist vorerst nicht in Sicht.
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5: Gleich 3:05. Hallo Autofahrer. Vorsicht auf der A8 Luxemburg Richtung Saarlouis. Zwischen Merzig und Rehlingen, hier gab es einen Unfall. Achtung, die Unfallstelle ist noch nicht gesichert. Die neuesten Blitzer stehen in der Ortsdurchfahrt von Webenheim, am Ortseingang von Bittersheim, wenn ihr aus Erfweiler kommt, und in Saarbrücken in der Bruchstraße. Kommt gut sicher und schnell an.
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4: 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Guten Tag zusammen. Einmal im Leben so geliebt werden, wie Alex Rowan seine Frau liebt. 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Alex Rowan bringt seine Frau nicht nur zu den meisten Konzerten mit. Die meisten seiner Songs handeln auch von ihr. Genau wie der hier. Fever Dream. Jetzt in eurem Radio.
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0: episch ist euer Donnerstagnachmittag mit SR1 Kate Bush. Hallo ihr und hallo Oktober. Es ist ein bisschen wie bestellt. Der September ist rum. Er war unglaublich warm und trocken. Jetzt ist der Oktober da und zack, bumm. Es ist kühler und Regen gibt's und gab's auch für uns. Den sind wir aber gar nicht mehr so gewöhnt. Wie unterhält man sich denn da noch Smalltalk-mäßig am Gartenzaun?
1: Ach, der gute Regen. Die Natur freit's.
2: Ja, der Garde hat's gebraucht.
1: Ja, die Pflanze hat's nötig.
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wäre garantiert der perfekte Kandidat in der nächsten halben Stunde für SR1 Gib 8. Er weiß ja alles. Teddy Swims, Mr. Know-It-All. Seid ihr bereit? Es geht um einen Tankgutschein im Wert von 150 Euro. So sieht's aus. 8 Fragen, zeitversetzt beantworten. Ihr packt das. Hüpft in den Lostopf über 0681 2131. Wir spielen Gib 8.

0: Wir schieben gleich mal kurz die Regenwolken beiseite. Loy und David Fuentes schaffen das doch ganz bestimmt, oder? Golden Summer. Wunderschöner neuer Track von den beiden. In der nächsten halben Stunde auf SR1.
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0: Es ist gleich genau 15.30 Uhr, 3:30.
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0: Hier ist für euch Peter Lieberts.
10: Steuerverschwendung. Der Steuerzahlerbund stellt in seinem neuen Schwarzbuch 100 Fälle vor, in denen Bund, Länder und Kommunen unnötig Mittel ausgegeben haben. Darunter sind auch 2 Fälle aus dem Saarland. Neue Willkommensschilder unter der Westschwang in Saarbrücken sowie der Austausch von Radwegeschildern. EU-Migrationsregeln werden verschärft. Die EU-Innenminister haben bei ihrem Treffen in Luxemburg zugestimmt. Ermöglicht werden damit auch Abschiebezentren, zum Beispiel in Afrika. Wo sie entstehen werden, ist aber noch offen. Zuckersteuer vorerst gestoppt. Laut Regierungskreisen hält das Kanzleramt den Entwurf in seiner jetzigen Form nicht für mehrheitsfähig. Er weiche von bisherigen Plänen ab, heißt es. Bundesfinanzminister Klingbeil wollte auf zuckerhaltige Getränke eine neue Steuer von 26 bis 38 Cent pro Liter erheben. Backes kann zurück an Saar-Uni. Die Hochschule erklärte der frühere Geschäftsführer des CISPA-Helmholtz-Zentrums für Informationssicherheit in Saarbrücken habe ein Rückkehrrecht. Seine Professur habe nur geruht. Vergangene Woche hatten sich Backes und das CISPA getrennt, unter anderem wegen angeblicher Sicherheitsmängel in der Forschungseinrichtung. 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
0: Wer von euch die Sonne schon vermisst, morgen ist sie wieder da. Wir starten neblig in den Freitag, aber dann wird's für die nächsten Tage wieder schöner. Im Moment bewölkt und regnerisch. 18 Grad in Saarlouis und Spiesen-Elversberg, 17 Grad im Moment in Weißkirchen. Mehr als 21 Grad gibt's heute nicht.
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0: Hallo Autofahrer. Vorsicht auf der A8 Pirmasens Richtung Saarlouis. In Höhe von Heusweiler gab es einen Unfall. Achtung, die Unfallstelle ist noch nicht gesichert. Vorsicht auf der A8 Luxemburg Richtung Saarlouis zwischen Merzig und Rehlingen. Gleiches Spiel, es gab einen Unfall. Die Unfallstelle ist noch nicht gesichert. In Merzig ist die Losheimer Straße zwischen zum Gipsberg und der Märchinger Straße in beiden Richtungen nach dem Unfall gesperrt. Fahrt bitte drumherum. Und die neuesten Blitzer. Im Moment Ortsdurchfahrt von Webenheim. Am Ortsausgang steht einer von Wittersheim, wenn ihr aus Erfweiler kommt. Und in Saarbrücken in der Bruchstraße. 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
0: Tag zusammen. Die spannende und quizzigste Stunde des Nachmittags startet jetzt. Wir spielen gleich eine neue Runde, gib 8. Es geht um einen Tankgutschein im Wert von 150 Euro. Er gehört euch, wenn ihr 8 Fragen richtig zeitversetzt beantwortet. Spielt mit über 0681 2131. Wir spielen gleich nach Loy, David Puentes und Mr. Props.

0: wie so ein kleiner Kurzurlaub. Mr. Props und Waves im Robin Schulz Remix.
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0: 150 Euro sind im Pott. Die hätte gerne Clemens Heuberger aus Merzig. Hallo Clemens.
3: Hallo.
0: Du kannst einen Tankgutschein sehr gut gebrauchen, weil die Herbstferien sind kurz bevor.
3: Genau.
0: Und ihr macht ein bisschen Strecke mit dem Auto. Wo geht's hin?
3: Wir fahren ins Allgäu morgen.
0: Mhm, das ist ja schon, wie viele Kilometer sind es?
3: Oh, schon so 500 oder so.
0: Mhm. Ja. Und die muss man ja auch wieder zurückkommen.
3: Genau.
0: Das ist echt ein kleines Problemchen, aber wir wuppen das. Noch einmal schnell genau. Die Regeln für alle. Es gibt 8 Fragen. Die bitte zeitversetzt beantworten. Die erste Antwort ist immer SR1, danach auf die Frage davor. Du gibst das Go und wir legen los, wenn du bereit bist.
3: Ich bin bereit.
0: Let's go. Was magst du mehr, Sommer oder Herbst?
3: SR1.
0: Vor Gib 8 haben wir Mr. Props gehört. Ging es um Waves oder um Beaches?
3: Den Herbst.
0: Wie viele E's sind in dem Wort Regenwetter?
3: Waves.
0: In den saarländischen Kinos läuft heute ein Film mit einem Tier in der Hauptrolle an. Was ist Sean für ein Tier?
3: 4.
0: Deinen Döner isst du am liebsten, mit Schaf oder ohne?
3: Ein Schaf.
0: In welchem Ort waren wir eben in unserer Spielrunde Wo bin ich?
3: Ohne.
0: Heute Abend spielt die deutsche Fußballnationalmannschaft. Gegen welche Mannschaft?
3: Ich hab's nicht ganz verstanden. Ich glaube, es war Bobbart oder Bubach oder sowas.
0: Jawohl! Hast dich gerade aber gut gerettet.
3: Okay.
0: Bubach war richtig.
3: Oh, sehr gut. Oh Gott.
0: Kleiner Schreckmoment.
3: Ja.
0: 150 Euro Tankgutschein.
3: Ja, sehr schön. Ich freue mich sehr.
0: Gegen dich. Das heißt, Moment. Oh mein Gott.
3: Es fehlt noch eine Frage,
0: oder? Jetzt habe ich aber eingeschossen. Pass auf, aber die...
3: Serbien.
0: Sau gut. Die Frage wäre... Mann, jetzt habe ich meinen eigenen Gag kaputt gemacht. Wenn du diese 8 Fragen geschafft hast, brauchst du erstmal Urlaub in... Sag bitte nochmal.
3: Stark, Serbien.
0: So kann man ein Radiospiel auch kaputt machen vom Bisher. Gut, dass du besser aufgepasst hast als ich, Clemens.
3: Sau gut.
0: Oh mein Gott, jetzt kann der Urlaub kommen. Nimmst mich mit, ich glaube, ich brauche auch welchen.
3: Genau, ich schicke zumindest eine Karte.
0: Das hoffe ich sehr. Lasst euch gut gehen.
3: Machen wir, vielen
0: Habt
3: Dank.
0: Habt eine gute Fahrt und kommt bitte schnell wieder zurück ins Saarland. Hier ist genau. Am schönsten, besser als im Allgäu.
3: Genau.

0: 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Hallo Autofahrer, Vorsicht auf der A6 Saarbrücken Richtung Mannheim zwischen Rohrbach und Kreuz Neunkirchen. Hier liegt im Moment ein Plastikteil auf der Fahrbahn. Kommt gut an! Perfekte Musik für euren Weg, hoffentlich langsam schon in Richtung Feierabend, gleich von Tom O'Dell und Lost Frequencies, Black Friday, gleich in eurem Radio.
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Wo wir schon bei Cool Kids sind, darf dieser Herr definitiv nicht fehlen. Bruno Mars, Coolness Level 15 von 10, mindestens. Jetzt für euch auf SR1 mit I Just Might. Und ihr macht euch bitte einen schönen Donnerstagnachmittag.

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1: Im Studio Marc Langes.
2: EU-Innenminister geben grünes Licht für verschärfte Einreiseregeln. Backes hat Rückkehrrecht an die USA-Uni und das Wetter dichte Wolken mit Regen. 16 Uhr. Die Verschärfung der Migrationsregeln in der EU hat eine weitere Hürde genommen. Die Innenminister gaben bei ihrem Treffen in Luxemburg grünes Licht für die neuen Vorgaben. Einzelheiten von Katrin Schmidt.
3: Bis Ende des Jahres sollen erste Vereinbarungen zu sogenannten Return Hubs getroffen sein, also Abschiebezentren mutmaßlich auf afrikanischem Kontinent, in die in der EU abgelehnte Asylbewerber gebracht werden können. Das stellt unter anderem Bundesinnenminister Dobrindt in Luxemburg in Aussicht. Gemeinsam mit Dänemark, Österreich, den Niederlanden und Griechenland hat sich Deutschland in einer Gruppe formiert, die solche Pilotprojekte schaffen möchte. Die Verhandlungen mit Partnerländern liefen, Ruanda und Uganda sind immer wieder im Gespräch, aber noch nicht bestätigt. Die meisten EU-Partner stellen sich hinter diese Pläne, denn derzeit verlässt nur jeder vierte bis fünfte Ausreisepflichtige auch wirklich die EU. Es dürfe daher keine Tabus geben, heißt es vielerorten. Einzig Spanien stimmte gegen die Verabschiedung der Rückführungsverordnung.
2: Die Bundesbürger haben einer Studie zufolge vor allem Sorgen wegen ihrer wirtschaftlichen Situation. Das geht aus einer Studie der R&V-Versicherungen hervor. Danach fürchten knapp 60% der Befragten, dass die Lebenshaltungskosten weiter stark steigen könnten. Zugleich sinkt das Vertrauen der Menschen in die Politik. Hier fürchten die Befragten vor allem höhere Steuern und gekürzte Leistungen. Auf Platz 3 der Studie landet das Thema Migration. Hier sind 52% der Teilnehmer der Ansicht, dass die Zahl der Geflüchteten in Deutschland den Staat und die Gesellschaft überfordern. Der Steuerzahlerbund kritisiert den sorglosen Umgang mit Steuergeld. In seinem neuen Schwarzbuch stellt der Verband 100 Fälle vor, in denen Bund, Länder und Kommunen demnach häufig unnötige Mittel ausgaben. Darunter sind auch 2 Fälle aus dem Saarland. Dabei geht es um den Austausch von Radwegeschildern für 2,2 Millionen Euro sowie um ein Willkommensschild und die Installation von Herzen in Saarbrücken für 200.000 Euro. Die Gewerkschaft Deutscher Lokomotivführer GDL hält das Tarifeinheitsgesetz bei der Saarbahn aktuell für nicht anwendbar. Heute hatte das Unternehmen und der kommunale Arbeitgeberverband Saar mitgeteilt, dass die Saarbahnfahrer ab sofort im Zuge des Tarifeinheitsgesetzes nach dem Verdi-Tarifvertrag bezahlt werden. Aus der SR-Wirtschaftsredaktion Peter Sauer.
4: Die GDL erklärte auf SR-Anfrage, dass man die bestehende Rechtslage zwar anerkenne, trotzdem müsse der Arbeitgeber vor der Anwendung des Tarifeinheitsgesetzes konkret nachweisen, dass es mehr Verdi als GDL-Mitglieder im Betrieb gebe. Verdi teilte auf SR-Anfrage mit, man habe bei der Saarbahn GmbH aktuell über 300 Mitglieder, die GDL nach eigenen Angaben knapp 100. Der Verdi-Tarifvertrag wurde im Frühjahr vor allem für die Busfahrer des Unternehmens verhandelt, aber auch die Berufsgruppe der Saarbahnfahrer ist darin enthalten. Ob die Streiks damit beendet sind, ist zweifelhaft, denn grundsätzlich besteht das Streikrecht der Saarbahnfahrer weiter, betonte die GDL.
2: Der frühere Geschäftsführer des Saarbrücker CISPA-Helmholtz-Zentrums für Informationssicherheit, Backes, hat ein Rückkehrrecht an der Universität des Saarlandes. Das hat die Hochschule dem SR bestätigt. Demnach hat Backes Professur während seiner Tätigkeit als wissenschaftlicher Geschäftsführer am CISPA geruht. Eine Rückkehr an die Uni sei jedoch jederzeit möglich. Gespräche habe es bisher noch nicht gegeben. Gestern hatte sich Backes erstmals nach seiner Trennung mit dem CISPA öffentlich geäußert. Er schrieb in den sozialen Medien, es hätte keine Nachweise eines unberechtigten Informationsabflusses gegeben. Bundesforschungsministerin Bär hatte vergangene Woche mit Verweis auf den Prüfbericht von gravierenden Sicherheitsmängeln beim CISPA gesprochen. Und das waren die Nachrichten mit Marc Langels. 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
5: 1. Oktober und es hängen über uns viele Wolken. Tageshöchsttemperatur heute bei 21 Grad. Es sind bis heute Nacht immer wieder Schauer möglich, dann wird's trockener und der Start ins Wochenende, der wird freundlich. Wenn der Nebel morgen früh weg ist, kommt die Sonne raus. So bleibt's auch in den nächsten Tagen. 22 Grad morgen maximal und auch das Wochenende wird echt schön.
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7: Hallo Autofahrer, Vorsicht bitte auf der A8 Pirmasens Richtung Saarlouis. In Höhe von Heusweiler gab es einen Unfall. Achtung, die Unfallstelle ist noch nicht gesichert. In Merzig ist die Losheimer Straße zwischen zum Gipsberg und der Märchinger Straße in beiden Richtungen gesperrt nach einem Unfall. Hier hat sich ein Auto überschlagen. Die neuesten Blitzer im Moment in der Ortsdurchfahrt von Webenheim. Ortseingang Wittersheim, wenn ihr aus Erfweiler kommt. Und einer noch in Saarbrücken in der Bruchstraße. Sobald ihr was seht, ruft bitte durch. Ihr erreicht jederzeit kostenlos die SR1 Verkehrsredaktion über 0800 700 8000.
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5: Mit Katrin Baron. Tag zusammen. Wenn heute ein paar Tropfen geflogen kommen, ist es leider kein Spritzwasser vom Pool. Aber euer Donnerstagnachmittag hört sich jetzt so ein bisschen an. Ihr sitzt auf einem aufblasbaren Flamingo auf einer Poolparty. Der Sound jetzt in eurem Radio. DJ Goja und Michiko.
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Ihr seid hier und SR1 auch. Schönen Donnerstag. Wie viel Schönheit passt auf einen einzigen Laufsteg? Wir müssen nur die Victoria's Secret Fashion Show sehen, dann wissen wir sehr viel. 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Die angesagtesten Models stolzieren dann wieder mit XXL Glitzer und Federflügeln rum. Aber noch viel wichtiger ist, wer wird auftreten? Darum wird immer ein riesengroßes Geheimnis gemacht. Es wurde auch schon fleißig spekuliert über Tate McRae, Dua Lipa, Lisa, Sarah Larsson und es könnte auch Sabrina Carpenter sein. Aber Spoiler, die werden es alle nicht. Cat's Eye, Megan Thee Stallion, Tate McRae und Megan Mooney treten auf. Am 18. Oktober können wir uns die Show live auf YouTube anschauen oder wir hören Cat's Eye jetzt einfach im Radio mit Animal.

0: Der 1. Oktober ist da und er beginnt auf jeden Fall schon mal anders, als der September aufgehört hat.
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0: Wir haben uns schon alle ziemlich auf Regen für die Natur gefreut. SR1 Wettermann Joachim Pütz, ist das aber nicht wirklich nur so ein bisschen der Tropfen auf den heißen Stein?
2: Es ist zwar schon einiges gefallen und fällt im Moment auch noch, aber letztendlich viel zu wenig. Und ab morgen ist dann auch schon wieder Schluss damit. Die Wolken verschwinden, machen teilweise der Sonne Platz. Es bleibt mit etwas über 20 Grad weiterhin zu mild für die Jahreszeit. Aber gut, hat auch seine schönen Seiten, so goldenes Oktoberwetter. Und da ändert sich auch am Wochenende nicht viel dran.
0: Und auch in der neuen Woche ist neuer Regen zuerst mal nicht in Sicht.
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0: Für den Hach-Moment am Donnerstagnachmittag. Luis Capaldi, Almost. We're on fire. Diese kräftigen Beats hört ihr in der nächsten halben Stunde von Medusa, One Republic und Leonie. Alle zusammen vereint in Fire.
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0: 16.31 Uhr im Studio ist Peter Lieberts.
5: Schülerproteste in Frankreich. Dabei kam es heute wieder zu Ausschreitungen. In Nantes wurde eine Turnhalle angezündet, in Marseille ein Feuerwehrwagen. Auch in Metz und Saint-Avold kam es zu Ausschreitungen. Bisher wurden bei den Protesten frankreichweit etwa 200 Schüler, Lehrer und Polizisten verletzt. EU-Migrationsregeln werden verschärft. Die EU-Innenminister haben bei ihrem Treffen in Luxemburg zugestimmt. Ermöglicht werden damit auch Abschiebezentren, etwa in Afrika. Bundesinnenminister Dobrindt erklärte, in den kommenden Monaten werde es Verhandlungen über mögliche Standorte geben. Menschen machen sich mehr Sorgen. Einer Studie zufolge fürchten knapp 60% der Befragten, dass die Lebenshaltungskosten weiter steigen könnten. Zugleich sinkt das Vertrauen in die Politik. Die Menschen befürchten vor allem höhere Steuern und Leistungskürzungen. Ausgaben für Klassenfahrten. Sie dürfen nach Plänen des saarländischen Bildungsministeriums in Zukunft 35 Euro mehr pro Schüler und Jahr kosten. Zurzeit gilt für Klassenfahrten ein Höchstbetrag von 120 Euro. 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
0: 18 Grad in Beaumarais und im Dorf im Barnd. 19 Grad sind's in Kirkel. Ansonsten hängen nur ziemlich viele Wolken über uns. Aus denen kann's auch zumindest bis Ende erste Nachthälfte immer wieder ein bisschen regnen. Aber dann wird's wieder ruhiger. Der Herbst zeigt sich dann von seiner goldenen Seite. Morgen früh zuerst neblig, später mehr Sonnenschein. Und so geht's auch in den nächsten Tagen weiter. Morgen starten wir mit maximal 22 Grad ins Wochenende.
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0: Hallo Autofahrer, Vorsicht auf der A8 Pirmasens Richtung Saarlouis. In Höhe von Heusweiler gab es einen Unfall. Achtung, die Unfallstelle ist noch nicht gesichert. In Merzig ist die Losheimer Straße zwischen zum Gipsberg und der Märchinger Straße in beiden Richtungen gesperrt, nachdem sich ein Auto hier überschlagen hat. Und die neuesten Blitze am Ortsdurchfahrt Webenheim, Ortseingang Wittersheim, wenn ihr aus Erfweiler kommt, und in Saarbrücken in der Bruchstraße. 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
0: Mit Katrin Baron und ihr habt den Donnerstag schon ziemlich weit gewuppt. Habt ihr gut gemacht. Das feiern wir gleich mit Bebe Wexer nach Medusa, One Republic und Leonie in Fire.
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0: Babywaxer für euren Donnerstag. Es ist aber kein normaler Donnerstag, denn nein, es ist einer mit einem Happy End für die Grundschulklasse aus Diefeln. Wir spulen eine knappe Woche zurück. Sie haben nämlich auf einem Ausflug letzte Woche ihr Klassenmaskottchen Otter Ole verloren. Es war so traurig. Mama Ramona aus Dillingen hat sich bei SR1 gemeldet. Und wir haben wirklich alle Hebel in Bewegung gesetzt. Ihr habt alle mitgeholfen, Ausschau gehalten in der Innenstadt von Saarlouis. Und auch der Oberbürgermeister Marc Speicher von Saarlouis hat sich der Sache angenommen. 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

0: SR1 Verkehrsservice. Wichtige Info für alle, die gerade auf der A62 unterwegs sind. Landstuhl Richtung Nonnweiler. Wir haben eine Vollsperrung nach einem Unfall. Ab der Abfahrt Freisen wird abgeleitet. Wenn ihr drin steht, wir wünschen euch starke Nerven und viel Geduld. Kommt gut an.
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0: Rufus und Chaka Khan in Richtung Feierabend. Ain't nobody. Und ihr freut euch jetzt schon auf die Giant Roofs. Darling, take my hand. Dürfen wir euch bitten auf einen Slow Dance for a minute gleich in eurem Radio auf SR1.
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Habt hoffentlich noch einen schönen Rest Donnerstag. Nina Heck übernimmt gleich mit dem Info-Update und wir hören uns morgen wieder. Lasst's euch gut gehen. Amanda Marshall noch von mir. Im Studio war Katrin Baron. Schönen Donnerstag noch. 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
2: EU-Länder geben grünes Licht für verschärfte Einreiseregeln. Deutsche sorgen sich vor steigenden Lebenshaltungskosten und das Wetter, in der Nacht nachlassender Regen. 17 Uhr. Die Verschärfung der Migrationsregeln in der EU hat eine weitere Hürde genommen. Die Innenminister gaben bei ihrem Treffen in Luxemburg grünes Licht für die neuen Vorgaben, die unter anderem Abschiebezentren in Drittstaaten ermöglichen. Nach Angaben des EU-Rates sollen diese Regeln in den kommenden Wochen in Kraft treten und eine so wörtlich wirksamere Abschiebung von Menschen ermöglichen, die keine Aufenthaltserlaubnis haben. Die Bundesbürger haben einer Studie zufolge vor allem Sorgen wegen ihrer wirtschaftlichen Situation. Das geht aus einer Studie der R&V-Versicherungen hervor. Danach fürchten knapp 60% der Befragten, dass die Lebenshaltungskosten weiter stark steigen könnten. Anja Dobrodinsky für SR Info.
3: Diese Sorge ist deutlich angestiegen seit der letzten Befragung 2025, und zwar um 7 Prozentpunkte. Im Westen ist sie etwas höher als im Osten. Vor allem die finanziellen Sorgen der Menschen sind laut der Umfrage größer geworden. Etwa die Angst vor Steuererhöhungen oder Leistungskürzungen oder die Furcht vor einer Rezession. Diese Angst hat sogar um 10 Prozentpunkte zugenommen. Ebenfalls weit oben stehen viele politische Ängste. Etwa, dass die Zahl der Geflüchteten den Staat überfordern könnte oder Zuwanderung zu Spannungen in der Gesellschaft führt. Beide Sorgen haben leicht zugenommen, vor allem im Westen, obwohl die Zuwanderungszahlen gesunken sind. Die Studie der R&V-Versicherung stellt auch einen zunehmenden Vertrauensverlust in die Politik fest. 48% der Befragten befürchten, dass Regierung und Opposition überfordert sind.
2: Bei den Schülerprotesten in Frankreich ist es heute wieder zu Ausschreitungen gekommen. Nach Angaben der Behörden wurde in Nantes eine Turnhalle in Brand gesetzt, in Marseille ein Feuerwehrwagen. Teilweise kam es zu Zusammenstößen mit der Polizei. Premierminister Le Cornu berief eine Krisensitzung ein. Die Proteste laufen seit mehreren Tagen. Grund sind Forderungen nach mehr Schulpersonal, besserer Ausstattung und kleineren Klassen. Laut Bildungsministerium wurden bei den Protesten bisher rund 200 Schüler, Lehrer und Polizisten verletzt. In der nächsten Woche ist ein landesweiter Aktionstag mit Blockaden und Demonstrationen geplant. Eine Preiserhöhung des Online-Händlers Amazon für Prime-Abonnements vor 4 Jahren ist laut einem Urteil des Bundesgerichtshofs BGH unwirksam. Der Verbraucherschutz NRW hatte gegen die Erhöhung der Preise geklagt. Weitere Informationen von Klaus Hempel.
4: Der Bundesgerichtshof hat den Verbraucherschützer nun Recht gegeben. Amazon habe in einer der Klauseln nicht verständlich genug formuliert, welche Rechte ein Kunde habe, wenn die Preise angehoben werden. Deshalb sei die Klausel unwirksam und damit auch die Preiserhöhung nicht gerechtfertigt. Nach dem Urteil können alle Kunden von Amazon Prime Geld vom Unternehmen zurückfordern. Die Verbraucherzentrale NRW hat dazu eine Sammelklage auf den Weg gebracht, der sich betroffene Kunden anschließen können. Infos dazu findet man auf der Internetseite der Verbraucherzentrale.
2: Ab diesem Monat bietet die Fachhochschule für Verwaltung und Polizei des Saarlandes erstmals den dualen Studiengang Verwaltungsinformatik an. Das hat das saarländische Innenministerium mitgeteilt. Demnach schließen die Studierenden nach 3 Jahren mit dem Diplom Verwaltungsinformatik ab. Der duale Studiengang verbindet Verwaltungswissenschaften, Informatik und Projektmanagement mit Praxisphasen bei Behörden. Die Fachhochschule arbeitet dafür mit der Akademie der Saarwirtschaft in Neunkirchen zusammen. Eine Bewerbung direkt bei der Hochschule ist nicht möglich. Voraussetzung ist eine Einstellung bei einer Landes- oder Kommunalbehörde. Heute Abend spielt die deutsche Fußballnationalmannschaft in der Nations League gegen Serbien. Das Team von Bundestrainer Klopp steht dabei unter Druck, denn in den ersten beiden Gruppenspielen konnte die deutsche Mannschaft nur einen Punkt holen. Anpfiff des Spiels ist um 9:15 in München. Und das waren die Nachrichten mit Marc Langels. 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
1: 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Ja, heute Abend, da könnt ihr euch mal so richtig gemütlich daheim einkuscheln. Das Herbstwetter ist da, pünktlich zum Oktober. Immer wieder Regen, sogar Gewitter sind drin. Bei heute maximal 21 Grad. Auch in der Nacht wird's weiter regnen. Morgen dann aber maximal noch am Vormittag. Danach bleibt's trocken bei 19 bis 22 Grad.
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1: Vorsicht im Saar-Pfalz-Kreis auf der L 233 zwischen Ballweiler und Blickweiler gibt's eine Ölspur. Vorsicht auf der A6 Mannheim Richtung Saarbrücken zwischen St. Ingbert West und Saarbrücken-Vechingen. Da ist eine ungesicherte Unfallstelle. Außerdem die A62 Landstuhl Richtung Nonnweiler zwischen Freisen und der Landesgrenze zu Rheinland-Pfalz ist die Richtungsfahrbahn nach einem Unfall gesperrt. Der Verkehr wird in Höhe Freisen abgeleitet und geblitzt. Jetzt wird in der Ortsdurchfahrt Webenheim, am Ortseingang Wittersheim, wenn ihr aus Erfweiler kommt, und in Saarbrücken in der Bruchstraße. 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
1: Mit Nina Heck. Seit Mitternacht gilt der neue Tankrabatt und das sagt ihr dazu.
6: Ich denke, dass es einigen Leuten sehr hilft. Ich bin zum Beispiel Pendler. Ich fahre 200 Kilometer jeden Tag jetzt hier zur Berufsschule.
7: Ich muss jeden Tag 70 Kilometer fahren. Und ich bin alleinerziehend. Ich brauche das.
1: Was der Tankrabatt bringt und ob es wirklich das ist, was wir jetzt brauchen, gleich hier im SR-Info-Update.
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0: Der neue Tankrabatt gilt seit Mitternacht, 17 Cent pro Liter. Und heute Morgen war das auch sofort an den Zapfsäulen zu sehen. Ihr hört das SR-Info-Update. Bei den günstigsten Tankstellen E10 etwas über 2 Euro und der Liter Diesel bei knapp 2,20. Und das, obwohl die Tankstellen den Kraftstoff ja noch zum alten Preis eingekauft haben. Herbert Rabel, Sprecher des Tankstelleninteressenverbands hier im Saarland, hat dafür eine Erklärung.
1: Das war die Erzählung der Mineralölkonzerne und es sieht so aus, als ob der Druck so groß war, dass sie den Tankrabatt offensichtlich voll am Mitternacht durchgereicht haben. Also obwohl unter den Tankstellen Sprit liegt, der noch ganz normal besteuert ist, haben sie es doch getan.
0: Ja, und auch wenn die Preise jetzt erstmal runtergegangen sind, der Tankrabatt, der bleibt umstritten. Er kostet den Staat viel Geld und kommt vor allem denen zugute, die viel und große Autos fahren, sagt etwa das IFO-Institut, und Thomas Puls vom Institut der Deutschen Wirtschaft ergänzt.
2: Wir müssten eigentlich die Personen oder Haushalte identifizieren, die ein relativ geringes Einkommen mit hoher Pendelstrecke verbinden, die also sehr viel von ihrem eigenen Geld fürs Pendeln ausgeben und denen gezielt helfen.
0: Ja, aber wie könnte man da gezielter unterstützen? Italien etwa senkt die Kfz-Steuer für Klein- und Mittelklassewagen. Anders und wenig gezielt machen es Luxemburg und Belgien. Sie haben einen Preisdeckel. Den fordert auch Herbert Rabel.
1: Durch den Spritdeckel kann ich in die Preispolitik reinschauen und dann kann ich sagen, okay, jetzt wollen wir sehen, was habt ihr für einen Preis gemacht, und dann ziehen wir die 17 Cent ab und dann weiß ich genau, ob der Tankrabatt beim Kunden ankommt oder nicht.
0: Ein Spritpreisdeckel soll spätestens zum 1. Januar kommen, aber auch er soll dann zeitlich befristet werden.

0: Das SR-Info-Update hier und jetzt schauen wir zu unseren Nachbarn nach Frankreich. Proteste von Schülerinnen und Schülern im ganzen Land, teils gewaltsam. Angefangen hat das Ganze vor 10 Tagen rund um Paris. Inzwischen haben sich die Proteste landesweit ausgeweitet. Julia Borotta in unserem Studio in Paris. Für heute war noch mal ein großer Protest angekündigt. Sie fasst für uns zusammen, was denn da heute in Frankreich los war.
1: Auf der einen Seite die brennende Turnhalle in Nantes, das abgebrannte Feuerwehrauto in Marseille, der lahmgelegte Tramverkehr in Straßburg. An mehreren Orten sollen Schulleiter angegriffen worden sein. Auf der anderen Seite Lehrer, die Menschenketten vor den jungen Leuten bilden, damit diese nicht von der Polizei angegriffen werden. Lehrerin Julia Leobal, die an einem Lycée in dem von Einwanderung geprägten armen Saint-Denis arbeitet und die Gewerkschaft Sud Education vertritt, sagt im Interview mit dem ARD-Studio Paris: Drei Tage lang war alles sehr friedlich. Die Schüler haben Texte vorgetragen. Eine Schülerin ein Gedicht, das sie über den Mangel an der Schule verfasst hatte. Das war schön. Und dann, immer 1,5 Stunden später, rückte die Polizei an und fing an, Schüler gewaltsam festzunehmen. Das hat die Situation extrem verschärft. 3 unserer Schüler wurden in Gewahrsam genommen. Vielerorts eskalierte die Situation derart, dass sich Premierminister Sébastien Lecornu gezwungen sah, eine Krisensitzung im Innenministerium einzuberufen. Gleichzeitig hat er seinen Sparhaushalt ins Kabinett eingebracht, denn Frankreich droht in eine schwere Schuldenspirale zu geraten. In diesem Sparbudget findet die Regierung vorerst keinen Platz für höhere Schulausgaben. Die Regierung hat angekündigt, eine Dialogplattform einzurichten, um Vorschläge zu sammeln, die dann strukturiert ausgewertet werden sollen, so der Bildungsminister.
0: Ja, aber nächste Woche werden die Proteste wohl weitergehen. Schon am Dienstag sind neue angekündigt worden.

0: Wir haben es 5:30.
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0: Mit Peter Lieberts.
2: Schülerproteste in Frankreich. Dabei ist es auch heute wieder zu Krawallen gekommen. In Nantes wurde eine Turnhalle angezündet, in Marseille ein Feuerwehrwagen. Auch in Metz und in Saint-Avold kam es zu Ausschreitungen. Bisher wurden bei den Protesten frankreichweit etwa 200 Schüler, Lehrer und Polizisten verletzt. Uneinigkeit bei Zuckersteuer. Aus Regierungskreisen heißt es, die Vorlage von Finanzminister Klingbeil weiche vom Vorschlag der Finanzkommission Gesundheit ab. Daher sei sie nicht mehr mehrheitsfähig. Strittig ist vor allem, wie hoch die zu erwartenden Einnahmen sein könnten. Urteil gegen Preiserhöhung bei Amazon. Der Online-Händler hatte vor 4 Jahren die Preise für Prime-Abonnements angehoben. Der Bundesgerichtshof hat das nun für unwirksam erklärt. Verbraucherschützer hatten gegen das Amazon-Vorgehen geklagt. Neuer dualer Studiengang im Saarland. Die Fachhochschule für Verwaltung und Polizei in Göttelborn bietet jetzt auch Verwaltungsinformatik an. Nach 3 Jahren wird das Studium mit einem Diplom beendet. Voraussetzung ist eine Anstellung bei einer Landes- oder Kommunalbehörde. 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
0: Ja, pünktlich zum Oktober ist er jetzt doch da, der Herbst. Und da könnt ihr euch wirklich so richtig gemütlich daheim einkuscheln, denn wettertechnisch verpasst ihr draußen gar nichts. Es gibt ganz viel Regen heute Abend, sogar Gewitter sind möglich. Und auch in der Nacht wird es erstmal weiter regnen. Morgen dann noch so ein bisschen am Vormittag und ab dann ist es wieder trocken und wir kriegen 19 bis 22 Grad.
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0: Die A62, Landstuhl Richtung Nonnweiler zwischen Freisen und der Landesgrenze zu Rheinland-Pfalz ist die Richtungsfahrbahn nach einem Unfall gesperrt. Der Verkehr wird in Höhe Freisen abgeleitet und geblitzt wird in der Ortsdurchfahrt Webenheim, am Ortseingang Wittersheim, wenn ihr aus Erfweiler kommt, und in Saarbrücken in der Bruchstraße. Alle Staus und Blitzer findet ihr immer auch auf srinfo.de, und wenn ihr einen seht, den ihr da nicht findet, dann sagt uns doch Bescheid unter der 0800 700 8000. Kommt gut durch.
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0: 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Hallo, schön, dass ihr da seid. Das Schwarzbuch des Bundes für Steuerzahler. Da stehen ja immer wieder unglaubliche Fälle von Steuerverschwendung drin. Ja, und auch die aktuelle Auflage hat da einiges zu bieten. Und was im Saarland angeprangert wird, das hört ihr gleich.
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0: 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Bei uns erfahrt ihr alles, was heute wichtig ist. Steuern. Die sind wichtig und die zahlen wir alle und wollen natürlich, dass wir damit, dass damit sinnvolle Sachen passieren. Ist aber leider nicht immer so. Das zeigt das Schwarzbuch vom Steuerzahlerbund jedes Jahr. Und Denise Friemann aus unserer Landespolitikredaktion, auch zwei Fälle aus dem Saarland haben es dieses Jahr reingeschafft.
1: Genau, im ersten Fall geht's um Radverkehrsschilder, also die Beschilderung an Radwegen, die soll neu gemacht werden. Das ist Teil eines größeren Radverkehrskonzepts und dabei sollen auch bestehende Schilder ausgetauscht werden. Das Ganze kostet insgesamt 2,2 Millionen Euro und bezahlt werden soll das eben zu einem großen Teil durch ein Bundesförderprogramm. Der Bund der Steuerzahler kritisierte, dass dieses ganze Projekt aber im Endeffekt nur umgesetzt würde, weil es dafür Geld vom Bund gäbe. Das Verkehrsministerium, mit dem habe ich vorhin gesprochen, das sagt, das ist Quatsch. Erstens sei das Ziel ja ein flächendeckendes Konzept und um das zu erstellen, bräuchte es eben auch Geld. Und zweitens soll es ja auch neue Routenführungen geben. Das heißt, das alte Schildersystem, das würde gar nicht mehr funktionieren, laut dem Ministerium. Beim zweiten Fall geht es um den neu gebauten Kreisverkehr an der Westspange. Das betrifft also die Stadt Saarbrücken, die da kritisiert wird. Die möchte nämlich Dekorationen in der Mitte des Kreisels installieren. Da geht es um Herzen und ein Willkommensschild. Die soll 168.000 Euro kosten, auch alles bezahlt von einer Bundesförderung. Auch das kritisiert der Bund der Steuerzahler als unnötig und zu teuer.
0: Ja, aber jetzt hast du es ja mehrfach gesagt, das Geld ist vom Bund gekommen. Da ist es doch logisch, dass das Saarland das auch nimmt, wenn es ihm so angeboten wird, oder?
1: Ja, ist es. Und ehrlicherweise hätte es wahrscheinlich auch Kritik gegeben, hätte man die Bundesfördermittel nicht abgerufen. Denn das Geld wird ja nun mal extra dafür bereitgestellt. Und es verfällt auch irgendwann, wenn man sich keine passenden Projekte dazu ausdenkt. Und an den Richtlinien, wie es verwendet werden darf und wofür, da kann ehrlicherweise weder die Landesregierung noch die Stadt Saarbrücken etwas ändern. Und das weiß der Bund der Steuerzahler auch. Das hat uns der saarländische Vorsitzende Walter gesagt.
2: Da wird eine Maßnahme gefördert und da stellt keiner die Frage, ist diese Maßnahme sinnvoll oder nicht?
1: Die Kritik richtet sich also auch gegen die Ausgestaltung dieser Förderprogramme.
0: Ja, und damit eben auch ganz konkret gegen die Bundesregierung.

0: Droht da etwa ein neuer Streit in der Bundesregierung? Offenbar ist das Kanzleramt nicht zufrieden mit den Plänen von Finanzminister Klingbeil für eine Zuckersteuer. Was da drin steht, sei nicht mehrheitsfähig, heißt es. Lissy Kaufmann in Berlin, jetzt im SR-Info-Update. Warum gibt's denn jetzt Saures für die Steuer auf Süßes?
1: Also grundsätzlich muss man natürlich sagen, dass es eine Lebensmittelbranchenlobby gibt, die grundsätzlich gegen diese Zuckersteuer wettert, die das überhaupt nicht eingeführt haben möchte. Aber in diesem Fall geht es gar nicht so darum, dass man das jetzt komplett stoppen möchte. Man hat sich ja darauf geeinigt. Kritisch sieht man, dass der Entwurf des Finanzministeriums eben ein bisschen davon abweicht, von dem, was die Finanzkommission Gesundheit da mal vorgelegt hat. Und da sagt eben das Kanzleramt, deswegen ist es nicht mehrheitsfähig. Das müsste sich viel stärker daran orientieren, was da ursprünglich mal vorgeschlagen wurde.
0: Pflegereform hat die Koalition abgeräumt, jetzt aber die Blockade der Zuckersteuer. Droht denn da jetzt schon wieder neuer Streit am Kabinettstisch?
1: Also im Grunde genommen kann man sagen, dass ja jetzt im Moment darüber gestritten wird. Und eigentlich muss man sagen, es darf ja auch darüber gestritten werden, weil man ist ja jetzt eigentlich in einer Phase, noch bevor das überhaupt auf dem Kabinettstisch landet. Aber was so ungewöhnlich ist, das geschieht eigentlich hinter verschlossener Tür. Und das wird nicht in so einem frühen Stadium schon nach draußen getragen. Und das ist so ein bisschen das Problem, dass man hier wieder mal eine wirklich maximal unglückliche Kommunikation hat.
0: Geplant ist die Zuckersteuer fürs nächste Jahr. Ist der Termin denn jetzt noch zu halten?
1: Es wäre eigentlich im Interesse beider Seiten, dass es kommt. Denn, dass so eine Zuckersteuer eingeführt wird, ist die Grundlage des Haushalts für 2027. Und wenn das jetzt tatsächlich nicht rechtzeitig kommt, dann klafft für den Haushalt im kommenden Jahr noch eine Lücke. Darüber möchte man ja aber demnächst im Bundestag abstimmen. Das heißt, die Zeit läuft und eigentlich haben alle Seiten ein Interesse daran, dass man sich da jetzt bald einig wird.
0: Das Kanzleramt hat die Zuckersteuer gestoppt, wäre aber gut für die Haushaltskasse, wenn sie nächstes Jahr trotzdem kommt. Und was Aktuelles von der A6 für die Autofahrer unterwegs Mannheim Richtung Saarbrücken in Höhe Grumbachtalbrücke. Gefahr durch einen Unfall. Der Fahrstreifen ist gesperrt, kommt trotzdem gut durch.

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das war das SR-Info-Update mit Nina Heck. 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Schönen Abend euch.

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2: Mehr Ladepunkte für E-Autos im Saarland. Geteiltes Echo auf Tankrabatt und das Wetter. Dichte Wolken, zeitweise Regen. Maximal 21 Grad. 18 Uhr. Im Saarland ist die Zahl der öffentlich zugänglichen Ladepunkte für Elektroautos gewachsen, allerdings nicht so stark wie auf Bundesebene. Das geht aus Zahlen der Bundesnetzagentur hervor. Mit Stand 1. August gäbe es saarlandweit 1547 öffentlich zugängliche Ladepunkte. SR-Reporter Nicola Ecker.
3: Seit August des vergangenen Jahres seien somit 187 öffentlich zugängliche Ladepunkte dazugekommen. Das entspricht einer Steigerung von 14%. Bundesweit ist die Zahl der öffentlich zugänglichen Ladepunkte um 16% gewachsen. Der saarländische Kfz-Verband bewertet die reine Anzahl der Ladepunkte als eher zweitrangig. Der Anteil der Hausbesitzer im Saarland sei besonders hoch. Viele E-Autofahrer hätten daher die Möglichkeit, ihr Auto über Nacht zu Hause zu laden. Der Ausbau der öffentlich zugänglichen Ladesäulen sollte sich vor allem auf Schnellladepunkte fokussieren. Auch das saarländische Verkehrsministerium verweist auf die hohe Zahl von Hauseigentümern. Der Ausbau der öffentlich zugänglichen Ladeinfrastruktur für E-Autos im Saarland habe dennoch enorm an Fahrt aufgenommen.
2: Der heute in Kraft getretene Tankrabatt stößt bei den Deutschen auf ein geteiltes Echo. Das hat der neue ARD-Deutschland-Trend ergeben. Demnach halten 47% der Befragten den Tankrabatt als Maßnahme für richtig, 46% für falsch. Eine deutliche Mehrheit von rund 75% halte die aktuellen Maßnahmen insgesamt jedoch für nicht weitgehend genug. Für die kommenden 3 Monate senkt die Bundesregierung die Energiesteuer auf Diesel und Benzin. Es ergibt sich ein Steuerrabatt von knapp 17 Cent pro Liter. Die Innenminister der EU haben den verschärften Migrationsregeln bei einem Treffen in Luxemburg abschließend zugestimmt. Die Verordnung ermöglicht auch die Einrichtung von Abschiebezentren in Drittstaaten. Zudem sieht sie härtere Strafen für Menschen vor, die sich trotz fehlender Aufenthaltserlaubnis weigern, die EU zu verlassen. So sollen Inhaftierungen erleichtert und Einreiseverbote systematischer verhängt werden können. Die neuen Regeln sollen in den kommenden Wochen in Kraft treten. Der saarländische Bundestagsabgeordnete Theis von der CDU fordert Neunkirchens Oberbürgermeister Aumann von der SPD zum Rücktritt auf. Anlass sind Durchsuchungen der Räume der Sparkasse Neunkirchen, über die die Saarbrücker Zeitung berichtet hatte. Mutmaßlich gehe es dabei um von Aumann benutzte VIP-Tickets der Sparkasse für Heimspiele der SV Elversberg. Auch im Rahmen des NVG-Skandals wirft die CDU Aumann ein für die Stadt schädliches Verhalten vor. Deswegen fordert sie eine OB-Neuwahl für den Tag der Landtagswahl am 18. April kommenden Jahres. Der Deutsche Olympische Sportbund sucht einen neuen Präsidenten. Der bisherige Amtsinhaber Weikert steht nicht für eine weitere Amtszeit zur Verfügung. Holger Kühner für SR Info.
4: Weikert steht seit 5 Jahren an der Spitze des DOSB. Nach dem Rücktritt von Alfons Hörmann hatte Weikert das Amt 2021 in einer vorgezogenen Wahl übernommen. Dem 64-Jährigen war es gelungen, den DOSB nach den turbulenten Jahren unter Hörmann sportpolitisch zu stabilisieren und danach eine deutsche Bewerbung um Olympische und Paralympische Spiele anzustoßen. Am vergangenen Samstag hatte die außerordentliche Mitgliederversammlung des DOSB mit Weikert als Präsidenten München als Kandidaten für eine Bewerbung um künftige Sommerspiele gewählt. Mögliche Nachfolger sind der Unternehmer Michael Mronz, der seit 3 Jahren auch Mitglied im Internationalen Olympischen Komitee ist, sowie Martin Engelhardt, aktuell Präsident der Deutschen Triathlon-Union.
2: Und das waren die Nachrichten mit Daniel Magar. 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
6: In Vechingen aktuell 18 Grad, in Bietzen auch 18. Wir starten mit stellenweise noch örtlich Regen in den Abend und auch in Richtung Nacht. Es wird auch klarer im Laufe der Nacht bei 9 Grad. Morgen ein Mix aus Sonne und Wolken bei bis zu 22 Grad. Neuer Regen, kommt keiner mehr dazu.
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6: Vorsicht auf der A6 Mannheim Richtung Saarbrücken in Höhe der Grumbach-Talbrücke. Hier Gefahr durch einen Unfall. Der rechte Fahrstreifen ist gesperrt. Geblitzt werdet ihr in der Ortsdurchfahrt von Webenheim am Ortseingang von Wittersheim aus Erfweiler kommend und in Saarbrücken in der Bruchstraße. 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
6: Am Samstag hört ihr so ein fettes Konzert hier bei uns im Programm. Passend zum Feiertag drehen wir so richtig auf mit 4 coolen Typen. In gut 9 Minuten mehr dazu. Naina Singh ist hier für euch im Studio. Hi!
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0: 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Das ist neu hier auf SR1, Tiffany Harris mit Find Me in After Work. Und am Samstagabend gehen wir zusammen so richtig steil zum Tag der deutschen Einheit. Yay! Yeah. Ihr habt sie bestimmt schon erkannt, die Fanta 4, die deutscheste Einheit in Pop. Die Fanta 4 gehen nämlich live und steil am Samstagabend ab 19.30 Uhr. Hier auf SR1 gibt's das Konzert und sie spielen nämlich zu den offiziellen Feierlichkeiten in Bremen. Und das Konzert hört ihr natürlich auch hier bei uns. Die Fantastischen Vier, also live für euch auf SR1 am Samstagabend. Ab 19.30 Uhr geht's los und jetzt gibt's schon mal so einen richtigen Vorgeschmack. Ganz lässig geht's durch den Feierabend. Die Fantastischen Vier, der Picknicker, live zum Radio aufdrehen und Nachbarn ärgern.
1: Und wir haben ihn hier.
2: Zum Glück ist er da. 100% Picknick, Baby, Michi Beth. Und ohne ihn wäre es kein Picknick.
3: An alle Nix-Flicker.

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0: Sophie and the Giants hier auf SR1 für euren Feierabend. Feinste Dance Musi war das und Avicii, der macht gleich nahtlos so weiter nach halb. Waiting for Love gibt's gleich und in der nächsten halben Stunde auch noch Billie Eilish.
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0: Aktuell recht grau hier bei uns im Saarland. Viele graue Wolken unterwegs. Bisschen Regen kommt bis zur ersten Nachthälfte auch noch runter. Danach wird's trockener und es lockert auch so ein bisschen auf. Kühle 9 Grad stehen dann auf dem Thermometer. Morgen geht's trocken durch den Freitag. Länger sonnig und einige Wolken ziehen auch durch bei bis zu 23 Grad.
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0: Vorsicht auf der A6 Mannheim Richtung Saarbrücken in Höhe der Grumbachtalbrücke. Hier Gefahr durch einen Unfall. Die rechte Spur ist aktuell blockiert. Geblitzt werdet ihr heute Abend in der Ortsdurchfahrt von Webenheim, am Ortseingang von Wittersheim aus Erfweiler kommend und in Saarbrücken stehen sie in der Bruchstraße. 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
0: Denkt mal kurz für 2 Songs nach. Was wolltet ihr als Kind schon immer werden? Eiskunstläufer, Feuerwehrmann oder Tierärztin? Wir sprechen gleich drüber. Naina Singh ist hier für euch im Studio. Habt einen schönen Abend.
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0: 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Jack Dean, Mercy, hier auf SH1. Wir träumen uns heute Abend mal so ein bisschen weg. Damals als Kind, was wolltet ihr da alles werden? Vom Feuerwehrmann bis hin zur Polizistin war bestimmt alles mit dabei. Wenn ihr nochmal so ganz neu anfangen könntet, was wäre euer Traumberuf? Julie aus Heusweiler wollte immer Hebamme werden und hat dann Nägel mit Köpfen gemacht.
1: Und jetzt werde ich Hebamme. Ich habe ein FSJ gemacht und dann habe ich gedacht, das ist ein schöner Beruf und es hat mich einfach erfüllt und dann habe ich es gemacht.
0: Jason aus Idar-Oberstein fand diesen Beruf als Kind richtig klasse.
2: Als junger Bub hat man dann den Schornsteinfeger in der Straße gesehen und dann haben meine Eltern den mal angesprochen und ich sollte mal ein Praktikum machen und nach dem Praktikum hat mir das so gut gefallen, dass wir dann halt daraufhin weitergemacht haben und habe damals Schulungen gegeben und habe dann festgestellt, oh, ich habe mehr Spaß an der Schulungen und an dem Lernen wie an dem Handwerk jetzt selbst und dadurch hat sich das weiterentwickelt. Haben eine Firma gegründet.
0: Ja, ich wollte mich immer früher an so einem Schornsteinfeger reiben, ja, weil ich gehört habe, dass das Glück bringt. Ja, und ich habe das vor ein paar Jahren dann auch wirklich ausprobiert. Der dachte wahrscheinlich, ich bin irre. Aber naja, ein bisschen komisch fand das, glaube ich. Ich bin jetzt nicht seine Lieblings-Schornsteinfeger-Besucherin. Also ne, bei mir macht er jetzt nicht gerne den Schornstein sauber. Grüße an alle Schornsteinfeger, ihr macht das toll.

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0: Fastboy und Rough mit Wave und eine Welle an guter Musik haben wir gleich für euch. Unter anderem Huntrix, aka K-Pop Demon Hunters und Golden. Wir vergeuden euch diesen grauen Herbstabend. Martin Garrix und Ed Sheeran mit dabei und Davina Michelle. Mit Baby Girl, das ist die beste Musik für Saarland für euren Feierabend. Beim gemütlichen auf dem Sofa rumkuscheln. Macht's euch schön.
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Repeated. Ed Sheeran und Martin Garrix, und die beiden waren seit Jahren schon befreundet. Ja, dann haben sie sich immer mal wieder gesehen bei Auftritten. Und irgendwann hat Martin Garrix gesagt, hey Ed, warum machen wir eigentlich nicht mal einen Song zusammen? Und rausgekommen ist dieser coole Track. Und Huntrex, aka K-Pop Demon Hunters, gibt's jetzt für euren Feierabend. 2029 kommt ja der zweite Film von K-Pop Demon Hunters raus. 2029 soll das soweit sein. Und jetzt vergolden wir euch erstmal den Feierabend mit Golden. Hier sind sie, Huntrex auf SR1.

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2: Geteiltes Echo auf Tankrabatt. Klassenfahrten im Saarland dürfen künftig mehr kosten. Und das Wetter: in der Nacht abziehender Regen, Tiefstwerte bis 9 Grad. 19 Uhr. Der seit heute in Kraft getretene Tankrabatt stößt bei den Menschen in Deutschland auf ein geteiltes Echo. Das geht aus dem neuen ARD-Deutschland-Trend hervor. Demnach halten 47% der Befragten die zeitlich begrenzte Senkung der Energiesteuer auf Benzin und Diesel für richtig, 46% für falsch. Christina Nagel für SR Info.
3: Mehr Einigkeit gibt es bei der Frage, ob die Anstrengungen der Bundesregierung gegen hohe Energiepreise ausreichen. 74% der Befragten gehen sie nicht weit genug. Generell hält die Unzufriedenheit mit der Bundesregierung weiter an. Dem aktuellen Deutschlandtrend zufolge sind 10% der Befragten mit der Arbeit der Bundesregierung zufrieden. Dasselbe gilt für die Arbeit des Kanzlers. Beides sind historische Tiefstwerte. Wenig Veränderungen gibt es bei der Sonntagsfrage. Wäre jetzt Bundestagswahl, käme die AfD auf 27%. Es folgt die Union mit jetzt nur noch 20%. Die Grünen verbessern sich leicht auf 16. Die SPD bleibt bei 13%. Die Linke verliert leicht und kommt auf 11%. Die übrigen Parteien würden an der 5%-Hürde scheitern.
2: Eine Preiserhöhung des Online-Händlers Amazon für Prime-Abonnements vor 4 Jahren ist laut einem Urteil des Bundesgerichtshofs unwirksam. Eine entsprechende Klausel in den Geschäftsbedingungen hat demnach gegen das Transparenzgebot verstoßen. Amazon habe nicht verständlich genug formuliert, welche Rechte ein Kunde habe, wenn die Preise angehoben werden. Geklagt hatte der Verbraucherschutz NRW. Nach dem Urteil können alle Kunden von Amazon Prime Geld zurückfordern. Im Saarland ist die Zahl der öffentlich zugänglichen Ladepunkte für Elektroautos gewachsen, allerdings nicht so stark wie auf Bundesebene. Das geht aus Zahlen der Bundesnetzagentur hervor. Mit Stand 1. August gibt es im Saarland demnach 1547 öffentlich zugängliche Ladepunkte. Innerhalb eines Jahres sei die Anzahl somit um 14% gewachsen. Deutschlandweit waren es laut Bundesnetzagentur 16%. Der saarländische Kfz-Verband bewertet die reine Anzahl der Ladepunkte als eher zweitrangig. Viele E-Autofahrer könnten ihr Auto über Nacht zu Hause laden. Der Ausbau der Ladesäulen solle sich vor allem auf Schnellladepunkte fokussieren. Klassenfahrten dürfen nach Plänen des saarländischen Bildungsministeriums in Zukunft 35 Euro mehr pro Schüler und Jahr kosten. Das sieht ein neuer Schulfahrtenerlass vor. Derzeit liegt der Höchstbetrag für Klassenfahrten im Saarland bei 120 Euro. Jennifer Klein mit den Einzelheiten.
1: Die Preisentwicklung der vergangenen Jahre machten eine Anpassung notwendig, so die Einschätzung des Bildungsministeriums. Zugleich werde sichergestellt, dass sich alle Familien Klassenfahrten leisten könnten. Es sei auch weiterhin möglich, teurere Fahrten zu organisieren, wenn der Betrag von höchstens 155 Euro pro Schüler über mehrere Jahre angespart werde. Für den verpflichtenden Besuch einer Gedenkstätte des Nationalsozialismus soll es in Zukunft einen zusätzlichen Tag geben, der nicht auf die maximalen Klassenfahrttage angerechnet wird. Diese Fahrten fördert das Ministerium finanziell.
2: Außerdem sollen Lehrkräfte deutlich mehr Geld für Klassenfahrten erstattet bekommen. Für eine 5-tägige Fahrt ins Saarland oder eine angrenzende Region sieht das Bildungsministerium etwa fast 300 Euro vor. Derzeit sind es 95. Und das waren die Nachrichten mit Daniel Magar. 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
5: In Jägersfreude aktuell 17 Grad, in Lusheim auch 17. Heute Nacht fällt noch ein bisschen Regen, dichte Wolken ziehen durch. Die Wolken werden im Laufe der Nacht aber so ein bisschen weniger. Und gegen morgen zieht Nebel auf bei gerade mal 9 Grad. Morgen geht's rauf auf 23 Grad, gibt einen Mix aus Sonne und Wolken, sobald der Nebel sich verzogen hat. Und neuen Regen gibt's nicht.
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5: Vorsicht im Regionalverband Saarbrücken in Güdingen in der Sagemünder Straße. Hier gibt's Gefahr durch einen Unfall aktuell. Geblitzt werdet ihr in der Ortsdurchfahrt von Webenheim, am Ortseingang von Wittersheim aus Erfweiler kommend und in Saarbrücken in der Bruchstraße. Alles zum Verkehr lest und hört ihr bei SR1 in der ARD Sounds App. Und die 0800 700 8000 wählt ihr, wenn ihr noch was habt, was dringend rein muss.
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5: Ihr habt es eben schon bei Daniel so ein bisschen gehört. Seit heute 0 Uhr ist der Tankrabatt wieder in Kraft getreten. Auf dem Weg zur Tankstelle gerade schreibt mir gerne mal eine WhatsApp an Saarbrücken 2131, wie viel der Sprit denn aktuell so kostet bei euch. Und nach 3 Songs gucken wir mal, ob diese 17 Cent weniger, die wir ja sparen sollen, dann auch wirklich bei uns ankommen. Oder ob das Ganze doch noch so ein bisschen dauert. Naina Singh ist hier für euch im Studio. Hallo!
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0: uns. Unterwegs im Auto oder zu Hause auf dem Sofa, wir begleiten euch. Seit 0 Uhr ist der neue Tankrabatt wieder in Kraft getreten. 17 Cent Ersparnis beim Tanken pro Liter. Und Thomas hat sich gerade reingemeldet an Saarbrücken 2131. Aus Hüttichweiler ist er, war gerade in Illingen tanken und da hat E10 bei 1,98 Euro gelegen, also unter 2 Euro. Danke fürs WhatsApp rüberschicken. Spüren wir alle schon mehr vom Tankrabatt? Das ist eine große Frage und der gehen wir jetzt nach mit ARD-Verbraucherexperte Christoph Mautes. Werden die versprochenen 17 Cent schon bei uns Verbrauchern ankommen, so wie beim Thomas?
1: Also der Wirtschaftsverband der großen Tankstellen in Deutschland hat ja gestern schon versprochen, dass der Tankrabatt sofort um Mitternacht direkt komplett an die Autofahrer weitergegeben wird. Wenn das so ankäme, wären das bei 50 Liter Tankinhalt rund 8 Euro immerhin. Diese Ankündigung ist aber schon so ein bisschen erstaunlich, denn bei den letzten Rabatten wurde immer wieder erklärt, die Steuersenkung gilt erst für den Sprit, der nach 0 Uhr von den Raffinerien ausgeliefert wird. Was die Tankstellen also noch da haben, ist noch zum alten Steuersatz gekauft worden und entsprechend teurer. Genau dieser Effekt dürfte gerade bei den freien Tankstellen auch dazu führen, dass die Steuererleichterung erst nach und nach komplett weitergeben werden. Genau wissen werden wir es aber ohnehin erst viel später vermutlich. Selbst bei dem Tankrabatt aus dem Mai wird bis heute diskutiert, ob er komplett ankam oder nicht. Einfach weil die Preispolitik der Mineralölkonzerne derart intransparent ist, dass sich von außen kaum beurteilen lässt, wie sich die Preise genau zusammensetzen.
0: Okay, aber es wird dann schon spürbar günstiger, noch spürbar günstiger.
1: In der Theorie ja, praktisch bestimmen aber die Großen den Markt und wie schnell die Preissprünge in letzter Zeit kamen, das haben wir alle gesehen. Eine Ankündigung aus dem Iran oder den USA reicht, um die Preise spürbar zu bewegen. Eine Prognose traut sich da aktuell, glaube ich, niemand wirklich zu und ohnehin bleibt's dabei. Für die Höhe der Tankrechnung ist der Zeitpunkt oft wichtiger als der Tag. Denn im Schnitt schwanken die Spritpreise innerhalb von 24 Stunden um ganze 16 Cent. Wer es also irgendwie einrichten kann, der tankt am Vormittag, am besten kurz vor 12 Uhr.
0: Ja, danke für diesen Tipp an dieser Stelle. Es bleibt also spannend, wie viel vom Tankrabatt dann wirklich so bei uns ankommt. 17 Cent pro Liter zahlen wir aktuell weniger. Das ist zumindest der Plan.

Go That High, Ray Dalton hier auf SH1. Euch einen schönen Feierabend. Vielleicht habt ihr schon so ein paar Kerzen angemacht, euch die Kuscheldecke über die Beine gelegt, so ein paar schöne dicke Socken an und dann naschen. Gell, das geht doch immer. Und jetzt kommt ein Song mit so einem richtig guten Intro. Intro vor allen Dingen. Intro. Anna Mosters Summer Affair gibt's jetzt ganz neu in Afterwork.

0: Don't You Worry Child, hier auf SR1. Macht euch keine Sorgen heute Abend. Mit der besten Musik für Saarland geht's hier gleich weiter. Wir begleiten euch, ganz egal wo ihr seid. SR1 ist hier. Alex Warren, Emerald Eyes gibt's gleich. Und in der nächsten halben Stunde Savage Garden. Truly, Madly, Deeply. Alles gleich auf SR1.
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0: Heute war es schon sehr grau draußen. Morgen freuen wir uns richtig über Sonne. Die kriegen wir auch länger zu Gesicht. Einige Wolken ziehen durch bei 23 Grad und der Freitag, der bleibt morgen durchweg trocken.
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0: Vorsicht im Regionalverband Saarbrücken. In Güdingen in der Sagemünder Straße, hier Gefahr durch einen Unfall aktuell. A8 Saarlouis Richtung Luxemburg zwischen Tunnel Pellinger Berg und Perlborg. Hier in beiden Richtungen Bauarbeiten. Die Fahrbahn ist auf jeweils ein Fahrstreifen verengt. Das Ganze dauert bis 30. November. Geblitzt werdet ihr in der Ortsdurchfahrt von Webenheim, am Ortseingang von Wittersheim aus Erfweiler kommend und in Saarbrücken in der Bruchstraße. 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
0: Endlich, da ist er, der Regen. Ja, bei der Gassi-Runde heute Morgen bin ich richtig schön nass geworden. Aber ich fand es gar nicht schlimm, weil ich mir dachte, hey, die Natur, die freut sich über das ganze Wasser, was von oben runterkommt. Und für uns ist das auch nicht mal schlecht, ne? Nachdem alles so trocken war. Und nach zwei Songs haben wir was richtig Lustiges zum Regen für euch im Gepäck. Denn die Nachbarn, die haben heute auch sehr viel über den Regen gequatscht. Naina Singh ist hier für euch im Studio. Hi.
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0: Anastasia hier auf SR1. Sie versüßt uns diesen Donnerstagabend. Ja, im September war es richtig warm. In keinem anderen Bundesland war es wärmer als im Saarland in diesem September. Gerade mal 3 Liter Regen auf den Quadratmeter sind in dem gesamten Monat gefallen, insgesamt. Und das eigentlich auch nur im Nordsaarland. Also der berühmte Tropfen auf dem heißen Stein im wahrsten Sinne des Wortes. Heute dieser Regentag ist also bitter nötig und es ist klar, dass die allermeisten Gespräche in der Nachbarschaft heute in etwa so ausgesehen haben.
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2: Ja, der Garde hat's gebraucht.
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Garden, truly, madly, deeply. Hier in Afterwork. Schön, dass ihr dabei seid. Wir gucken nochmal auf die Straßen. Vorsicht bitte im Regionalverband Saarbrücken. In Güdingen in der Sagemünder Straße hier immer noch Gefahr durch einen Unfall. Kommt bitte alle gut und sicher ans Ziel. Jetzt mit Alice Merton.

0: Lecker Kürbissuppe essen wir zusammen und wir verbringen auch weiterhin den Abend zusammen auf SR1 mit guter Musik. Geht rockig zur Sache. Crazy, Die Happy gleich. David Guetta mit ordentlich Bums zusammen mit One Republic. Und auch Go West. Gibt's alles gleich. Das ist die beste Musik für euren Feierabend in Afterwork.
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0: Der Blick geht rüber auf die Straßen. Wichtige Meldung von der A8 Saarlouis Richtung Luxemburg zwischen Tunnel Pellingerberg und Perlborg. Hier in beiden Richtungen laufen Bauarbeiten. Die Fahrbahnen sind jeweils auf einen Fahrstreifen verengt. Also seid vorsichtig, wenn ihr da lang fahrt. Und die Bauarbeiten, die dauern noch an bis zum 30. November. Kommt alle gut und sicher an mit uns.
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schön, dass ihr heute Abend eingeschaltet habt. Ein toller 80er hier auf SR1. Und alles Wichtige aus Deutschland, der Welt und natürlich auch dem Saarland hört ihr in gut 15 Sekunden hier bei uns in den Nachrichten.

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2: Bundeswehr plant Drohnenregiment. Geteiltes Echo bei Tankrabatt und das Wetter im Saarland. In der Nacht abziehender Regen, Tiefstwerte bis 9 Grad. 20 Uhr. Die Bundeswehr will im kommenden Jahr ihr erstes Drohnenregiment aufstellen. Wie Bundesverteidigungsminister Pistorius, SPD, ankündigte, soll der neue Verband Drohnen einsetzen und gegnerische Drohnen abwehren. Dietrich Karl-Meurer für SR Info.
3: Hintergrund sind auch die Erfahrungen aus dem Ukraine-Krieg. Bundesverteidigungsminister Boris Pistorius sagt, die Bundeswehr verfolge die Entwicklungen dort genau und lerne täglich daraus. Der SPD-Politiker betont, wer sich zu Land durchsetzen wolle, müsse den Kampf mit unbemannten Systemen beherrschen. Mit dem neuen Regiment will die Bundeswehr ihre Fähigkeiten für den Einsatz unbemannter Systeme bündeln. Nach Angaben des Heeres soll es zunächst rund 300 Soldatinnen und Soldaten umfassen. Später soll die Zahl auf 600 steigen. Einen Standort hat die Bundeswehr noch nicht festgelegt.
2: Die Innenminister der EU haben den verschärften Migrationsregeln bei einem Treffen in Luxemburg abschließend zugestimmt. Die Verordnung ermöglicht auch die Einrichtung von Abschiebezentren in Drittstaaten. Zudem sieht sie härtere Strafen für Menschen vor, die sich trotz fehlender Aufenthaltserlaubnis weigern, die EU zu verlassen. So sollen Inhaftierungen erleichtert und Einreiseverbote systematischer verhängt werden können. Die neuen Regeln sollen in den kommenden Wochen in Kraft treten. Der heute in Kraft getretene Tankrabatt stößt bei den Deutschen auf ein geteiltes Echo. Das hat der neue ARD-Deutschland-Trend ergeben. Demnach halten 47% der Befragten den Tankrabatt als Maßnahme für richtig, 46% für falsch. Christina Nagel.
4: Grundsätzlich aber findet eine große Mehrheit, nämlich 3/4 der Befragten, dass die Bundesregierung mehr Anstrengungen unternehmen müsste, um etwas gegen die hohen Energiepreise zu tun. Denn dabei geht es ja nicht nur um Sprit, sondern auch um Öl und Gas zum Heizen.
2: Bei den Schülerprotesten in Frankreich ist es erneut zu Ausschreitungen gekommen. Nach Angaben der Behörden kam es teilweise zu Zusammenstößen mit der Polizei. Premierminister Le Cornu berief eine Krisensitzung ein. Die Proteste haben sich inzwischen auf eine Reihe von Universitäten ausgeweitet. Sie richten sich gegen schlechte Lernbedingungen. Heute ist der Gewinner des Architektenwettbewerbs zum Neubau der Sparkasse am Saarbrücker Neumarkt bekannt gegeben worden. Nach Angaben der Sparkasse machte der Entwurf des Luxemburger Büros Chemelwirth Architect Associé in einer einstimmigen Entscheidung das Rennen. Für das insgesamt 6-stöckige Gebäude soll im ersten Quartal 2027 ein Bauantrag gestellt werden. Der Einzug in den Neubau ist für 2031 geplant. Und das waren die Nachrichten mit Daniel Magar. 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
6: In Gersheim aktuell 16 Grad, genauso wie in Hassel. Im Laufe der Nacht zieht der Regen weiter ab, die Wolken lockern auf und es kühlt runter auf 9 Grad. Morgen starten wir mit ein bisschen Nebel in den Tag. Recht schnell schafft's die Sonne durch. Einige Wolken bleiben uns erhalten. Es geht rauf auf 23 Grad und es geht durchweg trocken durch den Freitag.
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6: Vorsicht bitte im Landkreis St. Wendel auf der B41 zwischen Wolfersweiler und Nofelden. Hier Gefahr durch ein totes Tier auf der Fahrbahn. Im Regionalverband Saarbrücken in Güdingen in der Sagemünder Straße. Hier Gefahr durch einen Unfall. A8 Saarlouis Richtung Luxemburg zwischen Tunnel Pellinger Berg und Perlborg. Hier in beiden Richtungen Bauarbeiten. Die Fahrbahnen sind jeweils auf eine Spur verengt. Das Ganze noch bis zum 30. November. Aktuell werdet ihr geblitzt in Webenheim in der Bliestalstraße auf der B423 in Höhe Wittersheim und in Saarbrücken in der Bruchstraße. 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
6: Jürgen Klopp, den kennen wir eigentlich immer gut gelaunt, hat immer einen lockeren und flotten Spruch auf den Lippen. Bei einer Pressekonferenz zum heutigen Fußballspiel Deutschland gegen Serbien ist er richtig ernst geworden. Und das aus einem guten Grund. Und der hat nichts mit Fußball zu tun. Also so indirekt. In gut 9 Minuten mehr dazu. Naina Sing ist hier für euch im Studio. Habt einen schönen Abend mit uns.
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0: Ein großartiger Künstler heute Abend, Phil Collins, You'll Be In My Heart. Und gleich was Schönes auf Deutsch, einfach mal das Handy in den Flugmodus schalten und genießen. Ohne dich gehe ich kaputt, die Sportfreunde Stiller gibt's gleich. Heute Abend sind die Fußballkneipen wieder so ein bisschen voller. Auch Schatzi klebt vielleicht vom Fernseher. Das Spiel Deutschland gegen Serbien steht an. Die Pressekonferenzen mit Nationaltrainer Jürgen Klopp sind immer der Hammer, eigentlich. Aber diesmal ging's um ein ernstes Thema, nämlich Rassismus. Maureen Welter aus dem SR1-Team. Im Netz gab's viele rassistische Beleidigungen.
1: Ja, über schwarze Nationalspieler. Die Sportschau schreibt, dass sie über 2000 Kommentare auf Social Media löschen musste. Jürgen Klopps Antwort auf die Frage, wie er die Kommentare wahrgenommen hat.
2: Also ich habe im normalen Leben für Dummheit wenig Zeit und in sozialen Medien auch nicht.
1: Er sagt also klar, was er über Rassismus denkt.
0: Ja, sich darüber aufregen, wenn eine Mannschaft nicht gut spielt, das ist das eine, okay. Aber das hat halt gar nichts mit der Hautfarbe zu tun.
1: Ja, und Jürgen Klopp stellt sich vor seine Jungs.
2: Die Gruppe könnte nicht großartiger in diesem Zusammenleben sein. Ich habe das früher mal gesagt und meine das genau so. Die Welt dürfte sich ein Beispiel an einer Sportumkleidekabine nehmen. Fußball ist mein Beispiel, weil ich da die Umkleidekabinen kenne. Da wird jeder genau aufgrund der richtigen Tatsachen respektiert und nicht aufgrund der falschen Meinung diskreditiert.
1: Er meinte ja auch mal, er wünscht sich, die Fahne zurückzuholen. Er stellt sich da also ganz klar gegen Rassismus.
0: Das Spiel Deutschland gegen Serbien seht ihr heute Abend um 20.45 Uhr im ZDF. Hoffentlich dann ohne Hate-Kommentare und auch ohne Rassismus im Netz.
3: Gehst du mit?

Der Blick geht ganz kurz rüber auf die Straße. Wichtige Meldung aus der SR1 Verkehrsredaktion. Vorsicht auf der A6 Mannheim Richtung Saarbrücken zwischen Dreieck Kaiserslautern und Kaiserslautern West. Hier Gefahr durch ein defektes Fahrzeug auf der linken Spur und Personen sind hier auch auf der Fahrbahn. Kommt alle gut und sicher an mit SR1.

0: Dennis Lloyd, Never Go Back auf SH1. Schön, dass ihr eingeschaltet habt. Genießt euren Feierabend, vielleicht puzzelt ihr mit den Kids noch ein bisschen oder macht einfach ein bisschen Self-Care für euch. Dazu gibt's gleich die beste Musik fürs Saarland. Ein Power-Love-Song, eigentlich ein Trennungssong. Michael Schulte und Aus Dies, Half of My Heart. Und DJ Goja gibt's auch in der nächsten halben Stunde in After Work.
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0: Morgen erst neblig trüb, die Sonne, die schiebt sich aber schnell rein bei 23 Grad und Regen ist weit und breit keiner in Sicht.
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0: Vorsicht bitte auf der A6 Mannheim Richtung Saarbrücken zwischen Dreieck Kaiserslautern und Kaiserslautern West. Hier Gefahr durch ein defektes Fahrzeug auf der linken Spur und Personen sind hier auch noch unterwegs. Im Landkreis St. Wendel auf der B41 zwischen Wolfersweiler und Nofelden. Hier Gefahr durch ein totes Tier auf der Fahrbahn. A8 Saarlouis Richtung Luxemburg zwischen Tunnel Pellinger Berg und Perlborg. Hier in beiden Richtungen Bauarbeiten. Die Fahrbahnen sind jeweils auf einen Fahrstreifen verengt. Bis zum 30. November dauern die Bauarbeiten noch an. Aktuelle Blitzer heute Abend in Webenheim in der Bliestalstraße auf der B423 in Höhe Wittersheim und in Saarbrücken in der Bruchstraße. Alles zum Verkehr lest und hört ihr bei SR1 in der ARD Sounds App. Und für mehr könnt ihr gerne durchklingeln 0800 700 8000. Kommt gut und sicher ans Ziel.
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0: Mit Naina Singh für euch im Studio und ich habe jetzt einen richtig coolen Song von Michael Schulte. Der hat sich aus dies geschnappt und hat so einen Herzschmerz-Trennungssong gemacht. Der geht aber so richtig nach vorne. Ja, wir leiden nicht so viel, sondern wir wandeln das Ganze um in Power. So soll das nämlich sein. Euch einen schönen Feierabend.
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0: Mit Sombra geht's ganz kuschelig durch den Donnerstagabend. Wichtige Meldung jetzt, Vorsicht bitte im Saar-Pfalz-Kreis auf der L120 in Höhe Sanddorf. Hier Gefahr durch eine ungesicherte Unfallstelle und Personen sind hier auch auf der Fahrbahn. Die Richtungsfahrbahn ist aktuell gesperrt, also kommt bitte alle gut und sicher ans Ziel und fahrt vorsichtig. Afterwork ist hier und es gibt ja Bewertungen im Internet, die sind ja oft nicht so gut, ne? Es gibt ja so Hate-Bewertungen und dann gibt's aber auch richtig gute Bewertungen. Um genau dieses Thema geht's jetzt.
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2: Bewertungen im Internet können uns ja helfen, im Vorfeld die richtige Unterkunft für den Urlaub zu finden. Aber Vorsicht, viele bewerten generell nur, um ihre schlechte Laune mal rauszulassen.
3: Sorry, aber nur ein Stern. Habe in meinem ganzen Urlaub kein einziges Mal das Meer gesehen. Sorry, aber wofür fahre ich dann extra nach Österreich?
2: Es gibt aber auch Kritik, da müssen sich Hotelbetreiber an die eigene Nase fassen.
3: Frechheit! In unserem Zimmer stand eine Waage. Muss ich jeden Tag sehen, dass ich zu schwer bin? Von mir nur ein Stern.
2: Lassen wir uns doch einfach den Urlaub nicht versauen. Auch nicht den Städtetrip.
3: Da bin ich einmal in Paris, sauteures Zimmer und mein Ausblick ist so ein potthässlicher Eisengitterturm auf vier Füßen. Ein Stern.
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Almost Monday. French Kiss hier heute Abend auf SR1. Wir gucken noch mal rüber auf die Straßen. Vorsicht bitte auf der A6 Mannheim Richtung Saarbrücken zwischen Dreieck Kaiserslautern und Kaiserslautern West. Hier Gefahr durch ein defektes Fahrzeug auf der linken Spur und Personen sind hier auch auf der Fahrbahn. Dann im Saar-Pfalz-Kreis auf der L113 zwischen Lautskirchen und Kirkel-Neuhäusel. Hier Gefahr durch einen Unfall und Personen sind hier auch. Also fahrt bitte vorsichtig. Gleich nach 9 Kollege Michael Rolfsteck, der nimmt euch mit durch den Abend, durch den restlichen mit SR1 Poppe, die Abendshow, da könnt ihr euch schon drauf freuen. Es gibt eine tolle Sache, nämlich das Album von den Backstreet Boys, das heute rausgekommen ist. Und außerdem redet er mit euch gleich auch um 9:15 um kulinarische Hamsterkäufe. Ja, da bin ich ja mal gespannt, ne? Naina singen wir hier für euch im Studio. Macht euch noch einen schönen, gemütlichen Abend. Bis morgen.

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1: 21 Uhr. Die Bundeswehr will im kommenden Jahr ihr erstes Drohnenregiment aufstellen. Wie Bundesverteidigungsminister Pistorius, SPD, ankündigte, soll der neue Verband Drohnen einsetzen und gegnerische Drohnen abwehren. Zugleich betonte er:
2: Entscheidend ist, wer sich zu Land durchsetzen will, der muss eben den Kampf mit unbemannten Systemen beherrschen. Wir werden im Laufe des Jahres 27 das erste Drohnenregiment der Bundeswehr aufbauen. Ein selbstständiger Verband für Unmanned Systems. Und gleichzeitig bleibt es dabei, dass wir selbstverständlich unbemannte Systeme integriert in allen Verbänden des Heeres auch weiterhin vorsehen werden. Aber der neue Verband, das Drohnenregiment, hat eben den Auftrag, die Fähigkeiten zu bündeln.
1: Einen Standort hat die Bundeswehr noch nicht festgelegt. Unter anderem die NATO ist mit dem Westfälischen Friedenspreis ausgezeichnet worden. NATO-Generalsekretär Rütte hob in seiner Dankesrede die Bedeutung des Bündnisses für Sicherheit und Zusammenhalt hervor. Die Preisverleihung war von Demonstrationen begleitet. Mehrere Friedensgruppen halten es für unangemessen, dass ein Militärbündnis einen Friedenspreis bekommt. Der nordrhein-westfälische Ministerpräsident Wüst verteidigte die Vergabe, die NATO beweise seit mehr als 75 Jahren, dass Stärke Frieden sichern könne. Bei den Schüler- und Studentenprotesten in Frankreich ist es erneut zu Ausschreitungen gekommen. Laut Bildungsministerium wurden bisher insgesamt rund 200 Schüler, Lehrer und Polizisten verletzt. Aus Paris, Kai Rienecker.
3: In Straßburg und Marseille wurde vor den Behörden der Tramverkehr ausgesetzt. Teilweise waren Oberleitungen oder Schienen beschädigt. In Marseille wurden mehrere Busse und ein Feuerwehrauto in Brand gesetzt. In Nantes brannte eine Schulhalle ab. Auch in Bordeaux waren mehrere Rauchsäulen zu sehen. Insgesamt soll es heute an über 300 Schulen in Frankreich Proteste gegeben haben, viele davon im Großraum Paris. Premierminister Le Cornu rief die Regierung zu einer Krisensitzung zusammen. Die Proteste haben sich inzwischen auf eine Reihe von Universitäten ausgeweitet. Nach Gewerkschaftsangaben soll es Blockaden an 30 Hochschulen, unter anderem in Paris und Marseille, geben. Die Proteste von Schülern und Studenten in Frankreich richten sich gegen schlechte Lernbedingungen.
1: Von Regierungsseite kommt der Vorwurf, die entstandenen Ausschreitungen würden von der linkspopulistischen Partei LFI angeheizt. Die St. Louis Royals haben in der Qualifikation zum Basketball Euro Cup soeben ihr Rückspiel gegen Genf gewonnen. Die Saarländerinnen siegten mit 77-56. Damit ziehen sie in die Gruppenphase ein. Und das waren die Nachrichten mit Daniel Magar. 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Das Wetter. In der Nacht zieht der Regen ab, zum Morgen hin verbreitet trocken, Abkühlung auf bis zu 9 Grad. Morgen meist sonnig, bei Höchstwerten bis 22 Grad. Die Zeit, es ist 21.03 Uhr.
4: Das Neueste aus dem Verkehrszentrum. Vorsicht auf der A5 Karlsruhe Richtung Basel zwischen Herbolzheim und Riegel ist eine ungesicherte Unfallstelle auf der rechten Spur. Vorsicht auf der A6 Heilbronn Richtung Mannheim in der Einfahrt Heilbronn-Neckarsulm ist eine ungesicherte Unfallstelle auf der rechten Spur und dem Standstreifen. Vorsicht auf der A7 Würzburg Richtung Ulm zwischen Marktbreit und Gollhofen steht ein defektes Fahrzeug. Vorsicht auf der B40 Frankfurt-Griesheim Richtung Kriftel zwischen Schwanheimer Knoten und Frankfurt-Sindlingen eine ungesicherte Unfallstelle. A3 Köln Richtung Frankfurt zwischen Edstein und Niedernhausen. Unfall 5 Kilometer Stau. Ihr verliert über eine Stunde. Die B27 Balingen Richtung Villingen-Schwenningen ist zwischen Dotternhausen und Schömberg wegen eines Unfalls immer noch in beiden Richtungen gesperrt. Die B500 Triberg Richtung Hinterzarten ist zwischen Furtwangen und Föhrenbach-Urach wegen einer Unfallaufnahme gesperrt. Kommt gut an!
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4: Mit Michael Reifsteck, hallo, und jetzt mit Reim dich, unser Quiz, in dem es darum geht, 6 Antworten aufeinander zu reimen in einer halben Minute. Spielt ihr mit uns? Dann gerne jetzt unter 07221 2011. Schreibt uns gerne auch eine WhatsApp-Nachricht an diese Nummer, 07221 2011. Hier ist Shabuzi, Vars.

0: Feels Like I'm Falling in Love von Coldplay. Hier ist Pop, die Abendshow.
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0: Und jetzt spielen wir Reim dich. Jonas aus Kassel spielt mit uns. Hallo Jonas.
2: Hi, grüßt euch.
0: Du interessierst dich für Fußball, habe ich das Gefühl. Möchtest du wissen, wie es zwischen Deutschland und Serbien steht?
2: Das wäre schön, ja.
0: 0:0, 28,5 Minuten gespielt, noch 0:0. Bisher keine Tore zu vermelden, war einmal ziemlich früh gespielt, schon knapp. Hätte ein Tor für Deutschland werden können, aber der Pfosten war leider ungefähr 5 cm auf der falschen Seite des Balls.
2: So ist das manchmal.
0: Du hast selbst schon Fußball gespielt heute Abend.
2: Ja, genau, trainiert.
0: Trainiert. Wo spielst du, was spielst du, welche Position und wann bist du im mindestens dritten oder vierten Kader von Jürgen Klopp?
2: Ach, bis ich bei Jürgen Klopp bin, ich glaube, das ist vorbei, die Hoffnung, aber ich spiele Linksverteidiger beim TSV Zierenberg in der Nähe von Kassel.
0: Sehr schön. Man darf die Hoffnung nie aufgeben. Also der heutige Nationaltorhüter ist der Ersatztorwart von Bayern München. Jeder kann in die Nationalmannschaft kommen.
2: Ich glaube trotzdem, dass der Zug abgefahren ist bei mir.
0: Na gut. Dann gucken wir mal, wie es hier mitläuft. Wir spielen Reim dich. Ein Quiz, in dem du 30 Sekunden Zeit hast, 6 richtige Antworten zu geben. Alle Antworten müssen sich aufeinander reimen. Wir fangen einer ersten Frage an, mit einer ersten Frage, die du ungestützt beantworten müsstest. Danach weißt du aber, jede weitere Antwort muss sich auf die erste reimen. Wenn dir das gelingt und alles richtig ist, bist du unser Gewinner. Bei einer falschen Antwort nicht. Und wenn sich was nicht reimt, dann fresse ich dich.
2: Alles klar.
0: Legen wir los.
2: Jawohl.
0: 30 Sekunden, reim dich, nenne ein anderes Wort für daheim.
2: Zu Hause.
0: Was braucht man manchmal, wenn man erschöpft ist?
2: Pause.
0: Ergänze den Nachnamen des Fernsehmoderators Pierre M.
2: Krause.
0: Wie nennt man jemanden, der kulturelle Dinge nicht versteht oder würdigt?
2: Banause.
0: Was ist ein altes Wort für eine sprudelnde Limonade?
2: Brause.
0: Welche Inka moderiert die Sendung Bauer sucht Frau?
2: Bause.
0: Ja!
2: Hey!
0: Sehr gut!
2: Cool.
0: Jonas, herzlichen Glückwunsch. Das wollten wir alles hören. Das waren die 6 richtigen Antworten, die du brauchtest. Du bist unser Gewinner. Du bekommst einen Überraschungspreis.
2: Super, vielen Dank.
0: Komm gut nach Hause. Danke fürs
2: Dankeschön.
0: Mitmachen.
2: Dankeschön. Euch noch einen schönen Abend.
0: Gleichfalls.

Golden Summer, aktueller Hit von Loy und David Puentes. Glückwunsch an Jonas aus Kassel, toller Kandidat, der Reim dich eben super gespielt hat. Und als bräuchten wir eine weitere Bestätigung dafür. Nachricht von Pierre M. Krause kam gerade an. Jonas hat's drauf.

0: Huch, das ist ja ein ganzes Lied. Ist vielen vor allem bekannt für die erste Zeile.
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0: 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In unzähligen viralen Videos, wenn Leute ausrutschen oder hinfallen, liegt dieser Song drunter. Durch den Social-Media-Hype ist der Song mittlerweile einer der meistgestreamten aus den 80ern mit über 1,6 Milliarden Streams. The Outfield, Your Love. Heute mal der ganze Song im Radio. Hier kommt noch ein Song komplett, der in über 1 Million Reels alleine auf Instagram unterlegt ist. Obwohl, naja, komplett ist auch kaum länger. Evergreen von Richie Mitch and the Coal Miners. Richie Mitch and the Coal Miners ist eine US-amerikanische Indie-Folk-Rock-Band aus Colorado Springs, die 2015 von Schulfreunden gegründet wurde. 2017 erschien bereits dieser Song Evergreen, der erste Track aus ihrem Album. Geht keine 1,5 Minuten, war kurz in den US-Charts. Da der aber permanent gestreamt wird, hat das Lied mittlerweile zweifach Platin bekommen und für umgerechnet 2 Millionen Einheiten und über 1,2 Milliarden Streams. Und anstatt der üblichen 20 Sekunden, jetzt hier das Gesamtwerk. Also eine ganze Minute und 23 Sekunden. Evergreen, Richie Rich and the Coal Miners. Habe ich Richie Rich gesagt? Das war ein Film. Richie Mitch and the Coal Miners.

Wir haben ein Tor. Fußball Nations League Deutschland gegen Serbien 1:0. Tom Bischoff, 21 Jahre alt vom FC Bayern, hat es geschossen. Beinahe hätte es direkt danach durch Pavlovic noch ein 2:0 gegeben. Der wurde aber abgefälscht, der Schuss, und ging ganz knapp vorbei. Aber neuer Zwischenstand 1:0 für Deutschland. George Ezra jetzt, Anyone for You.

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3: 21.32 Uhr, das Neueste aus dem Verkehrszentrum. Es gibt folgende Meldungen. Sie fangen hier an. Vorsicht auf der A648 Frankfurt-Eschborn zwischen Theodor-Heuss-Allee und Westkreuz Frankfurt sind Menschen auf der Fahrbahn. Auf der A5 Heidelberg Richtung Darmstadt zwischen Zwingenberg und Seeheim-Jugenheim ist eine ungesicherte Unfallstelle auf dem mittleren Fahrstreifen. A1 Osnabrück Richtung Bremen zwischen Bremen-Brinkum und Arsten Vermessungsarbeiten bis 6 Uhr und eine Sperrung. A3 Frankfurt Richtung Köln zwischen Montabaur und Dreieck Dernbach wird die Fahrbahn erneuert. Die beiden rechten Spuren sind gesperrt. 5 Kilometer Stau, ihr verliert 50 Minuten. A3 Köln Richtung Oberhausen zwischen Kreuz Breitscheid und Kreuz Kaiserberg 8 Kilometer Stau wegen Bergungsarbeiten. A3 Köln Richtung Frankfurt zwischen Idstein und Niedernhausen 5 Kilometer Stau nach einem Unfall. Die A40 Duisburg-Essen ist zwischen Kreuz Duisburg und Kreuz Kaiserberg wegen Bauarbeiten in beiden Richtungen gesperrt. Die A40 Duisburg-Venlo zwischen Wankum und Niederdorf ebenso. Und die A52 Mönchengladbach Richtung Düsseldorf ist zwischen Kreuz Neersen und Kreuz Karst wegen Fahrbahnerneuerungen bis Freitagmittag gesperrt. Kommt alle gut an!

0: Hier ist Pop, die Abendshow, gemeinsam bei WDR 2, NDR 2, HR 3, SR 1, MDR Jump und SWR 3. Halbzeit in der Fußball Nations League, Deutschland, Kader 2 gegen Serbien, ersatzgeschwächt. ARD-Sportreporter Michael Augustin aus München mit der Analyse der ersten 45 Minuten.
1: Das war die beste erste Halbzeit unter dem neuen Bundestrainer Jürgen Klopp. Die deutsche Nationalmannschaft führt zur Pause in München gegen Serbien mit 1:0. Torschütze Tom Bischoff, 39. Minute. Vorher eine super Einzelaktion von Florian Würz. Der setzt sich im serbischen Strafraum gegen 4 Gegenspieler durch, bringt den Ball noch gefährlich aufs Tor. Die Kugel klatscht an den Pfosten, springt zurück und da steht Bischoff und er hämmert den Ball unter die Latte.
0: Wir unterbrechen kurz. Wir haben eine Eilmeldung aus dem Verkehrszentrum. Achtung, ein Falschfahrer auf der A46 Hemer-Hagen zwischen Iserlohn Zentrum und Iserlohn Östrich. Bitte äußerst rechts fahren, nicht überholen. Auf der A46 Hemer-Hagen zwischen Iserlohn Zentrum und Iserlohn Östrich ist ein Falschfahrer unterwegs. Bitte Vorsicht in beiden Richtungen. Zurück zur Analyse von Michael Augustin.
1: Das längst überfällige 1:0 für Deutschland. Das DFB-Team hatte 13 Torchancen im ersten Durchgang. Serbien war einmal nach einem Konter von Kostic gefährlich. Nedeljkovic verpasste. Ansonsten hätte hier ein Treffer das Spiel komplett auf den Kopf gestellt. So geht es mit einem 1:0 für Deutschland in die Pause.
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Katy Perry, aktueller Hit Watch It Burn. Michael Räufsteck hier in Pop, der Abendshow. Bald kommt ein neues Album von Take That. So viel wussten wir schon. Seit heute hat bald einen Namen. 20. November. Das Album hat auch einen Namen. Dreamers. Und es hat sogar einen Song, der so heißt. Und der ist ohne Michael Patrick Kelly. Es ist nicht weiter ungewöhnlich. Die meisten Take That Songs sind ohne Michael Patrick Kelly. Aber einer eben mit, den kennt ihr vielleicht schon. When your heart cries, your body's let it go. Haben wir euch schon vorgestellt. Feel My Love. Den Rest der Songs haben sie allein gesungen. Eine weitere Vorab-Single habt ihr vielleicht auch schon mal gehört. You're a Superstar. Die war also auch schon bekannt. Und jetzt gibt's heute neu und ebenfalls vorab den Titelsong aus dem 10. Album von Take That, Dreamers.

0: Religion von Bibi Rexha und Faithless in Pop der Abendshow. Da sitzt er im Bus und auf einmal spricht Lord Voldemort die Ansagen.
1: Harry, unser nächster Halt. Wittenberge, Düsterweg 2.
0: Das passiert gerade in Wittenberge in Brandenburg. Der Landkreis da hat im Sommer wieder den öffentlichen Personennahverkehr übernommen und wollte für den Neustart keine KI-Stimmen haben, die die Ansagen machen. Und hat die Bürger gebeten, Bewerbungen zu schicken. Udo Schenk ist Schauspieler, spielt den Dr. Kaminski in der Serie In aller Freundschaft, ist aber auch vor allen Dingen durch seine Stimme bekannt. Er ist die deutsche Stimme von Lord Voldemort. Er kommt aus Wittenberge und hat sich gesagt, hey, ich bin doch Bürger, ich bewerbe mich. Hat sich beworben und huch, sie haben ihn genommen. Und jetzt hört man noch bis zum 1. November ein paar gruselige Lord Voldemort an.

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1: 22 Uhr. Die Gewerkschaft Deutscher Lokomotivführer GDL hält das Tarifeinheitsgesetz bei der Saarbahn aktuell für nicht anwendbar. Heute hatten das Unternehmen und der Kommunale Arbeitgeberverband Saar mitgeteilt, dass die Saarbahnfahrer ab sofort im Zuge des Tarifeinheitsgesetzes nach dem Verdi-Tarifvertrag bezahlt werden. SR-Reporter Peter Sauer.
2: Die GDL erklärte auf SR-Anfrage, dass man die bestehende Rechtslage zwar anerkenne, trotzdem müsse der Arbeitgeber vor der Anwendung des Tarifeinheitsgesetzes konkret nachweisen, dass es mehr Verdi als GDL-Mitglieder im Betrieb gebe. Verdi teilte auf SR-Anfrage mit, man habe bei der Saarbahn GmbH aktuell über 300 Mitglieder, die GDL nach eigenen Angaben knapp 100. Der Verdi-Tarifvertrag wurde im Frühjahr vor allem für die Busfahrer des Unternehmens verhandelt, aber auch die Berufsgruppe der Saarbahnfahrer ist darin enthalten. Ob die Streiks damit beendet sind, ist zweifelhaft, denn grundsätzlich besteht das Streikrecht der Saarbahnfahrer weiter, betonte die GDL.
1: Die Bundeswehr will im kommenden Jahr ihr erstes Drohnenregiment aufstellen. Das kündigte Verteidigungsminister Pistorius an. Der neue Verband soll einerseits eigene Drohnen einsetzen und andererseits gegnerische Drohnen abwehren. Das neue Regiment soll zunächst 300 Soldaten umfassen, später soll ihre Zahl auf 600 wachsen. Wo sie stationiert werden, ist aber noch unklar. Bei den Schülerprotesten in Frankreich ist es heute wieder zu Ausschreitungen gekommen. Nach Angaben der Behörden wurde in Nantes eine Turnhalle in Brand gesetzt, in Marseille ein Feuerwehrwagen. Stellenweise kam es zu Zusammenstößen mit der Polizei. Die Proteste laufen seit mehreren Tagen. Grund dafür sind Forderungen nach mehr Schulpersonal, besserer Ausstattung und kleineren Klassen. Laut Bildungsministerium wurden bei den Protesten bisher rund 200 Schüler, Lehrer und Polizisten verletzt. Die St. Louis Royals haben am Abend in der Qualifikation zum Basketball-Eurocup ihr Rückspiel gegen Genf gewonnen. Die Saarländerinnen siegten mit 77-56. Damit ziehen sie in die Gruppenphase ein. SR-Reporter Georg Gitzinger.
3: Die Royals dominierten die erste Halbzeit über weite Strecken. Attraktiver Tempo-Basketball, aber auch kämpferische Aktionen. Emma Eichmeier beispielsweise legte den ersten Versuch unter dem gegnerischen Korb daneben, holte den Offensiv-Rebound und verwandelte dann im zweiten Versuch Halbzeit 43-26 für St. Louis. Gleiches Spiel nach der Pause. Die Gastgeberinnen mit dem kreativeren Spielaufbau immer wieder erfolgreich aus der Distanz. Endstand 77-56. In der Gruppenphase treffen die Royals jetzt auf drei starke europäische Teams, darunter Sporting Lissabon aus Portugal.
1: Das waren die Nachrichten mit Jonathan Janoschka. 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Das Wetter. In der Nacht lässt der Regen nach. Zum Morgen hin ist es verbreitet trocken und stellenweise neblig. Abkühlung auf 13 bis 9 Grad. Morgen meist sonnig und trocken.
4: Das Neueste aus dem Verkehrszentrum. Vorsicht bitte auf der A1 Osnabrück Richtung Münster. In der Ausfahrt Münster Nord steht ein defektes Fahrzeug. Vorsicht auf der A27 Bremerhaven Richtung Bremen. Zwischen Bremerhaven, Überseehäfen und Zentrum liegen Gegenstände. Vorsicht auf der A28 Oldenburg Richtung Leer. Zwischen Apen-Remels und Filsum brennt ein Fahrzeug. Vorsicht auf der A8 München Richtung Stuttgart. Zwischen Kirchheim-Tech West und Wendlingen ist eine ungesicherte Unfallstelle. Vorsicht im Kreis Merzig-Wadern auf der Landesstraße zwischen B268 und Losheim am See steht ein defekter PKW. Und Achtung, bitte weiter auf der A46 Hemer-Hagen zwischen Iserlohn-Zentrum und Iserlohn-Östrich kommt ein Falschfahrer entgegen. Bitte äußerst rechts fahren, nicht überholen. Das ist die A46 Hemer-Hagen zwischen Iserlohn-Zentrum und Iserlohn-Östrich. Ein Falschfahrer, bitte Vorsicht in beiden Richtungen. Die A1 Osnabrück Richtung Bremen ist zwischen Bremen-Brinkum und Bremen-Arsten wegen Vermessungsarbeiten bis 6 Uhr gesperrt. A3 Frankfurt Richtung Köln zwischen Montabaur und Dreieck Dernbach wird die Fahrbahn erneuert. Die beiden rechten Spuren sind gesperrt. 4 Kilometer Stau, ihr verliert hier etwa 35 Minuten. A3 Köln Richtung Frankfurt zwischen Idstein und Niedernhausen. Unfall, 5 Kilometer Stau. Eine Stunde dauert das länger. A5 Karlsruhe Richtung Frankfurt zwischen Zwingenberg und Seeheim-Jugenheim. Unfall, 1 Kilometer Stau, Viertelstunde. A7 Fulda Richtung Kassel zwischen Bad Hersfeld West und Homberg-Efze. Ein Unfall auf dem rechten und dem mittleren Fahrstreifen. Vorsicht außerdem auf der A1 Osnabrück Richtung Bremen zwischen Bramsche und Neunkirchen-Vörden steht ein defektes Fahrzeug. Vorsicht auf der A3 Frankfurt Richtung Würzburg zwischen Hößbach und Bestenbach-Walderschaff liegt ein Warndreieck. Kommt gut an!
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4: Mit Michael Reufsteck, hallo, und mit Fußball Nations League heute Abend. Deutschland spielt gegen Serbien und hat gerade das 2:0 geschossen. Wenn ich es richtig gesehen habe, während ich mit dem anderen Auge die Verkehrsmeldung vorlas, war es Florian Wirtz, der das Tor geschossen hat. Falls nicht, werdet ihr gleich eine Gegendarstellung bekommen. 2:0 ist auf jeden Fall der Zwischenstand. Deutschland führt. Und jetzt Tiffany Harris mit Find Me.
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eine Entwarnung aus dem Verkehrszentrum auf der A46 Hagen-Hemer. Kein Falschfahrer mehr zwischen Kreuzhagen und Iserlohn Zentrum. Vorsicht aber bitte auf der A7 Kassel Richtung Fulda. Zwischen Guxhagen und Melsungen ist eine ungesicherte Unfallstelle. Hallo zusammen, hier ist Pop, die gemeinsame Abendshow bei Bremen 4, RBB 888, HR3, MDR Jump, NDR 2, WDR 2, SR1 und von SWR 3. Wenn ihr es als Strafe empfinden würdet, Musik von Taylor Swift hören zu müssen, dann solltet ihr in Greensboro in North Carolina in den USA besser nicht straffällig und erwischt werden. Denn die Polizei dort hat Folgendes mitgeteilt. Alle, die heute festgenommen werden, müssen die neuen Songs von Taylor Swift in Dauerschleife hören. Als Strafe. Das ist Polizeiarbeit am Puls der Zeit. Das haben viele Menschen, die Spaß verstehen, mitbekommen und sich amüsiert. Aber auch Fans von Taylor Swift. Und deswegen musste sich das Polizeirevier anschließend in einem weiteren Post entschuldigen. Es erinnerte mich ein bisschen an damals, als Piraten im Meer abgeschreckt werden sollten, indem sie mit Musik von Britney Spears beschallt wurden. Auch das ist passiert. Gut, wir möchten uns heute auf keinen Fall Ärger einhandeln, bevor wir noch irgendwas Falsches sagen oder irgendjemandem das Gefühl geben, bestraft zu werden. Deshalb heute in dieser Show kein Song von Taylor Swift.

Die Abendshow Luan beschenkt sich demnächst zu ihrem 30. Geburtstag einfach selbst mit einem neuen Album. Luan ist bekannt geworden durch bewegende Songs wie diesen. Und gute Popsongs wie diesen. Demnächst also Neues von ihr mit einem ganzen Album und vorab aktuell einer Single namens Jö, übersetzt Augen. Es sind ja schon diverse Menschen 30 geworden, vielleicht gehört ihr dazu. Und da könnte man jetzt denken, ach, sieh an, endlich schreibt mal jemand einen Song darüber, wie es ist, wenn ab 30 so langsam die Augen schlechter werden und so. Nee, in Jö geht es um die schwierigen Dinge, die das Leben so in uns anrichtet, wenn wir genau hinsehen. Und Luan nimmt's wie gewohnt mit der ganz großen Emotion. Jö. Neu von Luan. Je sais

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3: 22.31 Uhr, das Neueste aus dem Verkehrszentrum. Vorsicht auf der A3, A4, Köln Richtung Frankfurt. Zwischen Kreuzköln Ost und dem Dreieck Heumar steht ein defektes Fahrzeug. Vorsicht auf der A81, Singen Richtung Stuttgart. Zwischen Geisingen und Dreieck Bad Dürrheim ist eine ungesicherte Unfallstelle. Auf der A81 nochmal zwischen Rottenburg und Herrenberg auch eine ungesicherte Unfallstelle und Menschen auf der Fahrbahn. Eine amtliche Gefahreninformation für Gersthofen. Durch einen Brand in einem Industriebetrieb kommt es im Bereich Gersthofen zu einer Rauchausbreitung mit deutlichem Brandgeruch. Bitte schließt Fenster und Türen und schaltet Lüftungen und Klimaanlagen ab. Und eine amtliche Gefahreninformation für Schkeuditz und Wiedemar. Durch einen Brand in Schkopau-Döllnitz kommt es auch zu starker Rauchentwicklung. Bitte auch hier Fenster und Türen schließen und Lüftungen und Klimaanlagen abschalten. Die A1 Osnabrück Richtung Bremen ist zwischen Bremen-Brinkum und Arsten wegen Vermessungsarbeiten bis 6 Uhr gesperrt. A3 Frankfurt Richtung Köln zwischen Montabaur und Dreieck Dernbach 5 Kilometer Stau. A3 Köln Richtung Oberhausen zwischen Kreuz Breitscheid und Kreuz Kaiserberg 8 Kilometer wegen Bergungsarbeiten. A3 Köln Richtung Frankfurt zwischen Idstein und Niedernhausen 5 Kilometer Stau nach einem Unfall. A6 Heilbronn Richtung Nürnberg zwischen Ansbach und Lichtenau 4 Kilometer Stau. Die A7 Hamburg-Flensburg wird im Elbtunnel in beiden Richtungen wegen einer Nachtbaustelle von 23 Uhr bis ca. 5 Uhr morgen früh gesperrt. Die A7 Kassel Richtung Fulda ist zwischen Guxhagen und Melsungen wegen eines Unfalls bis auf weiteres gesperrt. Die A8 München Richtung Stuttgart ist zwischen Kirchheimteck West und Wendlingen nach einem Unfall gesperrt. Die A8 Karlsruhe Richtung Stuttgart ist zwischen Kreuz Stuttgart und Stuttgart-Möhringen auch nach einem Unfall gesperrt. Die A28 Oldenburg Richtung Leer ist zwischen Vilsum und Leer Ost wegen eines brennenden Fahrzeugs gesperrt. Kommt alle gut an mit Pop, eure Abendshow mit Michael Reufsteck und jetzt Martin Garrix und Ed Sheeran. Aktueller Hit, Repeat It.

Fußball Nations League heute Abend. Deutschland gewinnt gegen Serbien, hochverdient mit 2:0. Erster Sieg unter dem neuen Bundestrainer Jürgen Klopp. Wir fassen das Spiel gleich etwas ausführlicher zusammen.

0: Be Mine von Kamrat. Hier ist Pop, die Abendshow. Großes Geknuddel gerade im Münchner Olympiastadion. Die Freude und die Erleichterung ist Fußball-Bundestrainer Jürgen Klopp deutlich anzumerken. Bei der Nations League heute Abend der erste Sieg im dritten Spiel. 2:0 gegen Serbien aus München. ARD-Sportreporter Michael Augustin.
1: Die Tore durch Tom Bischoff in der 39. Minute. Vorher traf Würz den Pfosten. Bischoff verwertete den Abpraller. Und Florian Würz in der 61. Minute nach schöner Vorarbeit von Mittelstädt und einer schönen Einzelaktion von Würz im serbischen Strafraum. Deutschland war hoch überlegen. Mehr als 20 Möglichkeiten. Am Ende, das steht auf der Negativliste, die Chancenverwertung nicht optimal. Aber es gab ein paar Debütanten, die ihre Chance nutzen konnten. Derek Scherhan beispielsweise, der ein gutes Spiel zeigte. Jonas Obig, der kaum geprüft wurde im Tor. Später wurden auch noch Said Elmala und Mika Bauer eingewechselt und machten ihre ersten Länderspiele. Deutschland gewinnt mit 2:0.
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Das ist eine tolle Band, die wir völlig zu Unrecht so ein bisschen aus den Augen verloren hatten in Deutschland. In ihrer Heimat Irland war jedes ihrer Alben Nummer 1. The Script ist das. Ihr aktuelles Album ist das 8. Es heißt The User's Guide to Being Human. Und daraus haben wir gerade Man in the Arena gehört. The Script im Pop der Abendshow.

0: Olivia Dean, So Easy to Fall in Love. Hier ist Pop, die Show der guten und neuen Musik und der guten und neuen Comedy. Hier ist eine Empfehlung von uns, was Comedy angeht. Anna Lucia lebt in München, hat da Psychologie und Kommunikationswissenschaften studiert. Und wenn ihr sie mal live seht, was ihr dieses Jahr zum Beispiel noch könnt in Leer, Erlangen, Frankfurt am Main oder Stuttgart, dann werdet ihr merken, sie macht insgesamt eigentlich einen gut therapierten Eindruck.
1: Noch eine Sache, die meine Eltern gemacht haben, war, sie haben mich wegen Mobbing sofort in Therapie gesteckt. Und das war ganz gut. Hatte nur den blöden Nebeneffekt. Ich war unfassbar früh, unfassbar ausgeglichen. Wisst ihr, wie frustrierend es ist, wenn ein Arschloch wie Christina dich mobbt und du bist nicht sauer, sondern hast nur Empathie? Und du bist so, ja, Christina, ich weiß, zu Hause ist es hart, du warst nicht geplant, dein Vater liebt dich nicht, lass alles raus. Benutz mich als Projektionsfläche. Dein inneres Kind muss heilen und meins hat Therapieplatz. Wir gehen rein. Christina war die krasseste von allen Mobbern. Christina war Klassensprecherin und sie hat diese Position perfekt ausgenutzt. Christina hat mir einmal eine Strafarbeit aufgegeben und ich habe sie gemacht, weil ich bin ein Gewinner. Und am nächsten Tag war ich mir nicht sicher, wo ich diese Strafarbeit jetzt abgebe. Und da habe ich sie bei unserer Klassenlehrerin Frau Bauer abgegeben, weil in meinem Kopf war Frau Bauer Christinas Sekretärin. Und dann habe ich ihr die Arbeit gegeben und meinte, hey, Sie wissen ja Bescheid, Christina Strafarbeit. Und Frau Bauer meinte, hey, Anna Lucia, Christina darf dir tatsächlich keine Strafarbeit aufgeben, weil sie ist auch eine Schülerin. Und ich war so, hey, Frau Bauer, ich weiß nicht, wie lange Sie hier arbeiten, aber natürlich darf Christina das. Und sprechen Sie leiser, sie hört uns gerade wahrscheinlich zu. Bin ich direkt zu Christina, meinte, hey, Christina, nur dass du Bescheid weißt, Frau Bauer erzählte da deinem Rücken Dinge über dich, die sind nicht okay. Ja, und dann wurde Frau Bauer nach der Schule in Spind gesperrt. Geschieht ihr recht, ehrlich gesagt.

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1: 23 Uhr. Rund 9 Monate nach den Eis-Razzien in Minneapolis zieht die Familie der dabei getöteten US-Bürgerin Renee Good vor Gericht. Die Hinterbliebenen reichten sowohl eine Klage gegen die US-Regierung als auch gegen führende Regierungsmitglieder ein, darunter Kristi Noem, die damals das zuständige Heimatschutzministerium führte. In der einen Klage geht es unter anderem um Unrecht.

0: rechtmäßige Tötung, die andere wirft den Behörden vor, vorsätzlich Bürgerrechte eingeschränkt zu haben. Renee Good und kurze Zeit später auch Alex Pretty waren im Januar bei Einsätzen gegen illegale Einwanderer durch Behördenmitarbeiter erschossen worden. Ihr Tod löste bundesweite Proteste aus. Die Gewerkschaft Deutscher Lokomotivführer GDL hält das Tarifeinheitsgesetz bei der Saarbahn aktuell für nicht anwendbar. Die GDL erklärte auf SR-Anfrage, dass man die bestehende Rechtslage zwar anerkenne, trotzdem müsse der Arbeitgeber vor der Anwendung des Tarifeinheitsgesetzes konkret nachweisen, dass es mehr Verdi als GDL-Mitglieder im Betrieb gebe. Verdi teilte auf SR-Anfrage mit, man habe bei der Saarbahn aktuell über 300 Mitglieder, die GDL hat nach eigenen Angaben knapp 100. In der Fußball Nations League hat Deutschland am Abend einen Sieg gefeiert. Die DFB-Auswahl gewann soeben in München gegen Serbien mit 2:0. Für SR Info, André Siems.
1: Das war ein echtes Ausrufezeichen der Mannschaft von Bundestrainer Jürgen Klopp. Dieses 2:0 gegen Serbien hat vor allen Dingen eins gezeigt, was junger, frischer Wind alles bewirken kann. Insgesamt 14 Großchancen für die deutsche Mannschaft, 2 Tore. Die erste Hälfte Deutschland komplett überlegen, eine kleine Chance in der 32. Minute für die Serben. Ansonsten nur das DFB-Team, das in der 39. Minute durch Bischoff mit 1:0 in Führung ging. Das war auch der Pausenstand. Zweite Halbzeit, es wurde munter durchgewechselt. Der Druck blieb Deutschland brutal dominant, machte in der 61. das 2:0 durch Florian Wirtz. Das war am Ende auch das Ergebnis.
0: Die weiteren Ergebnisse der Nations League: Wales, Norwegen 2:1, Malta, Gibraltar 1:1, Griechenland, Niederlande 2:2, Dänemark, Portugal 2:4 und Irland, Österreich 2:2. Die St. Louis Royals haben beim Basketball Eurocup die Gruppenphase erreicht. Die Saarländerinnen gewannen am Abend das Qualifikationsrückspiel gegen Genf mit 77:56. Auch das Hinspiel hatten die Saarlouierinnen für sich entschieden mit 109:75. Und das waren die Nachrichten mit Jonathan Janoschka. 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Das Wetter. In der Nacht lässt der Regen nach, zum Morgen hin ist es verbreitet trocken und stellenweise neblig, Abkühlung auf 13 bis 9 Grad. Morgen meist sonnig mit nur lockeren Wolken bei Höchstwerten von 19 bis 22 Grad. Die weiteren Aussichten meist freundlich und trocken.
2: Das Neueste aus dem Verkehrszentrum. Achtung, auf der A81 Singen Richtung Stuttgart zwischen Böblingen, Sindelfingen und Ausfahrt Leonberg Ost. Gefahr durch Steinewerfer. A81 Singen Heilbronn zwischen Böblingen, Sindelfingen und Ausfahrt Leonberg Ost. Personen werfen hier Steine auf die Fahrbahn. Vorsicht auf der B269 Grenzübergang Saarlouy Richtung Birkenfeld zwischen Alsweiler und Marpingen ist eine ungesicherte Unfallstelle. Die A1 Osnabrück Richtung Bremen ist zwischen Bremen-Brinkum und Arsten wegen Vermessungsarbeiten bis 6 Uhr gesperrt. A3 Frankfurt Richtung Köln zwischen Montabaur und Dreieck Dernbach 4 Kilometer Stau. A3 Köln Richtung Oberhausen zwischen Kreuz Breitscheid und Kreuz Kaiserberg 6 Kilometer, hier laufen Bergungsarbeiten. Auf der A3 Köln Richtung Frankfurt zwischen Idstein und Niedernhausen nach einem Unfall 5 Kilometer Stau. Sperrungen wegen eines Unfalls auf der A7 Kassel Richtung Fulda zwischen Guxhagen und Melsungen bis auf Weiteres und auf der A8 Karlsruhe Richtung Stuttgart zwischen Kreuz Stuttgart und Stuttgart-Möhringen. Die A9 Berlin Richtung Halle-Leipzig ist zwischen Nemeck und Klein-Marzehns gesperrt. Die A40 Duisburg-Essen ist zwischen Kreuz Duisburg und Kreuz Kaiserberg wegen Bauarbeiten in beiden Richtungen bis Montag gesperrt. Die A40 Duisburg Richtung Venlo ist zwischen Bankum und Niederdorf wegen Bauarbeiten bis morgen früh gesperrt. Die A46 Wuppertal Richtung Düsseldorf ist zwischen Wuppertal-Farresbeck und Sonnenborner Kreuz nach einem Unfall gesperrt. Die A52 Mönchengladbach Richtung Düsseldorf ist zwischen Kreuz Neersen und Kreuz Karst wegen Fahrbahnerneuerungen bis Freitag gesperrt. Die A61 Mönchengladbach Richtung Venlo ist zwischen Kaltenkirchen und Grenzwald wegen Bauarbeiten bis Montag früh gesperrt. Und die A81 ist gesperrt, Singen Richtung Stuttgart zwischen Rottenburg und Herrenberg wegen Bergungsarbeiten. Kommt gut an!
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2: Mit Michael Reifsteck, hallo, und jetzt mit Lost Frequencies und Bastille, Head Down.
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0: Show. Es ist Donnerstagabend und es war der erste Sieg für die deutsche Fußballnationalmannschaft mit dem neuen Bundestrainer Jürgen Klopp. 2:0 gegen Serbien in der Nations League. Zweite Premiere heute Abend, das erste Länderspieltor für Tom Bischoff von Bayern München. Den ZDF-Kollegen hat er erzählt, wie sich das alles anfühlt.
1: Ich habe einfach alles rausgelassen. Ich habe mich unfassbar gefreut und mir tun die Knie schon weh vom Knierutscher leider, aber das nehme ich mit und einfach ein unbeschreibliches Gefühl. Ich finde einfach, Jürgen ist ein Trainer, der einen mitnimmt, der einen mitzieht und ich glaube, das sieht man, wie die Menschen alle ins Stadion kommen und wie die Menschen einfach ja, den deutschen Fußball ja, sehen wollen und das hat er geschafft und ich hoffe, das geht genauso weiter.
0: Da denkt man immer, die Fußballer haben die größte Verletzungsgefahr bei schlimmen Fouls. Nein, der Torjubel auf Knien rutschend tut anschließend noch weh. So, noch eine Premiere, die dritte. Die gab's für Florian Wirtz, den Torschützen zum 2:0. Der war zum ersten Mal Kapitän für 45 Minuten. Die anderen 45 Minuten war Serge Gnabry. Und Florian Wirtz war beim Gespräch hinterher im ZDF noch irgendwie so ein bisschen durch den Wind.
2: Ja, klar, ist was Besonderes. Ich habe mir ja jetzt nicht, stand jetzt nicht auf meiner To-Do-Liste, dass ich in den nächsten paar Spielen Kapitän bin, aber ja, das macht einen stolz und ja, ich habe trotzdem versucht, einfach weiter Gas zu geben auf dem Platz, dafür zu sorgen, dass wir das Spiel nach Hause holen und ja, ist uns gelungen.
0: Aber die Fußballer-Interview-Textbausteine sitzen, das ist gut und Bundestrainer Jürgen Klopp hat auch noch ein paar Wörter, aber ich glaube, da sind Doppelte dabei.
3: Der Rhythmus muss sein. Einfach, Flo, Flo, Flo, Wirtz, einfach. Und dann kommen wir in solche Situationen. Gar nicht so schlecht gemacht.
0: Das ist doch ein Rezept. Kann gerne so weitergehen gegen Griechenland am Sonntagabend. Dann kann die Revanche glücken. Griechenland hat heute Abend gegen die Niederlande 2:2 gespielt, Dänemark gegen Portugal 2:4 und Wales gegen Norwegen 2:1. Und wir wiederholen gerne nochmal, weil es so schön ist, Deutschland gegen Serbien 2:0.

Take Me Back ist neu von Kygo, Robin Schulz und Max Macknown. Das ist der Sänger, der war bis vor kurzem noch Max Unknown. Aber jetzt singt er einen Hit für Kygo und Robin Schulz. Take Me Back. In Pop, der Abendshow. Wenn wir jetzt noch jemanden finden, der für uns das Licht anlässt, das wäre auch fein.

22.32 Uhr, das Neueste aus dem Verkehrszentrum. Vorsicht auf der A81 Stuttgart Richtung Heilbronn. Zwischen Mundelsheim und Ilsfeld ist eine ungesicherte Unfallstelle. Die A1 Osnabrück Richtung Bremen ist zwischen Bremen-Brinkum und Arsten wegen Vermessungsarbeiten bis 6 Uhr gesperrt. A3 Frankfurt Richtung Köln zwischen Montabaur und Dreieck Dernbach 4 Kilometer Stau. Die A3 Frankfurt Richtung Köln ist zwischen Kreuzborn-Siegburg und Lohmar außerdem nach einem Unfall gesperrt. A3 Köln Richtung Oberhausen zwischen Kreuz Breitscheid und Kreuz Kaiserberg 6 Kilometer Stau wegen Bergungsarbeiten. A3 Köln Richtung Frankfurt zwischen Idstein und Niedernhausen 5 Kilometer Stau nach einem Unfall. Die A8 Karlsruhe Richtung Stuttgart ist zwischen Kreuz Stuttgart und Stuttgart-Möhringen nach einem Unfall gesperrt. Die A40 Duisburg-Essen ist zwischen Kreuz Duisburg und Kreuz Kaiserberg wegen Bauarbeiten in beiden Richtungen bis Montag gesperrt. Die A40 Duisburg Richtung Venlo ist zwischen Bankum und Niederdorf wegen Bauarbeiten bis 5 Uhr gesperrt. Die A52 Mönchengladbach Richtung Düsseldorf ist zwischen Kreuz Neersen und Kreuz Karst wegen Fahrbahnerneuerungen bis morgen Abend gesperrt. Die A61 Mönchengladbach Richtung Venlo ist zwischen Kaldenkirchen und Grenzwald wegen Bauarbeiten bis Montag früh gesperrt. Und die A96 Lindau Richtung München ist zwischen Weißensberg und Wangen-West nach einem Unfall gesperrt. Kommt gut an mit Pop, der Abendshow mit Michael Reufschreck, DJ Goja, Jason Derulo und Melody, Michiko.

0: Pink, Trustfall. Und jetzt ein Hit, drei Stars. Hier geht's darum zu entscheiden, wie der nächste Hit klingen und wer den nächsten Hit singen soll. Das entscheidet ihr live unter 07221 2011. Wir bieten euch drei Soundbeispiele an. Und ihr sagt uns, was davon komplett im Radio kommen soll. Don't Let Go Love, in den 90ern ein Hit von En Vogue. Heute bei uns in drei guten Coverversionen. Eine davon ist sogar sehr bekannt, weil sie selbst ein großer Hit war. James Hype. Bei ihm hieß es More Than Friends und ist unser Angebot 1. Angebot 2. Die Band Bastille zusammen mit Craig David. Tolle Kombo, tolle Band. Viele fantastische eigene Hits und die sind auch gut im Covern und haben Spaß daran. Angebot 3. Lou Saint. Eine der tollen neuen Soul-Stimmen. Bei ihr heißt es auch More Than Friends. Aber was spielen wir? 07221 2011, James Hype, Bastille und Craig David oder Lou Saint? Welche Version hättet ihr gerne? Ihr entscheidet jetzt. 07221 2011. Hallo, wer ist da?
1: Ja, der Micha wieder aus Neuwied.
0: Hi, Micha, grüß dich,
1: Michael.
0: Hast du den Juryvorsitz heute wieder? Nummer 1, James ja, Hype? Alles klar.
1: Genau.
0: Danke dir, tschüss.
1: Danke, ciao.
0: Michael Räufschneck ist hier. Hallo, wer ist jetzt am Telefon?
2: Hallo, der Rudolf aus Essheim. Grüß dich.
0: Rudolf, was darf sein?
2: Ich hätte gern die 3. Das hört sich interessant an.
0: Das ist auch interessant. Aber mal gucken, ob sie sich durchsetzen kann. Lou Saint für dich. Vielen Dank. Tschüss.
2: Danke, ciao.
0: Wer ist jetzt dran? Hallo.
3: Ist der Dirk und ich nehme heute mal die 3.
0: Auch die 3. 2-1 für Lou Saint. Vielen Dank. Vielleicht hören wir sie gleich. Das wäre doch mal eine Sache. Wer spricht jetzt?
4: Hallo, Max Schützer-Apparat.
0: Hi, was darf sein?
4: Ich würde auch die 3. Version gerne.
0: Auch die 3. Version, dann haben wir sie heute. Lou Saint ist wirklich eine tolle Newcomerin, hat eine tolle Stimme, macht auch gute eigene Musik. Aber auch hiermit hat sie viel Aufmerksamkeit erregt mit ihrer Version von More Than Friends, die gewonnen hat. Vielen Dank euch fürs Abstimmen. Hier ist sie.

Das ist eine sehr schöne Version von Don't Let Go Love. Lou Saint ist die Sängerin. Als Titel hat sie More Than Friends gewählt. Das war die Benennung des Cover-Songs, der Cover-Version von James Hype. Der hatte More Than Friends ausgewählt. Und falls ihr euch fragt, diese Lou Saint, die kennen wir doch irgendwoher oder nicht? Ja, vielleicht. Von ihrem ganz neuen Song Tip Street, den wir diese Woche schon mal vorgestellt haben. Eher vielleicht von einem Song, den wir in den letzten Monaten immer mal wieder sehr gerne gespielt haben. Love Bites Back. Das ist diese Lou Saint. Und was wir gerade gehört haben, More Than Friends, hat sie vor ein paar Jahren schon aufgenommen. Gute Stimme, von der hören wir vielleicht noch viel. Sie hätte es verdient und unsere Ohren auch.

0: Better Days von Glockenbach und Declan J. Donovan.
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0: Muss unangenehm sein, für Ganoven von einer Polizistin erwischt zu werden, die nicht mal im Dienst ist. Es passiert in Villingen-Schwenningen. Da hat am Montag ein Mann in einem Freizeitcenter einen 2,5 Meter großen Plüschaffen angezündet. Warum auch immer man sowas tun sollte. Halt, soll man ja nicht tun. Deshalb wurde er von der Polizei gesucht. Es gab Aufnahmen von Überwachungskameras. Die Polizei wusste also, wie er aussieht. Und dann ist er zufällig in der Stadt einer Polizistin über den Weg gelaufen. Die hatte frei, war privat unterwegs, aber sie hat ihn gesehen und erkannt. Eigentlich gilt das ja als schlecht für die mentale Gesundheit, wenn man in der Freizeit so sehr an die Arbeit denkt. Aber sie hat eine gute Balance gefunden. Sie hat dann die Kollegen gerufen und die haben den mutmaßlichen Brandstifter festgenommen. In jeder Hinsicht also Respekt, gut gelöst. Hier ist Gracie Abrams und Look at My Life.

Rotbarsche. Dann das Referat eines Schuhmachers zum Thema gute Absätze halten länger als gute Vorsätze. Und eine ausführliche Analyse der Ursachen für den immer weiter zurückgehenden Diebstahl von Faxgeräten. Naja, vielleicht beim nächsten Mal. Gute Nacht.

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1: 0 Uhr. Rund 9 Monate nach den Eisrazzien in Minneapolis zieht die Familie der dabei getöteten US-Bürgerin Renee Good vor Gericht. Die Hinterbliebenen reichten 2 Klagen ein. Für SR-Info Nina Barth.
2: Die eine gegen die US-Regierung von Donald Trump, die andere gegen den ICE-Mitarbeiter, der Renee Good erschossen hat, sowie hochrangige Beamte der Regierung. Dazu zählen die damalige Heimatschutzministerin Kristi Noem und der stellvertretende Stabschef des Weißen Hauses Stephen Miller. In einer der Klagen geht es unter anderem um unrechtmäßige Tötung. Die andere wirft den Behörden vor, vorsätzlich Bürgerrechte eingeschränkt zu haben. Die US-Amerikanerin Renee Good und kurze Zeit später auch Alex Pretty waren im Januar bei Fahndungseinsätzen gegen illegale Einwanderer in Minneapolis durch Behördenmitarbeiter erschossen worden.
1: Am Nachmittag wird in Bonn bekannt gegeben, welche weiteren deutschen Hochschulen in Zukunft als Exzellenzuniversitäten gelten werden. Sie können sich neben dem Titel auf eine Förderung in Millionenhöhe freuen. Derzeit gibt es 9 Hochschulen und einen Universitätsverbund, die als Exzellenzuniversität ausgezeichnet

0: ausgezeichnet sind. Ihre Förderung wurde bereits im Frühjahr um 7 Jahre verlängert. Heute könnten bis zu 5 weitere Hochschulen zu den Exzellenzuniversitäten dazukommen. Der Wirtschaftsausschuss des Landtags befasst sich heute mit den Sicherheitsbedenken rund um das CISPA-Helmholtz-Zentrum in Saarbrücken. Die CDU-Landtagsfraktion verlangt dabei von der Landesregierung Auskunft zum Prüfbericht über das CISPA. Man habe beantragt, dass Ministerpräsidentin Redinger und Staatskanzleichef Lindemann persönlich teilnehmen. Die CDU-Fraktion will vor allem wissen, wie die Landesregierung ihre Verantwortung als Gesellschafterin und im CISPA-Aufsichtsrat wahrgenommen hat. Die Fraktion fordert zudem, den Prüfbericht dem Landtag zugänglich zu machen. Der Bericht hatte strukturelle Defizite im Bereich der Forschungssicherheit beim CISPA festgestellt. In der Fußball Nations League hat Deutschland am Abend einen Sieg gefeiert. Die DFB-Auswahl gewann gegen Serbien mit 2:0. Für Bundestrainer Klopp war es der erste Sieg mit der Nationalmannschaft nach einem Unentschieden und einer Niederlage. Die weiteren Ergebnisse: Wales, Norwegen 2:1, Malta, Gibraltar 1:1, Griechenland, Niederlande 2:2, Dänemark, Portugal 2:4 und Irland, Österreich 2:2. Das waren die Nachrichten mit Jonathan Janoschka. 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Das Wetter. In der Nacht lässt der Regen nach, zum Morgen hin ist es verbreitet trocken und stellenweise neblig, Abkühlung auf 13 bis 9 Grad. Im Tagesverlauf meist sonnig mit nur lockeren Wolken bei Höchstwerten von 19 bis 22 Grad. Die weiteren Aussichten meist freundlich und trocken, am Sonntag eventuell Regen bei Werten um 22 Grad.
1: Das Neueste aus dem Verkehrszentrum in der Popnacht. Vorsicht, auf der A5 Kassel-Frankfurt zwischen Bad Homburger Kreuz und Nordwestkreuz Frankfurt steht ein defektes Fahrzeug. Die A1 Osnabrück Richtung Bremen ist zwischen Bremen-Brinkum und Arsten wegen Vermessungsarbeiten bis um 6 Uhr gesperrt. A3 Köln Richtung Frankfurt zwischen Itzstein und Niedernhausen 5 Kilometer Stau nach einem Unfall. Die A8 Karlsruhe-Stuttgart zwischen Kreuz Stuttgart und Stuttgart-Möhringen 3 Kilometer Stau nach einem LKW-Unfall. Die A40 Duisburg-Essen ist zwischen Kreuz Duisburg und Kreuz Kaiserberg wegen Bauarbeiten in beiden Richtungen bis Montag gesperrt. Die A40 Duisburg Richtung Venlo ist zwischen Wankum und Niederdorf wegen Bauarbeiten bis um 5 gesperrt. Die A52 Mönchengladbach Richtung Düsseldorf ist zwischen Kreuz Neersen und Kreuz Karst wegen Fahrbahnerneuerung bis heute Abend gesperrt. Die A61 Mönchengladbach Richtung Venlo ist zwischen Kaldenkirchen und Grenzwald wegen Bauarbeiten bis Montagmorgen gesperrt. Die A81 Singen-Stuttgart ist zwischen Geisingen und Dreieck Bad Dürrheim wegen Bergungsarbeiten gesperrt. Die A96 Lindau Richtung München ist zwischen Weißensberg und Wangen-West nach einem Unfall gesperrt. Und frisch reingekommen noch, die B29 Aalen Richtung Stuttgart ist in Höhe Winterbach nach einem Unfall gesperrt. Kommt gut durch die Nacht.
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1: Mit Dennis Tienert. Hallo Deutschland, hallo Welt. Bin doch wohl nicht alleine hier, oder? Macht euch gerne bemerkbar. Einloggen einmal in die Show. WhatsApp oder Signal rüberschicken an die 072212011. Wir starten mit Samba.
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1: Popnauthörer Matthias schreibt hier gerade ins Studio, na, zum Glück ist nicht die KI fürs Aufschließen zuständig. Na, na, na, Matthias. Aber du hast recht, da würde niemand aufschließen. Die KI hat sich wohl mal eine Nacht Auszeit gegönnt hier. Work-Life-Balance. Es ist so wichtig. Mich erinnert auch der Michi noch an Aufschließen. Na klar, kommt's rein. Das machen wir doch als erstes herein in unseren Safe Space. Alles, was zwischen Mitternacht und 5 passiert, bleibt unter uns garantiert. Gucken wir uns kurz mal diesen 2. Oktober 2026 an. Heute ist Welttag des Lächelns. Übt das am besten mal, bevor ihr heute rausgeht, kurz vorm Spiegel. Und dann lächelt ein paar Menschen an. Das tut beiden Seiten gut. Außerdem ist heute Tag des Reinigungspersonals. Auch da, falls irgendwelche Reinigungskräfte gerade um euch sind, weil ihr auf der Arbeit in der Nachtschicht sitzt und manchmal wird da ja auch nachts geputzt, dann seid auch da bitte heute besonders nett. Es ist deren Ehrentag. Seid dankbar. Vielleicht gebt ihr mal einen Kaffee aus oder so oder ein Stückchen Kuchen oder sowas. Wäre doch schön. Dann bitte heute gewaltfrei durch den Tag gehen. Auch wichtig, heute ist Internationaler Tag der Gewaltlosigkeit. Muss man in diesen Zeiten ja auch einfordern, ne? Das hätte ich vor ein paar Jahren noch nicht erwähnt. Aber heute, seid bitte lieb zueinander alle. Es ist, das wäre doch die Lösung aller Probleme. Einfach lieb sein, sich um den eigenen Kram kümmern und sich nicht in das Leben anderer einmischen. Dann sollte das doch irgendwie funktionieren, dass es keine Gewalt gibt auf dieser Welt. So, und dann haben wir heute noch, gib deinem Auto einen Namentag. Das habe ich tatsächlich auch viele Jahre gemacht. Ich hatte bisher 4 Autos. Also aktuell fahre ich das 4. Nee, stimmt nicht. Ich hatte noch einen Reinfall. Das habe ich nur ein Jahr gefahren. Das muss ich dann wegen Insolvenz von dieser Firma wieder aufgeben. Das hat auch keinen Namen bekommen. Aber tatsächlich, mein aktuelles hat auch keins. Mein erstes hieß Golffried. Zweites Auto hieß Moritz. Und dann hatte ich noch so einen kleinen Flitzer, der hieß Monty. Jetzt bin ich aber in dem aktuellen Auto schon so 2 Jahre unterwegs. Und das, ich habe diese Tradition leider nicht fortgeführt. Mir fällt einfach kein passender Name ein. Da denke ich bis heute drüber nach. Aber ihr könnt ja mir vielleicht ein paar Inspirationen geben. Wie heißt denn euer Auto oder LKW vielleicht auch? Habt ihr tatsächlich eurem Auto oder eurem LKW einen Namen gegeben? Dann schickt den doch mal gerne rüber hier an die 0722120. Vielleicht sind da ein paar lustige Sachen dabei, die ihr mit mir teilen könnt. Vielleicht. Nico Santos jetzt.

Einmeldung aus dem Verkehrszentrum. Achtung, Falschfahrer auf der A37 Hannover Messe Burgdorf zwischen Miesburg und Kreuz Hannover Buchholz. Kommt euch ein Falschfahrer entgegen. Fahrt äußerst rechts, nicht überholen auf der A37 Hannover Messe Burgdorf. Zwischen Miesburg und Kreuz Hannover Buchholz ist ein Falschfahrer unterwegs. Vorsicht hier in beiden Richtungen. 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

0: Ja, guten Morgen. Moin. Hier ist der Michael aus Xanten.
1: Hallo.
0: Ja, du hast mal nach den Namen von Autos und so gefragt. Ja. Ja, also, meine Autos heißen alle grundsätzlich Schüssel. Und meine Motorräder sind grundsätzlich Mopeds.
1: Moped?
0: Ja. Kannst du ja auch verwenden.
1: Ja, eben.
0: Viel Spaß noch.
1: So schön einfach, wenn man sich noch irgendwie über andere Dinge Gedanken machen müsste. Ne? Aber immerhin hast du eine liebevolle Bezeichnung. Sagst nicht einfach nur Auto oder Motorrad. Hier zum Beispiel von Manu aus Oberfeld kommt noch ein Name von ihrem Auto. Das heißt Borsti. Wahrscheinlich, also nicht, da steht kein Grund dabei, aber es könnte an dem Kühlergrill liegen. Der sieht aus wie so Borsten von so einem, von so einem Walross oder so. Genau, Borsti, schöne Idee. Oder hier von Robin aus Dresden kommt, unser Auto heißt Pürsi. P-U-R-S-S-I. Leider steht keine Erklärung dabei, wie man auf so einen Namen kommt. Ich habe noch nachgefragt, bisher hat Robin noch nicht geantwortet. Pürsi, aber auch sehr, sehr eigen, schön kreativ. Hallo Dennis, ich nenne mein Abschleppfahrzeug Krokodil, kommt hier von Eduard aus Schopfheim, weil es verdammt lang ist und die Schnauze in Kombination mit dem Autoanhänger einfach wie ein Krokodil aussieht. Das ist Miss Blue, kommt von Martin aus Mainz hier für seinen Kombi. Dann haben einige Leute noch gefragt, was ich denn für ein Auto fahre, weil es doch dann einfacher sei, mir zu helfen bei meinem Namen. Ja, ich kann ja hier jetzt im Radio keinen Marken nennen, weißt du? Das geht leider nicht. Aber ich kann die Farbe verraten. Vielleicht hilft das ein bisschen bei der Auswahl. Es ist grün-metallic, ein dunkelgrün-metallisches Auto. So, von Sonnenschein hier. Manja kommt. Hallo, liebes Popnacht-Team. Mein Auto heißt Hirschi. Alex mit einer Sprachnachricht.
2: Yes, guten Morgen. Mein Auto heißt Bam Bam. Groß, ja. Alex.
1: Von Fett Feuerstein, oder? Bam Bam.
3: Maria, hallo. Maria. Mein Auto heißt Ella.
1: Süß. Ella? Auch eine Idee. Mein Roller heißt Rudi, kommt von Margit hier. Den besitze ich seit 26 Jahren. Rudi scheint also für sehr Kontinuität zu stehen und Stabilität. Hier haben wir noch den Sascha, der hat einen Markennamen genannt, deswegen kann ich die Audio nicht noch vorspielen, aber er sagt, er nennt sein Auto einfach immer Dicker. Und Birgit noch, guten Abend Dennis, mein Auto heißt schlicht und ergreifend Autole. Liebe Grüße aus Baden-Baden nach Baden-Baden, liebe Grüße zurück. Joy Denalani jetzt neu, I miss the summer already. Ich nicht.

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2: Es ist 0.30 Uhr, das Neueste aus dem SR3-Verkehrszentrum. Weiterhin Achtung, Falschfahrer auf der A37 Hannover-Messe Burgdorf zwischen Miesburg und Kreuz Hannover-Buchholz. Kommt euch ein Falschfahrer entgegen, fahrt aus erst rechts, nicht überholen. Auf der A37 Hannover-Messe Burgdorf zwischen Miesburg und Kreuz Hannover-Buchholz ist ein Falschfahrer unterwegs. Vorsicht hier in beiden Richtungen. Die A1 Osnabrück Richtung Bremen ist zwischen Bremen-Brinkum und Arsten wegen Fahrbahnvermessungsarbeiten bis 6 Uhr gesperrt. Die A3 Köln Richtung Frankfurt zwischen Idstein und Niedernhausen. 5 Kilometer Stau nach einem Unfall. Die A8 Karlsruhe-Stuttgart. Zwischen Kreuz Stuttgart und Stuttgart-Möhringen. 3 Kilometer Stau nach einem LKW-Unfall. Und da steht auch der Manuel aus Ettenheim. Manuel, du hast irgendwie eine Message, die du loswerden wolltest, ne?
3: Genau, es wäre super, wenn die Leute die Rettungsgasse einhalten könnten, auch wenn es mal ein kleines Stückchen vorwärts geht, dass die restlichen Einsatzkräfte auch noch vor Ort kommen könnten.
2: Aber ist da jetzt wieder freigegeben? Weil du sagst, es war eine Vollsperrung und jetzt steht hier 3 Kilometer Stau nach einem LKW-Unfall.
3: Also es geht ein bisschen was vorwärts, aber es kommen immer wieder Feuerwehrautos noch durch.
2: Ah ja, okay. Ja, alles klar. Also denkt an die Rettungsgasse. Danke, Manuel. Liebe Grüße, durchhalten.
3: Dankeschön.
2: Komm bald an. Mach's gut.
3: Danke, ciao.
2: Die A29 Oldenburg Ahlhorner Heide ist zwischen Ahlhorn und Dreieck Ahlhorner Heide wegen Bergungsarbeiten in beiden Richtungen gesperrt. Die A40 Duisburg-Essen ist zwischen Kreuz Duisburg und Kreuz Kaiserberg wegen Bauarbeiten in beiden Richtungen bis Montag gesperrt. Dann haben wir die A40 Duisburg-Venlo, die ist zwischen Wankum und Niederdorf wegen Bauarbeiten bis um 5 gesperrt. Die A52 Mönchengladbach Richtung Düsseldorf ist zwischen Kreuz Neersen und Kreuz Karst wegen Fahrbahnerneuerungen bis heute Abend gesperrt. Die A61 Mönchengladbach Richtung Venlo ist zwischen Kaldenkirchen und Grenzwald wegen Bauarbeiten bis Montagmorgen gesperrt. Die B29 Aalen Richtung Stuttgart ist in Höhe Winterbach nach einem Unfall gesperrt. Und die A25 Geesthacht Hamburg ist zwischen Kurslack und Nettelnburg in beiden Richtungen bis ca. 4 Uhr gesperrt. Kommt gut durch die Nacht. 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Hi.

0: gesagt. Sprachnachricht.
1: Moin, die Nadine hier. Sag mal, wie ist denn deine Paketgeschichte eigentlich weitergegangen? Und außerdem, mein Auto heißt entweder Kleiner oder Knutkugel.
0: Klassiker.
1: Ich wünsche euch noch viel Spaß.
0: Danke dir auch. Schön, dass du dabei bist, Nadine. Stimmt, ich habe euch noch ein Update hier zu schulden, zu dieser Paket-Odyssee. Seit Dienstag versucht der Dienstleister mit den braunen Autos mir ja morgens um kurz vor 9 ein Paket zuzustellen, das ungünstig ist. Nach einer Nachtschicht, wenn man erst um 6 Uhr ins Bett geht. Darum kam dann nach dem ersten Zustellversuch, man habe mich nicht angetroffen und versuche es am nächsten Tag. Und am nächsten Tag hieß es dann in der Sendungsverfolgung, aber meine Adresse sei falsch. Und ich soll diese doch bitte im Portal unter diesem Link korrigieren. Abgesehen davon, dass die Adresse aber vollkommen richtig ist, konnte man in dem Portal aber meine Adresse gar nicht bestätigen. Das war vom Absender gesperrt. Ebenso wie das Paket zum Beispiel bei einem Nachbarn oder in einem Shop zu hinterlegen. Am nächsten Tag haben die mich dann angerufen. Natürlich auch wieder morgens um 7, da habe ich geschlafen. Also habe ich dann irgendwann mittags versucht, auf dieser Nummer, die da angezeigt wurde, zurückzurufen. Und dann kommt man leider in ein Sprachsystem. Also man kommt nicht zu einem Menschen, sondern in so ein komisches System. Von wegen drücken Sie dieses, drücken Sie jenes. Das habe ich erstmal versucht nach den Dingen, die abgefragt wurden. Und dann war ich im Prinzip genauso schlau wie auf den Link, den ich da geklickt habe. Dann habe ich im Internet mal geschaut, habe die KI gefragt, wie kommt man denn an diesem System vorbei? Weil da gab es keine Möglichkeit, die man auswählen könnte, um mit einem echten Menschen zu sprechen. Und das ist ein Trick für euch, habe ich euch, glaube ich, gestern schon verraten. Drückt einfach 10-mal oder mehrmals die 0, dann ist dieses System überfordert und dann gibt es ein Freizeichen und dann geht jemand dran. Allerdings bringt es nicht viel, weil die Menschen, die da dran gehen, haben, wie ich jetzt mehrfach festgestellt habe, leider überhaupt keine Ahnung und versprechen dir alles Mögliche und hören dir gar nicht richtig zu und stellen dir 1000-mal Fragen, die du eigentlich schon beantwortet hast. Es ist wirklich witzig. Es ist Comedy eigentlich. Ich hätte das mal alles aufnehmen müssen und hier im Radio spielen müssen, aber das kann ich natürlich nicht machen. Jedenfalls neuester Stand. Heute Morgen hatte ich, als ich aufgewacht bin, wieder 3 Anrufe von diesem Dienstleister auf meinem Handy, von dieser Festnetznummer, aber dann auch eine unbekannte Handynummer, auf der ich dann mal zurückgerufen habe. Und ich weiß nicht, woran es lag, ob die Mitarbeiter da jetzt selber langsam ein bisschen genervt sind oder ob das irgendjemand im Radio gehört hat die letzten Tage, der in diesem Paketdienst, in diesem Zentrum arbeitet. Jedenfalls hat mich dieses Zentrum selber angerufen über eine Handynummer, offensichtlich privat, und hat gesagt, hier, wir müssen das mit dem Paket jetzt mal auf die Reihe kriegen. Wie können wir das denn machen? Und dann habe ich halt gesagt, ja blöd, ich bin halt bis mittags im Bett und vorher kann ich leider nicht aufmachen. Und der meinte auch, es geht nicht anders, weil mit dem Dienstleister sei vereinbart, Expresslieferung vor 9 Uhr. Er müsste erstmal mit dem Absender abklären, ob sie es mir auch später zustellen dürfen. Und er würde mich nochmal zurückrufen. Das hat er dann gemacht im Laufe des Nachmittags. Und jetzt haben wir vereinbart, Leute, haltet euch fest, um 14 Uhr heute wird dieses Paket bei mir ankommen. Angeblich. Ich glaube noch nicht so ganz dran. Ich kann es euch leider dann auch nicht mehr mitteilen, weil wir uns die nächsten Nächte nicht hören. Aber drückt mal bitte alle mit die Daumen. Ich erzähl's euch dann irgendwann beim nächsten Mal, in ein paar Wochen, wenn wir uns hier nachts wieder hören, okay?

Eilmeldungen aus dem Verkehrszentrum. Achtung, Falschfahrer auf der A13 Schönefelder Kreuz Richtung Dresden. Zwischen Duben und Bronco kommt euch ein Falschfahrer entgegen. Fahrt äußerst rechts, nicht überholen. Auf der A13 Schönefelder Kreuz Richtung Dresden zwischen Duben und Bronco ist ein Falschfahrer unterwegs. Vorsicht hier in beiden Richtungen.

0: Hi Dennis, klaro brauchen Autos einen Namen. Unser Roter hieß Fridolin, war ein echtes Unikum. Schreibt Tatjana hier aus Salem an die 07221-2011. Oder hallo, hier ist Thomas aus Stuttgart. Wir haben zwei Autos. Einer heißt Karl Gottlieb Pfund. Hä? Karl Gottlieb Pfund? Wieso? Und einer heißt Ladislav. Sehr kreativ. Hallo Dennis, mein Auto heißt Olaf. Das habe ich im Januar bekommen. Grüßt Carola hier noch. Oder der Roger aus Küssnacht aus der Schweiz. Mein Auto heißt Pocket Rocket. Moin moin. Meiner heißt Django. Viele Grüße aus Schleswig. Kommt hier von Jace, wenn ich das richtig entziffern kann. Oder hier, meine Kiste heißt Ratzfatz. Passt zu meinem Nachnamen Ratzel und der Wagen ist auch flott. Kommt hier aus Toronto. Liebe Grüße mal über den Teich. Und Kirsten hat auch noch geschrieben, mein erstes Auto hieß Bayern Trabi. Mein Lieblingsauto war Scotty, die Rennschnecke. Danach kam Hänschen und Lola fahre ich zurzeit. Liebe Grüße aus Hoheneggen. Meinem Schatz wünsche ich alles Gute heute zum Geburtstag. Hä, Kirsten? Hat eins deiner Autos heute Geburtstag?
1: Nein, mein richtiger Schatz. Aus Fleisch und Blut.
0: Gott sei Dank. Okay, wer ist das denn?
1: Das ist der Andreas.
0: Andreas, happy birthday.
2: Danke.
0: Ganz frisch jetzt, oder was? Also jetzt quasi seit 50 Minuten.
1: Ja, exakt.
0: Seid ihr da am Feiern groß?
1: Wir sind zu zweit und vernaschen irgendwie so die Reste, die übrig geblieben sind der letzten Tage und trinken dabei ein Schlückchen Wein.
0: Entspannt. Ihr müsst offensichtlich morgen nicht raus, was?
1: Stimmt, ich hab frei.
0: Ach, ihr seid ja... Und wieso solche tollen Namen für deine Autos?
1: Naja, Bayern Trabi erklärt sich von der Marke, sage ich mal. Und er sah halt so ein bisschen, das war Baujahr 76, etwas kantig aus, sage ich mal. Scotty die Rennschnecke, weil ich ein großer Schottland-Fan bin und das Auto aber nicht so schnell war. Hänschen bezog sich auf meinen Schwiegervater, von dem ich das Auto übernommen habe.
0: Ah ja.
1: Und Lola zickt.
0: Lola zickt. So ein eigenes, sehr eigenwilliges Auto.
1: Ja, genau, okay. So kann man es nennen.
0: Mit Charakter.
1: Mit Charakter, definitiv. Waren sie aber alle.
0: Ja, aber die passen gut auf dich auf. Also du hast noch nicht irgendwie Schiffsbruch erlitten mal mit einem dieser Karren.
1: Ach, immer mal wieder, aber nicht ernst.
0: Ja, aber nicht irgendwie, wo es dir dann, weißt du, mit so... Unfall oder so mit dir. Nee, alles gut. Dann Grüße auch an Lola. Feiert noch schön.
1: Dankeschön, jawohl.
0: Ja, und eine gute Nacht. Schön, dass ihr dabei seid hier in der Popnacht.
1: Ich wünsche dir auch eine gute Nacht und gutes Ausschlafen. Tschüss. Ciao.

Eilmeldung aus dem Verkehrszentrum. Achtung, Falschfahrer auf der A66 Wiesbaden-Frankfurt zwischen Wiesbaden-Wiebrich und Wiesbaden-Nordenstadt. Kommt euch ein Falschfahrer entgegen, fahrt äußerst rechts. Nicht überholen auf der A66 Wiesbaden-Frankfurt zwischen Wiesbaden-Wiebrich und Wiesbaden-Nordenstadt. Ein Falschfahrer. Vorsicht hier in beiden Richtungen.

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1: Um 1 Uhr mit Lydia Wagner. Die Bundeswehr soll eine eigene Abteilung für Drohnen bekommen. Verteidigungsminister Pistorius hat gesagt, dass sie vor allem Aufklärungsflüge mit den Drohnen machen und gegnerische Drohnen abfangen soll. Die Einheit soll mit 300 Soldatinnen und Soldaten starten, später sollen es 600 werden. Pistorius sagte, man müsse auch den Kampf mit unbemannten Systemen beherrschen, um sich durchsetzen zu können. Wegen der Schülerproteste in Frankreich sollen heute rund 400 Schulen geschlossen bleiben. Seit Beginn der Proteste sind mehr als 500 Menschen verletzt worden. Frankreich-Korrespondentin Julia Borutta fasst die Situation zusammen.
2: Die Bilder dieses Tages driften weit auseinander. Auf der einen Seite die brennende Turnhalle in Nantes, das abgebrannte Feuerwehrauto in Marseille, der lahmgelegte Tramverkehr in Straßburg. Auf der anderen Seite Lehrer, die Menschenketten vor den jungen Leuten bilden, damit diese nicht von der Polizei angegriffen werden. Die Regierung hat angekündigt, eine Dialogplattform einzurichten, um Vorschläge zu sammeln, die dann strukturiert ausgewertet werden sollen. Die Anführer der Schülerbewegung hingegen haben für kommenden Dienstag einen weiteren großen Protesttag angekündigt.
1: Heftige Regenfälle haben auf der griechischen Urlaubsinsel Kreta zu Überflutungen und Zerstörungen geführt. Einsatzkräfte haben in einer Schlucht in der Region Refimno die Leiche eines Hirten gefunden, der vorher als vermisst galt. Jasper Riemann berichtet aus Griechenland.
3: Griechische Medien berichteten außerdem, in der Nähe von Heraklion sei eine Brücke teilweise eingestürzt. Ein Paar sei in diesem Moment in einem Fahrzeug auf der Brücke gewesen. Beide seien ins Krankenhaus gekommen. An mehreren Orten blockierten Trümmerteile und Bäume die Straßen, Wasser drang in Häuser und Geschäfte ein und flutete Felder. Der staatliche Fernsehsender ERT berichtet von zeitweisen lokalen Stromausfällen. In den Städten Chania und Rethymno blieben die

0: Schulen vorsorglich geschlossen.
1: Die deutsche Fußballnationalmannschaft hat zum ersten Mal unter dem neuen Bundestrainer Jürgen Klopp gewonnen. In der Nations League stand es am Schluss 2:0 gegen Serbien. Florian Wirtz hat dabei das erste Tor vorbereitet und das zweite selbst gemacht. Der Bundestrainer konnte diese Leistung im ZDF nur so beschreiben.
2: Der Rhythmus muss sein. Einfach. Flo. Wirtz. Einfach. Und dann kommen wir in solche Situationen. Gar nicht so schlecht gemacht.
1: Als nächstes trifft die DFB-Auswahl am Sonntag auf Griechenland. Das Wetter in Deutschland. In der Nacht vor allem in der Mitte des Landes Regen, örtlich kann es auch gewittern. Die Tiefstwerte sinken auf 16 bis 7 Grad. Tagsüber dann im Osten und Süden oft stark bewölkt, anfangs hier und da noch Regen. Und die Temperaturen steigen auf 16 bis 23 Grad. Die Zeit, es ist 1:03 Uhr.
3: Das Neueste aus dem Verkehrszentrum in der Popnacht. Vorsicht auf der A3 Frankfurt Richtung Würzburg. Zwischen Bessenbach-Walderschaff und Weibersbrunnen steht ein defektes Fahrzeug. Dann der Falschfahrer weiterhin auf der A13. Schönefelder Kreuz Richtung Dresden zwischen Duben und Bronco. Kommt er euch entgegen, fahrt äußerst rechts, nicht überholen. Auf der A13 Schönefelder Kreuz Richtung Dresden zwischen Duben und Bronco ist ein Falschfahrer unterwegs. Vorsicht hier in beiden Richtungen. Dann haben wir den Falschfahrer auf der A37 Hannover-Messe-Burgdorf zwischen Miesburg und Kreuz Hannover-Buchholz. Weiterhin äußerst rechts fahren, nicht überholen. Auf der A37 Hannover-Messe Burgdorf zwischen Miesburg und Kreuz Hannover-Buchholz ist ein Falschfahrer unterwegs. Vorsicht hier in beiden Richtungen. Achtung, Falschfahrer auf der A66 Wiesbaden-Frankfurt zwischen Wiesbaden-Biebrich und Wiesbaden-Nordenstadt kommt er euch entgegen. Auch hier äußerst rechts fahren, nicht überholen. Auf der A66 Wiesbaden-Frankfurt zwischen Wiesbaden-Biebrich und Wiesbaden-Nordenstadt ist ein Falschfahrer unterwegs. Vorsicht in beiden Richtungen. A8 Karlsruhe-Stuttgart zwischen Kreuz-Stuttgart und Stuttgart-Möhringen. 3 Kilometer Stau nach einem LKW-Unfall. Die A25 Hamburg Richtung Geesthacht ist zwischen Nettelnburg und Kurslack bis ca. 4 Uhr gesperrt. Die A29 Oldenburg Richtung Ahlhorner Heide ist zwischen Ahlhorn und Dreieck Ahlhorner Heide wegen Bergungsarbeiten in beiden Richtungen gesperrt. Die A40 Duisburg-Essen ist zwischen Kreuz Duisburg und Kreuz Kaiserberg wegen Bauarbeiten in beiden Richtungen bis Montag gesperrt. Die A40 Duisburg Richtung Venlo ist zwischen Wankum und Niederdorf wegen Bauarbeiten bis um 5 gesperrt. Die A52 Mönchengladbach Richtung Düsseldorf ist zwischen Kreuz Nersen und Kreuz Karst wegen Fahrbahnerneuerungen bis heute Abend gesperrt. Die A61 Mönchengladbach Richtung Venlo ist zwischen Kaldenkirchen und Grenzwald wegen Bauarbeiten bis Montagmorgen gesperrt. Und die A66 Wiesbaden-Frankfurt ist zwischen Wallau und Wiesbadener Kreuz nach einem Unfall gesperrt. Kommt gut durch die Nacht.
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3: Mit Dennis Tienert, hallo Deutschland, hallo Welt und hallo allen Geburtstagsmenschen heute. Hier kommt schon der nächste Geburtstagsgruß von Christina aus Stuttgart. Hallo.
5: Hallo, bei hier ist Christine.
3: Ja, bei dir, heißt du anders, habe ich falsch gesagt? Christine, oder?
5: Christine, genau. Okay.
3: Bei dir hat der Schwager Geburtstag heute.
5: Korrekt.
3: Wie heißt der und warum ist er es wert, ihm übers Radio zu gratulieren?
5: Weil er einfach der beste Schwager ist.
3: Ja.
5: He's the best brother-in-law. And yes, definitely it's worth to make a phone call via the radio station.
3: Ach,
5: and yes, the whole family is wishing him a very great fifth birthday.
3: Der spricht nur Englisch?
5: Er versteht auch Deutsch, aber eher Englisch.
3: Okay, jetzt hast du den Namen noch nicht gesagt.
5: Doch, Michael.
3: Ach so, Michael. Okay, gut.
5: Ja.
3: Dann mag Michael Hunde?
5: Eher nicht, nein.
3: Ach, schade. Das ist total blöd, weil ich habe jetzt das hier rausgesucht.
5: Oh.
3: Ich habe nichts anderes gefunden.
5: Kein Problem. Das akzeptiert er auch.
3: Wieso mag er keine Hunde? Dann kann das doch eigentlich kein guter Mensch sein.
5: Ah doch, aber er hat auch schon andere Begegnungen mit Hunden gehabt.
3: Okay, verstehe ich. Denn so geht es mir mit Katzen. Von daher ist das natürlich akzeptiert. Wir sagen auch Happy Birthday, Michael. Ist er denn bei dir in der Nähe?
5: Nein, er sitzt in einem anderen Auto und er bewegt sich nur im Stau voran. Das war gerade die Karlsruher Strecke, wo du aufgeführt hast.
3: Verstehe. Dann haltet durch und drückt euch später lieb und habt einen schönen Tag. Ja, liebe Grüße.
5: Vielen Dank.
3: Ciao.
5: Bye, Michael.
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0: Na, dann wollen wir doch mal hören, was das Schicksal heute mit uns vorhat.
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0: Auf in die letzte Runde dieser Woche. Das nächste Chartroulette gibt es erst wieder am 26. Oktober. Deswegen genießen wir das heute. Und wir hoffen einfach drauf, dass es das Roulette heute auch gut mit uns meint. Wir werden jetzt wieder gemeinsam ein Zufallsdatum erstellen. Jeder hilft mit von euch. Deswegen brauchen wir jetzt eure Handys, Smartphones in die Hand nehmen, den Messenger eures Vertrauens öffnen. Unsere Nummer habt ihr sicherlich längst abgespeichert, 0722 1 2011. Da macht ihr ein Chatfenster auf. Und innerhalb der nächsten vier Songs brauche ich jetzt jeweils eine Zahl für dieses Datum. Im ersten Song brauche ich wieder die Zahl für den Tag, also eine Zahl von 1 bis 31. Im zweiten könnt ihr mir dann entweder euren Lieblingsmonat als Zahl schicken oder eben auch ausgeschrieben. Für die Ästheten gerne auch als Wort. Dann die wichtigste Zahl im dritten Song ist diese Jahreszahl, aus dem der Song sein soll, den wir gleich zufällig aus unserer Chartgeschichte rausziehen. Und im vierten Song brauche ich dann noch eine Chartplatzierung einer Zahl von 1 bis 10. Ihr habt es eigentlich die letzten Tage ja schon mitbekommen, wie es geht, deswegen brauche ich nicht mehr erklären. Schickt jetzt eure Zahl von 1 bis 31, während Flo mit Leak It läuft hier in der Popnacht. An die 0722 1 2011.
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0: Taylor Swift in der Popnacht.
1: Aber irgendwie gefällt es mir mittlerweile. Ich habe ihn jetzt dreimal gehört. Patient Zero. Ganz schön eigentlich. So, Leute, jetzt die wichtigste Zahl. Das Jahr brauchen wir jetzt noch, aus dem der Song sein soll. Wir hier gleich zufällig beim Chartroulette ziehen. Alles von 1980 bis heute ist erlaubt. Schickt euer Lieblingsmusikjahr jetzt rüber an die 0722 1 20 11.

0: Und eine letzte Zahl noch.
1: Die Zahl für die Chartplatzierung von 1 bis 10 ist die Auswahl. Jetzt noch diese kleine Zahl rüberschicken hier an die 07 221 20 11.

auf in die letzte Runde Chartroulette für diese Woche. Alle Zahlen sind da, die ihr hier reingeschickt habt, die letzten vier Songs. Und aus denen ziehen wir jetzt gleich wieder. Bauen uns ein Datum zusammen. Solange die Roulette-Kugel rollt, dreht sich blind der Mauszeiger in unserem Postfach. Fällt die Kugel, bleibt der Zeiger stehen und das ist unsere Auswahl. Geht los mit dem Tag. Den bekommen wir heute von Depinio. Hi Dennis, einmal bitte die 16. Grüße von Thorsten aus Norwegen. Im Monat Mai sind wir unterwegs, schickt uns Ramona. Im Jahr, 2017, kommt von Andreas. Ich glaube, so lange waren wir schon nicht mal so aktuell. 2017 könnte Rekord sein, was die Aktualität angeht. Okay, also 16. Mai 2017, Platzierung noch. Die kommt von Arndt. Es ist die 4. Was war am 16. Mai 2017 Platz 4 der deutschen Singlecharts? Aha. Moment. Ich such's uns raus. Oh. Ist doch eigentlich ganz okay. Passt sogar hier zu unserem Spannungsbett, vom Ton her. Hört ihr das? Burak Yeter, Tuesday, unser Chartroulette heute hier in der Popnacht.

Bruder Kita und Tuesday, unser Chartroulette heute. Ich versuche gerade noch die Daten dazu zu laden, aber die Datenbank ist wieder extrem langsam heute. Insgesamt 36 Wochen in den deutschen Singlecharts, 3 Wochen davon Höchstposition Platz 2. Nächstes Chartroulette dann, hatte ich vorhin schon gesagt, ne, 26. Oktober, da hören wir uns hier wieder in der Nacht. Es ist 1.32 Uhr, das Neueste aus dem Verkehrszentrum. Falschfahrer auf der A66 Wiesbaden-Frankfurt, weiterhin zwischen Wiesbaden-Biebrich und Wiesbaden-Nordenstadt kommt euch entgegen. Fahrt äußerst rechts, nicht überholen. Auf der A66 Wiesbaden-Frankfurt zwischen Wiesbaden-Biebrich und Wiesbaden-Nordenstadt ist ein Falschfahrer unterwegs. Vorsicht hier in beiden Richtungen. Die A8 Karlsruhe-Stuttgart zwischen Kreuz-Stuttgart und Stuttgart-Möhringen, 3 Kilometer Stau nach einem LKW-Unfall. Die A25 Hamburg Richtung Geesthacht ist zwischen Nettelnburg und Kurslack bis ca. 4 Uhr gesperrt. Die A29 Oldenburg Ahlhorner Heide ist zwischen Ahlhorn und Dreieck Ahlhorner Heide wegen Bergungsarbeiten in beiden Richtungen gesperrt. Die A40 Duisburg-Essen ist zwischen Kreuz Duisburg und Kreuz Kaiserberg wegen Bauarbeiten in beiden Richtungen bis Montag gesperrt. Die A40 Duisburg Richtung Venlo ist zwischen Wankum und Niederdorf wegen Bauarbeiten bis um 5 gesperrt. Die A52 Mönchengladbach Richtung Düsseldorf ist zwischen Kreuz Nersen und Kreuz Karst wegen Bauarbeiten, wegen Fahrbahnerneuerung, aber das wird wahrscheinlich etwas sein, bis heute Abend gesperrt. Die A61 Mönchengladbach Richtung Venlo ist zwischen Kaltenkirchen und Grenzwald wegen Bauarbeiten bis Montagmorgen gesperrt. Und die A66 Wiesbaden-Frankfurt ist zwischen Wallau und Wiesbadener Kreuz nach einem Unfall gesperrt. Allen unterwegs gutes und sicheres Ankommen. Hier ist die Popnacht, wie immer mit Liebe gemacht, von SWR3 mit unseren Brüdern und Schwestern Bonn, von Bremen 4, HR3, MDR Jump, NDR 2, RBB 88.8, SR1, WDR 2 und Dennis Thienert. Hi.

kennt ihr Deutschland und seine Schätze? Die großartigen Sachen, die dieses Land einzigartig machen, das beweist ihr hier immer bei unserem Spiel Deutschland Dart, was wir zusammen spielen in der Popnacht, bei dem ich für euch einen Pfeil werfe auf eine imaginäre Deutschlandkarte. Ja, da irgendwo stecken bleibt, in irgendeinem Ort oder einer Sache, die auf ihre Weise einzigartig ist und meistens mit einem Superlativ zu beschreiben ist. Also es ist immer das Größte, Kleinste, Einzige, Schwerste, Breiteste, Höchste, Schmalste, irgendwas. Alles, was mit einem St endet, in der Regel. Und euer Job ist es, rauszurätseln, was es denn wohl ist. Achtung, Köpfe runter! Mhm, da steckt er wieder. Und einen Tipp gibt's von mir auch noch für euch zum Einstieg. Wie nennen wir es? Luftig. Ich würde sagen, luftig ist eine gute Beschreibung. Womit könnte luftig zusammenhängen? Was könnte luftig superlativ beschreiben? Wer fängt an? 07221 2011. Fragen, die ich mit Ja und Nein beantworten kann, zu stellen. Wenn ihr drei Neins habt, ist dann der nächste dran. 07221 2011. Wir spielen natürlich wieder um den begehrtesten Preis der Nacht, um einen Popnacht-Goodie für euch.

0: Dieser Applaus ist nicht für Meatloaf, sondern für Michael aus Xanten. Hallo.
1: Hi, grüß dich.
0: Weißt du warum?
1: Erzähl.
0: Weil du der Mutigste bist. Du bist der Erste. Der Erste hat es immer am schwersten. Ich merke immer bei diesem Spiel, den ersten Kandidaten zu finden, ist besonders schwierig, weil keiner traut sich. Weil keiner, jeder weiß irgendwie, er kann gar nicht in der ersten Runde gewinnen. Also es ist sehr unwahrscheinlich und deswegen meldet sich keiner und lässt erstmal die anderen vor. Ne? So Menschen wie du, die dann die Initiative ergreifen und den ersten Schritt machen. Und immer wenn der Erste dran war, dann läuft's. Also Michael, du hast eine verantwortungsvolle Aufgabe auf der Suche nach unserem Deutschland-Dart-File. Wo setzen wir denn an? Wir haben bisher den Tipp, luftig.
1: Ja, das ist für mich ziemlich deutlich, aber ich würde mal sagen, wir suchen ein Gebäude, ja?
0: Ja.
1: Super.
0: Also, ja, ein Gebäude ist ja was ein Mensch gebaut hat, ne?
1: Richtig, genau. Richtig. Mhm. Und zwar ein richtig großes Gebäude.
0: Ja, okay. Jetzt kriege ich gerade ein bisschen Angst. Ich möchte nicht, dass du jetzt schon löst.
1: Soll ich jetzt was Falsches sagen?
0: Nein, natürlich nicht. Natürlich
1: nicht. Liegt das Gebäude in Brandenburg?
0: Och Mann, hör auf jetzt. Ich bin gar nicht vorbereitet. Wenn du das jetzt löst, warte mal, erzähl noch mal kurz einen Witz oder so. Warte, ich habe wirklich jetzt nicht damit recht, aber es sieht sehr danach aus, dass du löst. Warte kurz. Was brauche ich? Ich brauche das hier noch. Und ich habe ja auch den Text noch gar nicht mir bereitgelegt für die Auflösung. Na gut. Also, ich wäre soweit.
1: Ja, kurz und schmerzlos. Ich würde sagen, das ist die ehemalige Luftschiffshalle in Briesen.
0: Wie lustig. Nein, ist es nicht.
1: Ach,
0: das ist ja lustig. Ich dachte jetzt wirklich, dass du das löst. Nee. Aber wir befinden uns in Brandenburg und es ist ein sehr hohes Gebäude.
1: Ein sehr hohes Gebäude in Brandenburg. Mhm. Was haben wir denn da anzubieten? Gehört Berlin mit zu Brandenburg oder wie siehst du das? Ist das eins? Berlin-Brandenburg, sagt man ja immer so.
0: Natürlich nicht, nein.
1: Natürlich
0: nicht. Es ist Brandenburg, ganz klar und eindeutig.
1: Okay. Ja, jetzt stehe ich ein bisschen auf dem Schlauch, weil ich mich wirklich auf die Luftschiffhalle eingeschossen hatte.
0: Oh, da fällt mir aber ein Stein vom Herzen, weil das Problem ist immer, wenn in der ersten Runde vor 2 Uhr gelöst wird, dann muss ich mir für die ganze nächste Stunde noch was anderes überlegen. Weißt du, das sind die Probleme des Moderators hier in dieser Sendung.
1: Ja, ja.
0: Du hast aber noch 2 frei.
1: Ich habe noch 2 frei, oh Gott.
0: 2-1.
1: Ich fahre öfter mal durch Brandenburg, aber irgendwas Hohes ist mir da noch nicht aufgefallen. Hm. Also ein großes Bauwerk, irgendwie ein Wendemast oder sowas, kann ich mir da auch nicht vorstellen. Ach, ich gebe mal einfach weiter an den Nächsten.
0: Na gut, Michael. Okay. Machen wir so. Dann danke ich dir für
1: Thema.
0: Die Vorarbeit. Das ist schon mal sehr wichtig. Luftig, Brandenburg, hohes Gebäude. 07221 2011, wer fragt weiter? Grüße Michael, ciao.
1: Alles klar.

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1: Um 2 Uhr mit Lydia Wagner. In der Bundeswehr soll es ab dem kommenden Jahr eine eigene Abteilung für Drohneneinsätze geben. Das hat Verteidigungsminister Pistorius angekündigt. Die neue Abteilung soll vor allem Aufklärungsflüge mit den Drohnen machen und gegnerische Drohnen abfangen, hat Pistorius gesagt.
2: Der neue Verband, das Drohnenregiment, hat eben den Auftrag, die Fähigkeiten zu bündeln, das Tempo aufzunehmen, um das es geht. Entscheidend ist, wer sich zu Land durchsetzen will, der muss eben den Kampf mit unbemannten Systemen beherrschen.
1: Die Einheit soll mit 300 Soldatinnen und Soldaten starten, später sollen es 600 werden. Viele Menschen in Deutschland glauben nicht, dass die Bundesregierung es schafft, die Sozialsysteme zukunftssicher zu machen. Im ARD-Deutschland-Trend haben nur 17% der Befragten gesagt, dass sie der Regierung das zutrauen. Aus Berlin, Christina Nagel.
3: Eine große Mehrheit hat große oder sogar sehr große Sorgen, dass die Parteien in Deutschland keine gemeinsamen Antworten mehr auf drängende politische Fragen finden. Gefragt worden ist auch nach Einstellungen zu den Sozialreformen. Und da ist eine Mehrheit der Meinung, dass man Einschnitte durchaus nach der finanziellen Situation staffeln sollte, selbst wenn das heißt, dass Einzelne stärker belastet werden. Und jeder Zweite gibt an, dass er eher zu persönlichen Einschnitten bereit wäre, wenn die Notwendigkeit dafür verständlich erklärt würde.
1: Die Ukraine hat im Krieg gegen Russland zum ersten Mal eine selbst entwickelte ballistische Rakete abgefeuert. Welches Ziel die Rakete hatte, ist nicht bekannt. Präsident Zelensky hat auf sozialen Netzwerken geschrieben, dass die Produktion solcher Waffen ausgeweitet werden soll. Ballistische Raketen sind in der Regel sehr viel schneller als beispielsweise normale Marschflugkörper und sie haben eine größere Reichweite. Die deutsche Fußballnationalmannschaft hat zum ersten Mal unter dem neuen Bundestrainer Jürgen Klopp gewonnen. Das Team hat in München in der Nations League ein 2:0 gegen Serbien geschafft. Im Tor stand der Münchner Torwart Jonas Urbich. Er ist zufrieden, dass er keinen Gegentreffer kassiert hat.
4: Heute ist das toll gelungen. Können einfach auch nochmal 1, 2, 3 Tore mehr schießen aufgrund der Chancen, die wir hatten. Aber was vor allem zählt, ist die Art und Weise wirklich, wie wir nicht nachgelassen haben, wie wir aus der Halbzeit kamen, direkt wieder da waren. Und darüber freuen wir uns.
1: Als nächstes trifft die DFB-Auswahl am Sonntag auf Griechenland. Das Wetter in Deutschland. In der Nacht vor allem in der Mitte des Landes Regen, örtlich kann es auch gewittern. Sonst meist trocken und manchmal klar, Tiefstwerte 16 bis 7 Grad. Tagsüber dann im Osten und Süden oft stark bewölkt, anfangs hier und da noch Regen.